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1: Die Nacht startet zunächst gering bewölkt, doch es zieht sich immer weiter zu und gebietsweise muss mit erstem Regen gerechnet werden. Die Temperaturen gehen auf Werte um 14 Grad in Welkenrath und in Würseln und auf 10 Grad in Heimbach und in Amel zurück. Sonnenaufgang am Donnerstag um 7.22 Uhr. Der Start in den Oktober verläuft nicht wirklich freundlich. Dichte Wolken sind überall am Himmel zu sehen, dauergrau und dazu immer wieder kräftiger, örtlich auch ergiebiger Regen. Die Höchstwerte deutlich runtergekommen, nur noch 18 bis 22 Grad. Doch schnell ist der Regen durch. Im Radio 700 Wettertrend werden die Nächte kalt. Freitag und Samstag dann aber nach Nebelauflösung schöne Tage mit Sonnenschein und lockeren Wolkenfeldern bei Höchstwerten von oktobermilden 18 bis 21 Grad.
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2: Ich bin Uli Reitinger. Seit Mitternacht gilt der zweite Tankrabatt in diesem Jahr. Eine für 3 Monate geltende Absenkung der Energiesteuern soll eine Entlastung von 16,7 Cent pro Liter Benzin oder Diesel bringen. Wie vollständig sie an die Verbraucher weitergegeben wird, wird sich in den nächsten Tagen zeigen. Es gibt keine direkte Verpflichtung der Tankstellen, die Preise zu senken. Die Regierung hatte den Tankrabatt wegen der extrem hohen Spritpreise auf den Weg gebracht. Der September war der mit Abstand teuerste Tankmonat bisher. Das hat sich sogar in der Inflation niedergeschlagen. Im September stieg die Inflationsrate auf 3,3%. So hoch war sie seit fast 3 Jahren nicht mehr.
3: Die Lage im Nahen Osten macht sich weiter im Portemonnaie der Menschen bemerkbar. Insgesamt mussten Verbraucher im September für Kraftstoffe und Haushaltsenergie fast 15% mehr zahlen als ein Jahr vorher. Und je länger die Energiepreise hoch sind, umso größer ist das Risiko, dass auch andere Preise steigen. Denn auch Transport und Kühlung von Lebensmitteln wird dadurch teurer. Die Folgen von Hitze und Trockenheit treiben die Preise ebenfalls. Lea Matschulat, Nachrichtenredaktion.
2: Nach dem gewaltsamen Vorfall auf einem Flug von Dubai nach Tel Aviv geht die israelische Regierung von einem versuchten Terroranschlag aus. Israels Verteidigungsminister Israel Katz sprach vom Versuch eines dschihadistischen Anschlags, der nur dank des Mutes israelischer Passagiere vereitelt worden sei. Die Fly-Dubai-Maschine war in Saudi-Arabien notgelandet.
4: Große Erleichterung am Flughafen in Tel Aviv. Die israelischen Passagiere sind zurück. Angehörige schlossen ihre Liebsten nach der Landung einer Ersatzmaschine in die Arme. Nach Angaben von Ministerpräsident Benjamin Netanyahu soll einer der Piloten mit einem Messer auf seinen Kollegen eingestochen haben, als sich die Maschine Israel näherte. Er habe offenbar versucht, das Flugzeug mit den Passagieren zum Absturz zu bringen. Nach israelischer Einschätzung soll es sich bei dem Tatverdächtigen

0: um einen Einzeltäter handeln. Aus Tel Aviv, Saarlemme.
1: Die Bundesregierung teilt ihre geplante Pflegereform wegen Meinungsverschiedenheiten zwischen Union und SPD in zwei Teile auf. Den ersten Schritt brachte das Kabinett gestern auf den Weg. Dabei geht es zunächst darum, akute Finanzprobleme der Pflegeversicherung zu lindern. Für eine zweite, größere Strukturreform soll eine Kommission Vorschläge erarbeiten. Dieser zweite Teil soll im kommenden Sommer umgesetzt werden.
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1: Die Nacht startet zunächst gering bewölkt, doch es zieht sich immer weiter zu und gebietsweise muss mit erstem Regen gerechnet werden. Die Temperaturen gehen auf Werte um 14 Grad in Welkenrath und in Würseln und auf 10 Grad in Heimbach und in Ameln zurück. Sonnenaufgang am Donnerstag um 7.22 Uhr. Der Start in den Oktober verläuft nicht wirklich freundlich. Dichte Wolken sind überall am Himmel zu sehen, dauergrau und dazu immer wieder kräftiger, örtlich auch ergiebiger Regen. Die Höchstwerte deutlich runtergekommen, nur noch 18 bis 22 Grad. Doch schnell ist der Regen durch. Im Radio 700 Wettertrend werden die Nächte kalt. Freitag und Samstag dann aber nach Nebelauflösung schöne Tage mit Sonnenschein und lockeren Wolkenfeldern bei Höchstwerten von oktobermilden 18 bis 21 Grad.
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2: Ich bin Uli Reitinger. Tanken soll ab heute wieder billiger werden. Um Mitternacht trat der zweite Tankrabatt in diesem Jahr in Kraft. Bis Jahresende werden die Energiesteuern auf Benzin und Diesel gesenkt. Unterm Strich soll der Sprit um knapp 17 Cent pro Liter günstiger werden.
3: Tanken ohne Frustattacken, das wünschen sich wohl viele, zumal es im September an der Zapfsäule so teuer war wie nie. Und die Mineralölwirtschaft verspricht, wir geben den Rabatt auch sofort weiter. Die Frage ist allerdings, ob das 1:1 passiert. Viele, auch der ADAC, vermuten, dass wieder einmal ein Teil verpufft. Und Kritiker sagen vom Rabatt würden auch Gutverdiener profitieren. Der sei also ungerecht. Claudia Wächter, Nachrichtenredaktion.
2: Der Chef der Krankenkasse DAK Gesundheit, Andreas Storm, sieht die von der Koalition geplante Anhebung der Pflegebeitragssätze für Kinderlose kritisch. Sein Argument ist der Unterschied der Beitragshöhe von Menschen ohne Kinder im Vergleich zum allgemeinen Beitragssatz für die anderen. Hier komme man verfassungsrechtlich in eine bedenkliche Dimension, sagte Storm der Rheinischen Post. Die Regierung will den Pflegebeitrag für Kinderlose 2027 um 0,3 Prozentpunkte auf 4,5% anheben. Der allgemeine Beitragssatz liegt aktuell bei 3,6%. Das Deutschlandticket kostet ab Januar 66,80 Euro. Das hat der zuständige Koordinierungsrat gestern entschieden. Das Ticket wird demnach knapp 4 Euro teurer im Monat.
4: Mit 9 Euro im Monat hat alles angefangen vor 4 Jahren. Mit dem Billigticket wollte die Ampel damals die hohen Energiepreise auffangen nach dem Beginn des Ukraine-Kriegs. Danach einigten sich Bund und Länder auf einen Monatspreis von 49 Euro. Seitdem ist der Preis immer weiter angestiegen. Der neue Abo-Preis wurde diesmal erstmals mit Hilfe einer Formel berechnet, die sich unter anderem orientiert an den Kosten für Personal und Energie. Thomas Bremser, Nachrichtenredaktion.
2: Die Proteste an französischen Schulen haben an Umfang und Härte zugenommen und gestern zu 625 Festnahmen geführt. Mehr als 115 Polizisten, Lehrer und Schüler wurden verletzt. Dabei habe die Gewalt deutlich zugenommen und es sei zu Zerstörungen in Schulen und zu Brandstiftungen gekommen, heißt es aus dem Innenministerium. Die Proteste an über 350 Schulen richten sich gegen fehlende Mittel, zu wenige Lehrkräfte und heruntergekommene Gebäude.
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1: Heute früh regnet es noch vielerorts, am Nachmittag lassen die Schauer allmählich nach. Die Temperaturen liegen heute bei Höchstwerten um 21 Grad in Olpen und in Stolberg, 16 Grad in St. Witt und in Schleiden. Am Abend und in der Nacht ist es zunächst noch meist dicht bewölkt, in der zweiten Nachthälfte zieht es sich frei und es klart auf. In der Frühe bildet sich Nebel, die Temperaturen gehen auf 15 bis 10 Grad zurück. Am Freitag in der Frühe Nebelfelder, später zunächst viele Wolken, ab dem Nachmittag Auflockerungen und Sonnenschein und Höchstwerte Oktober passend bei 17 bis 20 Grad.
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2: Ich bin Uli Reitinger. Seit Mitternacht gilt der zweite Tankrabatt in diesem Jahr. Eine für 3 Monate geltende Absenkung der Energiesteuern soll eine Entlastung von 16,7 Cent pro Liter Benzin oder Diesel bringen. Wie vollständig sie an die Verbraucher weitergegeben wird, wird sich in den nächsten Tagen zeigen. Die Regierung hatte den Tankrabatt wegen der extrem hohen Spritpreise auf den Weg gebracht. Der September war der mit Abstand teuerste Tankmonat bisher. Das hat sich sogar in der Inflation niedergeschlagen. Im September stieg die Inflationsrate auf 3,3%. So hoch war sie seit fast 3 Jahren nicht mehr.
3: Die Lage im Nahen Osten macht sich weiter im Portemonnaie der Menschen bemerkbar. Insgesamt mussten Verbraucher im September für Kraftstoffe und Haushaltsenergie fast 15% mehr zahlen als ein Jahr vorher. Und je länger die Energiepreise hoch sind, umso größer ist das Risiko, dass auch andere Preise steigen. Denn auch Transport und Kühlung von Lebensmitteln wird dadurch teurer. Die Folgen von Hitze und Trockenheit treiben die Preise ebenfalls. Lea Matschulat, Nachrichtenredaktion.
2: Nach der Gewalttat auf einem Flug von Dubai nach Tel Aviv hat Israels Ministerpräsident Netanyahu den Mut des mutmaßlich von seinem Kollegen angegriffenen Piloten gewürdigt. Er ist ein wahrer Held, schreibt Netanyahu auf der Plattform X. Trotz schwerer Stichverletzungen habe der indische Flugkapitän Widerstand geleistet, die Cockpit-Tür geöffnet und es Passagieren ermöglicht, den Angreifer zu überwältigen. Damit habe er eine Katastrophe verhindert und die Leben von 174 Menschen gerettet. Zum Sport. Im dritten Anlauf will Neubundestrainer Jürgen Klopp endlich den ersten Sieg einfahren. Die deutsche Fußballnationalmannschaft trifft am Abend in München auf Serbien. Gelingt wieder kein Sieg, wäre Klopp der erste Bundestrainer überhaupt, der keine seiner ersten 3 Partien gewinnen konnte.
4: Von Druck ist bei Jürgen Klopp nicht zu spüren. Gut gelaunt präsentiert er sich in München und verweist immer wieder darauf, dass das Team Zeit brauche. Ein neu zusammengestelltes Ballett renne sich schließlich nach 4 Tagen auch noch über den Haufen. Im Tor steht erstmals Bayerns Ersatzkeeper Jonas Urbich. Abwehrspieler Nico Schlotterbeck muss dagegen verletzt abreisen. Gegner Serbien hat die ersten 2 Spiele verloren und wird sich wohl auf die Defensive konzentrieren, ähnlich wie Griechenland. Thomas Bremser, Sportredaktion.
2: Anpfiff ist um 20.45 Uhr das ZDF überträgt.
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Hallo und herzlich willkommen. Sie hören einen Beitrag der Stiftung Missionswerk Werner Holkelbach zum Thema Glauben und Leben. Haben Sie schon einmal in einem Blitzlichtgewitter gestanden, begleitet vielleicht von donnerndem Applaus? Landläufig ist es eine Erscheinung, vor der die Leute sich nicht unbedingt fürchten. Sie sonnen sich in den Blicken der Menschen und baden in der Menge. Menschen, die im Rampenlicht stehen, sind berühmt. Siegfried Levering ist angesehenen Menschen einmal nachgegangen und was er über sie herausgefunden hat, erfahren Sie, wenn Sie dranbleiben. Gleich nach dem nächsten Musiktitel geht's los.

Was für ein Gewitter. Blitz und Donner wechseln sich ab und der Regen prasselt mit Getöse auf das Vordach des kleinen Reihenhauses. Die Eltern denken an ihre kleine vierjährige Tochter und machen sich Gedanken, ob diese vielleicht in Panik geraten könne. Der Vater schleicht sich rauf ins Kinderzimmer und öffnet die Tür einen kleinen Spalt und lugt hinein. Im Bett? Niemand. Da reißt er die Tür auf und sieht zu seinem Erstaunen ein denkbar gut gelauntes Mädchen vor dem offenen Fenster posieren wie ein Model. Draußen zucken die Blitze und der Donner kracht nur so. »Was bitte machst du da?« fragt der Vater entsetzt. Und die Kleine erwidert strahlend, »Ich glaube, Gott versucht gerade ein Foto von mir zu machen, mit Blitzlicht.«

Ich glaube, Gott versucht gerade ein Foto von mir zu machen, mit Blitzlicht. Was für eine erstaunliche Aussage. Dieses Mädchen ist schon da angekommen, wo viele Erwachsene nie hinfinden. Sie suchen das Blitzlichtgewitter, um sich auf diese Weise Geltung zu verschaffen. Es gibt einschlägige Magazine, die genau dies vermitteln. Bedeutungsvoll sind die Angesehenen, die man anschaut und, nun ja, die man eben ablichtet. So ist es nicht zu verwundern, wenn einige Menschen sagen, man muss sich Ansehen verschaffen. Und so tun sie alles dafür und stecken alle Energie da rein, dieses Ansehen zu bekommen. Die Castingshows sind nur ein Beispiel dafür. Und nicht wenige beginnen sogar, sich selbst zu vermarkten. Ich weiß nicht, wie es Ihnen geht, aber mich stößt das ab. Angesehene Menschen sind für mich solche, die durch ihren Charakter auffallen. Menschen, die nicht selbstgefällig daherkommen, sondern tun, was nötig ist. Die ohne viel Aufhebens um sich selbst das Gute tun. Die nicht auf ihr Image achten, sondern auf ihren Charakter. Das überzeugt mich. Sich Ansehen verschaffen, das ist schon eine alte Übung. Auch Jesus hatte damit zu tun. Er spricht von denen, die sich in seinem Umfeld um Ansehen bemühen. Damals war es schick, seine Frömmigkeit zu zeigen. Wenn man etwa an der Straßenecke betete, für viele sichtbar seine Spende in den Opferstock einlegte oder mit eher leidender Miene zeigte, dass man gerade fastete. Diese Menschen verschafften sich damit tatsächlich Ansehen. Jesus sagt allerdings, dass sie damit zwar Ansehen bei Menschen gewinnen können, aber das bedeutet noch nicht, ein Ansehen bei Gott zu haben.

Ansehen bei Gott gewinnen? Wie soll das gehen? Auch hier ist man immer wieder auf den Gedanken gekommen, dass man Gott beeindrucken muss. Mit Gutem natürlich. Je braver wir sind, umso mehr Ansehen bei Gott. So lautet die Rechnung. Eine beliebte Rechnung unter den Zeitgenossen von Jesus. Ich meine, unter den religiösen Zeitgenossen. Für sie war klar, wer angesehen war und wer nicht. Sie teilten ihre Mitmenschen in zwei Kategorien ein. Die eine Kategorie waren die Gerechten. Dazu gehörten sie natürlich. Die andere Kategorie waren die Sünder. Und es gab klare Kriterien dafür, wer dazu zählte. Mit solchen Leuten gab man sich einfach nicht ab. In ihrer Gesellschaft wollte man nicht gesehen werden. Die Gerechten waren die Angesehenen in der Gesellschaft und die Sünder eben nicht. Und sie waren sich völlig sicher, dass Gott das genauso sehen würde. Und was macht Jesus? Er wendet sich genau diesen Leuten zu. Er versucht nicht, ihnen aus dem Weg zu gehen, sie sich vom Hals zu halten. Jesus schenkt ihnen seine Aufmerksamkeit. Er sucht sie regelrecht auf. Unvorstellbar. Unvorstellbar für die Menschen, die das erleben. Jesus ist so ganz anders als die anderen. Unvorstellbar aber auch für die sogenannten Gerechten. Wie kann einer als anerkannter Lehrer gelten wollen und sich dann mit solchen Leuten abgeben? Sie sind völlig irritiert. Wie kann er behaupten, im Auftrag Gottes zu handeln, ja sogar von Gott gesandt zu sein, wo doch für sie klar ist, dass Gott mit solchen Sündern nichts zu tun haben will?

Gott will mit diesen Menschen zu tun haben, die ohne Ansehen sind oder es verspielt haben. Gott will es so sehr, dass Jesus erklärt, bereit zu sein, alles andere hinten anzustellen, nur um solche Leute zu suchen und wieder zurechtzubringen. Während andere ihre Blicke von ihnen abwenden, ist es Jesus, der sich ihnen zuwendet. Er sieht nicht nur das Unschöne, Entstellte und Unmoralische. Er nimmt wahr, was Gott aus diesem Menschen machen möchte, wie dieser Mensch von Gott her gedacht und gewürdigt ist. Ich kann mich noch gut erinnern, wie es als Kind war. Wenn ich mal nicht so spurte oder etwas ausgefressen hatte, wurde schon mal gesagt, Gott sieht alles. Das wirkte immer sehr bedrohlich auf mich. Und so sollte es sicher auch wirken. Glücklicherweise habe ich später erfahren, dass genau dieses Sehen Gottes nicht bedrohlich sein muss. Es ist vielmehr das sehnsüchtige Suchen, das sehnsüchtige Nachsehen Gottes. Er will wissen, wo der Mensch bleibt, wo wir bleiben, wo sie bleiben. Sie und ich sind ihm nicht gleichgültig. Es gibt eine Geschichte zur Zeit der Patriarchen im Alten Testament, in der eine Frau, eine Sklavin, enttäuscht und verzweifelt in die Wüste flieht, ziellos. Sie weiß, woher sie kommt, dahin will sie nicht zurück. Aber sie weiß nicht, wohin sie will, wohin sie kann. In der Wüste spricht Gott sie an und gibt ihr eine Perspektive für die Zukunft. Und es ist interessant, wie sie reagiert. Sie sagt, du bist ein Gott, der mich sieht. Ein Gott, der mich angesehen hat. Hier ist Gott, der mir seine Aufmerksamkeit schenkt, mich ansieht und sich für mich interessiert und sich um mich kümmert. Und diese Frau gewinnt Hoffnung. Sie weiß jetzt, was sie zu tun hat. Ja, es tut nicht nur gut, von Gott angesehen zu werden, sondern davon hängt ab, wie es mit uns weitergeht. Gut weitergehen. Du bist ein Gott, der mich sieht.

0: Du bist ein Gott, der mich sieht. Der mich sieht in meiner Ausweglosigkeit, in meinem Versagen, aber auch in meiner Sehnsucht nach Hilfe. Und diese Sehnsucht kann ich in Worte fassen. Diese Sehnsucht dürfen auch Sie in Worte fassen und so zum Gebet machen. Vielleicht möchten Sie sich anschließen an Asaf, einem Liederdichter in dem Buch der Psalmen. Er betete: Wende uns dein Angesicht freundlich zu, damit wir gerettet werden. Da haben wir es wieder, diesen zugewandten, freundlichen, wohlwollenden Blick. Es ist der Blick, der bei Jesus so auffällig ist. Hinter diesem Blick steht mehr als nur Wohlwollen. Jesus hat alles dafür getan, damit diese Rettung, die wir so dringend brauchen, auch wirklich möglich ist. Jesus gab sein Leben an unserer Stelle. Er nahm unsere Schuld auf sich und sühnte sie, erledigte sie. Lassen Sie sich anschauen und glauben Sie es, dass das auch Ihnen gilt. Sie werden von Ihrer Schuld entlastet. Sie erhalten ein entlastetes Gewissen. Sie sehen dann das freundliche Angesicht Gottes. Neulich stieß ich auf diesen Satz, der mir geholfen hat, eine neue Weise des Ansehens zu entdecken. Es ist wieder betend formuliert. Und siehst du uns an mit den Augen der Liebe, so werden wir angesehene Menschen. Dann geht es nicht um das Ansehen, das uns andere verleihen, das wir uns erbitten oder erarbeiten. Es ist das befreiende Ansehen Gottes. Nun, so befreiend wie bei jenem Kind, das ein Lächeln auf unserem Gesicht zaubert. Ich glaube, Gott versucht gerade ein Foto von mir zu machen. Ob mit oder ohne Blitzlicht, wen Gott ansieht, der ist ein angesehener Mensch.
1: Ja, wen Gott ansieht, der ist ein angesehener Mensch. Wollen Sie seinen Blicken lieber entgehen oder halten Sie es für erstrebenswert, vor dem Angesicht Gottes zu leben? Möchten Sie mehr über Gott und den Glauben an Jesus Christus erfahren? Oder haben Sie etwas auf dem Herzen, das Sie loswerden möchten? Dann schreiben Sie uns per Mail an radio@heukelbach.org oder per Post an die Stiftung Missionswerk Werner Heukelbach in 51700 Bergneustadt. Mein Name ist Christian Kaspari und ich sage Tschüss, bis morgen früh.
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Gott hat dich, Deutschland, hochgeehrt mit seinem Wort der Gnaden. So heißt es in dem Kirchenlied, wach auf, du deutsches Land. Damit ist Gottes lebensrettendes heiliges Wort gemeint. Auf dem Mutterboden des christlichen Glaubens hat sich vom frühen Mittelalter an eine Kultur entwickelt, die bis heute, wenn auch oft unbemerkt, das Leben in Europa prägt. Sie brachte nicht nur gewaltige Kunstwerke zum Lob Gottes hervor, sondern bewirkte auch erhebliche technische Verbesserungen des täglichen Lebens und der Versorgung der Schwachen und Notleidenden. Beten und arbeiten, das wurde die Devise des christlichen Lebens in deutschen Landen. Der christliche Glaube durchdrang alle Lebensbereiche und stellte den Maßstab für das Handeln der Einzelnen sowie der gesellschaftlichen Gruppen. Er befreite die Christen zu verantwortlicher Gestaltung der Schöpfung und damit zur Nutzung aller von Gott gegebenen Möglichkeiten in einem gewaltigen technischen Fortschritt. Er wertete die Arbeit auf und gab ihr den Stellenwert als Mitarbeiter in Gottes Schöpfungswerk. Zugleich motivierte der christliche Glaube zu gewaltigen Werken der Nächstenliebe. So setzte das Wort Gottes Kräfte frei für eine geradezu umwälzende soziale und technische Entwicklung in allen Lebensbereichen. Erwähnt seien die soziale Fürsorge für Alte und Kranke bis hin zu Sozialversicherung und modernem Krankenhauswesen, Schule, Bildung, Forschung, Landwirtschaft und überhaupt technische Erleichterungen des Alltags. So wären heute vielfach ganz selbstverständlich benutzte Gebrauchsgegenstände und alltägliche Hilfsmittel ohne die Bibel gar nicht denkbar. Am Anfang zitierte ich, Gott hat dich, Deutschland, hochgeehrt mit seinem Wort der Gnaden. Diese göttliche Ehrung wurde zunehmend vergessen und sogar bewusst und oft gewaltsam verdrängt. Und das heute sogar unter dem Eindruck der Wiedervereinigung Deutschlands, die nach menschlichem Ermessen unmöglich schien. Wer spricht in diesem Zusammenhang noch von einem Wunder Gottes? Diese Erkenntnis ist fast völlig verdrängt. So konnte dieses Deutschland zu einem Neuheidenland werden, das damit jedoch den Boden unter den Füßen verliert und über dem das Damoklesschwert des göttlichen Gerichtes hängt. Es sei denn, eine Erweckung würde das Land erfassen und der Ruf Gottes würde hierzulande wieder gehört werden.

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2: Heute früh regnet es noch vielerorts, am Nachmittag lassen die Schauer allmählich nach. Die Temperaturen liegen heute bei Höchstwerten um 21 Grad in Olpen und in Stolberg, 16 Grad in St. Witt und in Schleiden. Am Abend und in der Nacht ist es zunächst noch meist dicht bewölkt, in der zweiten Nachthälfte zieht es sich frei und es klart auf. In der Frühe bildet sich Nebel, die Temperaturen gehen auf 15 bis 10 Grad zurück. Am Freitag in der Frühe Nebelfelder, später zunächst viele Wolken, ab dem Nachmittag Auflockerungen und Sonnenschein und Höchstwerte Oktober passend bei 17 bis 20 Grad.
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3: Ich bin Tanja Wagner. Tanken soll ab heute wieder billiger werden. Um Mitternacht ist der zweite Tankrabatt in diesem Jahr in Kraft getreten. Bis Jahresende werden die Energiesteuern auf Benzin und Diesel gesenkt. So soll der Sprit unterm Strich knapp 17 Cent pro Liter günstiger werden.
4: Tanken ohne Frustattacken, das wünschen sich wohl viele, zumal es im September an der Zapfsäule so teuer war wie nie. Und die Mineralölwirtschaft verspricht, wir geben den Rabatt auch sofort weiter. Die Frage ist allerdings, ob das 1:1 passiert. Viele, auch der ADAC, vermuten, dass wieder einmal ein Teil verpufft. Und Kritiker sagen vom Rabatt würden auch Gutverdiener profitieren. Der sei also ungerecht. Claudia Wächter, Nachrichtenredaktion.
3: Außenminister Wadephul hat sich erleichtert über den Ausgang des gewaltsamen Vorfalls im Cockpit eines Fly-Dubai-Flugs auf dem Weg von Dubai nach Tel Aviv geäußert. Er habe mit großem Schrecken von dem versuchten Entführungsfall des Flugzeugs erfahren, das voll besetzt mit israelischen Staatsangehörigen gewesen sei. Das teilte Wadephul nach einem Telefonat mit seinem israelischen Amtskollegen Gideon Saar mit.
5: Wäre dann das tiefste Erschrocken, dass ein derartig schrecklicher Anschlag auf eine mit Israelis besetzte Maschine versucht wurde. Das ist der Tapferkeit des Piloten und weiterer Passagiere zu verdanken, dass dieser Absturz in letzter Sekunde verhindert werden konnte.
3: Der Chef der Krankenkasse DAK Gesundheit, Storm, sieht die von der Koalition geplante Anhebung der Beitragssätze für Kinderlose kritisch. 3,6% allgemeiner Beitrag und 4,5% für Kinderlose. Verfassungsrechtlich sind wir hier bereits in einer bedenklichen Dimension angekommen, sagte Storm der Rheinischen Post. Weiter dürfe die Spreizung der Beiträge nicht gehen. Im dritten Anlauf will Neu-Bundestrainer Jürgen Klopp endlich den ersten Sieg einfahren. Die deutsche Fußballnationalmannschaft trifft am Abend in München auf Serbien. Gelingt wieder kein Sieg, wäre Klopp der erste DFB-Cheftrainer, der keine seiner ersten drei Partien gewinnen konnte.
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8: Schönen guten Morgen, hier ist die Frührevue an diesem Donnerstag. Ich bin Alex Groß und begleite Sie durch den Morgen bis 10 Uhr hier in der Frührevue. Jetzt gibt's Musik von Starship, Mega 80er Nothing's Gonna Stop Us Now und davor Musik von Howard Carpendale, der Song noch immer mittendrin. Guten Morgen.
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So klingt eher der Start in den Donnerstag. 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Wissen Sie eigentlich, was eine Trainingswohnung ist? Da kann man nicht das Wohnen, sondern das selbstständige Leben drin ausprobieren. Vor allem für junge Erwachsene, die aus schwierigen Verhältnissen kommen, ist das ein wichtiger Schritt ins selbstbestimmte Leben. Jetzt wurden in Eupen zwei solcher Trainingswohnungen vorgestellt und meine Kollegin, die war dabei. Darüber berichten wir noch in dieser Stunde. Außerdem gibt es auch wieder unser Wort zum Tag, natürlich wie immer vom Missionswerk Heukelbach.

0: Flügge werden und ins selbstbestimmte Leben starten ist für Jugendliche nicht immer einfach. Oft spielen schwierige soziale Verhältnisse oder auch einschneidende Erfahrungen eine negative Rolle. Die ersten eigenen vier Wände können hier hilfreich sein. In Eupen gibt es deswegen sogenannte Trainingswohnungen. Julia Thomas berichtet.
1: Nicht immer fällt der Start ins selbstbestimmte Leben leicht. Immer wieder haben Jugendliche und junge Erwachsene mit unterschiedlichen Problemen zu kämpfen, die den Einzug in die ersten eigenen vier Wände erschweren. Hier setzt das Konzept der Trainingswohnungen an. Zwei davon gibt es nun auch bei der öffentlichen Wohnungsbaugesellschaft ÖWOP in Eupen. Aber was ist überhaupt eine Trainingswohnung? Annabelle Pommet, Leiterin der ÖWOP, erklärt.
2: Das sind quasi so Startklar-Wohnungen. Das sind Wohnungen für Jugendliche, die es ein bisschen schwieriger haben. Das ist eine Wohnform, damit Jugendliche lernen, auch selbstständig zu leben und das dann halt wirklich in einem realistischen Umfeld. Also sie müssen dann auch eine Miete bezahlen, sie müssen Mietnebenkosten bezahlen und werden aber trotzdem dann von der SIA, die Soziale Integration und Alltagshilfe, sozial begleitet dabei. Und das ist dann quasi wirklich, um die jungen Menschen auch richtig Richtung selbstständiges Leben und Wohnen zu begleiten.
1: Die Wohnungen sind aber nicht als betreutes Wohnen oder WG konzipiert. Jeder Jugendliche oder junge Erwachsene, der sie nutzt, verfügt über eine eigene kleine Wohnung.
2: Das sind jeweils zwei Einschlafzimmerwohnungen. Die erste Wohnung ist auf Parterre und die andere Wohnung ist auf Etage. Da könnte auch ein Pärchen einziehen. Also da greifen die ganz normalen Wohnverträglichkeitskriterien und momentan leben dann da aber einzelne Jugendliche.
1: Seit April werden die beiden Trainingswohnungen in Eupen bereits genutzt. Und das Konzept ist erfolgreich. Ganz neu ist die Idee nicht. Sie gibt es so oder so ähnlich schon in anderen Teilen Belgiens. Nun wird sie auch bei uns in der DG umgesetzt. Pommet erklärt, wie es dazu gekommen ist.
2: Wir hatten uns entschieden, in die Gülcherstraße zu investieren. Man muss wissen, dass das eine unserer ältesten Wohnungen sind. Die sind 1923, 25 gebaut worden. Und wir haben uns dann überlegt, okay, was machen wir genau da? Weil das sind nämlich auch teilweise sehr große Häuser. Und dann haben wir uns entschieden, dass wir die Häuser energetisch sanieren und auch wieder dann instand setzen. Und wir haben da jetzt ein Familienhaus geplant, dann ein Känguruhaus und dann halt ein Haus mit Trainingswohnungen. Und uns war es wichtig, dass wir da eine Vielfalt machen. Wir wollten da jetzt nicht einfach nur große Einfamilienhäuser instand setzen, sondern auch wirklich, weil wir auch wirklich diesen Bedarf sehen an kleinen Wohnraum und vor allem auch für junge Menschen. Und dann bin ich an den Fachbereich Jugendhilfe herangetreten und habe gefragt, okay, gibt es nicht einen Akteur, der solche Wohnungen sucht, wo wir eine Partnerschaft machen könnten. Ja, und da bin ich dann in Kontakt gekommen mit der SIA, mit der Sozialen Integration und Alltagshilfe. Und das hat direkt sehr, sehr gut gepasst zwischen uns.
1: Schnell konnten weitere Partner für das Projekt gewonnen und auch die Finanzierung erklärt werden. Die DG springt dann monetär ein, wenn es zwischen einem Auszug und einem Einzug eine Lücke in der Vermietung geben sollte. Bislang gibt es zwei dieser Trainingswohnungen. Pommet kann sich aber gut vorstellen, dass es bald noch mehr werden.
2: Es gibt auch noch andere Akteure, die mich auch kontaktiert haben, die Interesse haben, Trainingswohnungen bei uns anzumieten. Man muss natürlich auch sagen, unser Kerngeschäft bleibt natürlich die Vermietung von Sozialwohnungen, aber wir sind natürlich auch ein Akteur. Wir dürfen auch aufgrund der Gesetzgebung solche Projekte machen mit Akteuren der Sozialwirtschaft. Und hier denke ich schon, dass wir da noch so ein oder zwei Trainingswohnungen vermieten werden.
1: Eine eigene Wohnung ist für viele junge Leute der perfekte Start ins eigene Leben. Schwierig wird es dann, wenn der Start durch andere Probleme oder Einschränkungen gehemmt ist. Hier setzen die Trainingswohnungen an. Ein soziales Projekt, das gerne Schule machen darf.

In Schleiden wird heute die Mühlenberghalle offiziell eingeweiht. Was sich hinter dem Projekt verbirgt und warum es für die Eifelstadt so wichtig ist, noch dazu in dieser Stunde mehr. Genauer gesagt gleich um 5:05 in unseren Eifel-Euregio-Nachrichten hier bei Radio 700. Ich wünsche Ihnen einen guten Start in den Donnerstag.

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2: Heute früh regnet es noch vielerorts, am Nachmittag lassen die Schauer allmählich nach. Die Temperaturen liegen heute bei Höchstwerten um 21 Grad in Olpen und in Stolberg, 16 Grad in Sankt-Witt und in Schleiden. Am Abend und in der Nacht ist es zunächst noch meist dicht bewölkt, in der zweiten Nachthälfte zieht es sich frei und es klart auf. In der Frühe bildet sich Nebel, die Temperaturen gehen auf 15 bis 10 Grad zurück. Am Freitag in der Frühe Nebelfelder, später zunächst viele Wolken, ab dem Nachmittag Auflockerungen und Sonnenschein und Höchstwerte Oktober passend bei 17 bis 20 Grad.
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4: Ich bin Dieter Speth. Der Fendbrand könnte für die Gemeinde Weißmes teuer werden. Bis zu 4 Millionen Euro, heißt es in ersten Schätzungen. 304 Hektar Gemeindewald wurden beschädigt. 30.000 Kubikmeter Holz müssen dringend gefällt werden. Der Wert des Holzes wird auf rund 2 Millionen Euro geschätzt. Hinzu kommen Kosten für vorgezogene Abholzung, Wiederaufforstung, neue Zäune und die Wiederherstellung beschädigter Flächen. Deshalb hat der Gemeinderat von Weißmes am Dienstagabend auch die Einleitung rechtlicher Schritte beschlossen. Damit will die Kommune ihre Interessen wahren und die Wiederherstellung des Gebietes sicherstellen. Auch Baalen hatte bereits eine Zivilklage gegen Unbekannt wegen des Fendbrandes beschlossen. Schnelle Operation ohne lange Schnitte. Daran arbeiten derzeit Forscher der Uniklinik Aachen. Gestern hat sie NRW-Wirtschaftsministerin Ina Brandes besucht. Sie hat sich von der robotergestützten, minimalinvasiven OP-Technik überzeugen lassen. 10 Kliniken arbeiten bereits zusammen. Anstatt Hände kommen immer häufiger Roboterarme zum Einsatz. Große Schnitte können damit meist unterbleiben. Außerdem können die Roboterarme Bereiche erreichen, die Menschenhände nicht fassen können. Operationen werden damit präziser und auch schonender, von der Herzchirurgie über Orthopädie bis zur Urologie. Unter anderem wird mit dem Institut für Lasertechnik und dem Fraunhofer-Institut zusammengearbeitet. Bald könnten mit den Robotern auch Hirntumore entfernt werden. Nach einem Angriff auf offener Straße in Aachen ist ein 25-Jähriger jetzt seinen schweren Verletzungen im Krankenhaus erlegen. Der Mann war vor rund anderthalb Wochen im Stadtteil Rote Erde auf einem Gehweg angegriffen und dabei lebensgefährlich verletzt worden. Als Tatverdächtiger gilt ein 23-Jähriger, der das Opfer mit einem Gegenstand angegriffen haben soll. Der Verdächtige konnte in Belgien festgenommen werden und sitzt derzeit in Auslieferungshaft. Die Aachener Staatsanwaltschaft hat Ermittlungen wegen des Verdachts der Tötung aufgenommen. Der Gemeinderat in Burgreuland hat die Dauer bei Verlängerung von Grabkonzessionen auf Friedhöfen verkürzt. Bisher mussten sie um 30 weitere Jahre verlängert werden. Nun sind auch Verlängerungen für nur 10 weitere Jahre möglich. Chefin Carla Schommers erklärte, mit der kürzeren Dauer bei einer Verlängerung kommt man vielen Wünschen der Bevölkerung entgegen. Bei einem Einzelgrab beträgt die Gebühr für eine Verlängerung um 10 Jahre 150 Euro, bei Doppelgräbern 300. Die Konzessionen können auch mehrmals verlängert werden. Erst im vergangenen Jahr hatte Burgreuland seine Gebührenordnung für Friedhöfe angepasst. 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

Schönen guten Morgen, hier ist Radio 700 am Donnerstag. Ja, und er war wirklich ein großer Schlagerstar, der die letzten Tage mit 86 Jahren verstorben ist. Die Rede ist von Peter Petrell. 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
1: Der Wettstreit um das Größte durchzieht die Weltgeschichte bis in unsere Zeit. Ob es dabei um das größte Reich oder damit um Einfluss geht oder um das größte Gebäude und damit das Ansehen. Größe soll imponieren. Ich habe einen Satz in der Bibel gefunden, der gleich 7-mal von dem Größten spricht. Es ist der wohl bekannteste und am weitesten verbreitete Satz der Bibel. Denn also hat Gott die Welt geliebt, dass es seinen eingeborenen Sohn gab, damit alle, die an ihn glauben, nicht verloren werden, sondern das ewige Leben haben. Zunächst geht es um die größte Person, es geht um Gott. Jeder, und mag er sich noch so groß sehen, wird diesem Größten einmal gegenüberstehen. Er ist der Schöpfer. Ohne ihn wäre nichts, wären auch sie nicht. Zweitens ist von der größten Kraft die Rede, die Liebe. Denn also hat Gott die Welt geliebt. Vordergründig scheint es so, als seien Hass und Gewalt die größten Kräfte, weil sie so viel zerstören können. Die Liebe dagegen ist eine aufbauende Kraft. Gott begegnet uns mit dieser Liebe, die sogar Zerstörtes und Zerbrochenes wieder heilen kann. Dies gilt nun drittens der größten Gruppe, der Welt, der ganzen Menschheit. Friedrich von Bodelschwingh hat es so ausgedrückt: Es geht kein Mensch über die Erde, den Gott nicht liebt. Wenn Gott sie nicht von seiner Liebe ausschließt, dann sollten sie es auch nicht tun. Das vierte ist das größte Geschenk. Denn Gott gibt seinen eingeborenen Sohn in unsere von Schuld und Hass zerstörte Welt. Mit Jesus gibt er uns sein Bestes, sein eigenes Herz. Gott gibt ihn letztlich ans Kreuz, um zu sterben. Doch warum das alles? Damit komme ich zu dem fünften, zu der größten Katastrophe, dem Verlorensein. So sehr uns Katastrophenmeldungen auch berühren, die größte Katastrophe ist, für Gott verloren zu sein, am falschen Platz und fern von Gott zu sein. Das ist die Hölle. Deshalb von Gottes Seite das sechste, das größte Angebot, das Angebot des ewigen Lebens, damit alle das ewige Leben haben. Nur das Leben in der Verbindung mit dem ewigen Gott kann im Vollsinn Leben genannt werden. Leben mit einer ganz neuen Qualität, das immer bleibt und im wahrsten Sinne des Wortes herrlich ist, weil es teilhat an der himmlischen Herrlichkeit Gottes. Was bleibt noch? Es bleibt siebtens die größte Herausforderung, und das ist der Glaube, damit alle, die an ihn glauben, das ewige Leben haben. Glaube ist hier das Vertrauen, mit dem ich mich ganz auf Jesus Christus verlasse. Er hat sich für sie ganz gegeben. Vertrauen Sie ihm ihrerseits Ihr Leben an. Er allein rettet Sie. Die Entscheidung zu diesem Vertrauen liegt bei Ihnen.
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Heute Mittag ab 12 wird es so richtig spannend an den Zapfsäulen in Deutschland. Denn mit der Gießkanne sozusagen verteilt die Bundesregierung Steuererleichterungen. Beim letzten Mal hatten die Ölkonzerne, die die Preise erst nach oben treiben, kräftig mitkassiert. Und nun wird ein neuer Versuch unternommen. Denn ab heute, ab dem 1. Oktober, greift der Tankrabatt. 17 Cent pro Liter soll es dann an Ersparnis bringen. Und in den nächsten Stunden sehen wir, ob es klappt und ob der Tanktourismus nach Belgien von deutscher Seite aus weiter anhält.

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0: Temperaturen gehen auf 15 bis 10 Grad zurück. Am Freitag in der Frühe Nebelfelder, später zunächst viele Wolken, ab dem Nachmittag Auflockerungen und Sonnenschein und Höchstwerte Oktober passend bei 17 bis 20 Grad.
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2: Ich bin Tanja Wagner. Der Tankrabatt hat zum Start vielerorts für stark fallende Spritpreise gesorgt. Auf dem Spritpreisportal Tankerkönig sagten die ermittelten deutschlandweiten Durchschnittspreise nach Mitternacht um rund 10 bis 11 Cent ab. Laut ADAC wurde E10 im Raum München, Stuttgart und Leipzig, aber auch Berlin, sogar für weniger als 2 Euro angeboten. Seit Mitternacht gilt für Benzin und Diesel ein Steuernachlass von 16,7 Cent pro Liter. Wie vollständig dies an die Verbraucher weitergegeben wird, wird sich in den nächsten Tagen zeigen. Zum Oktober kehrt nicht nur der Tankrabatt zurück, es gibt auch einige andere Änderungen. Für bestimmte Ewigkeitschemikalien werden neue EU-Regeln in Kraft treten zum Schutz der Verbraucher.
3: Kein Bier auf dem Bahnsteig und auch keins in der Bahnhofshalle. Das Alkoholverbot soll mehr Sicherheit bringen. Und sauberer wird es ohne die ganzen leeren Flaschen auch, hofft die Deutsche Bahn. Wer sicher gehen will, dass Ärzte in kritischen Fällen schnell wissen, wie die Behandlung aussehen soll, kann Patientenverfügung und Vorsorgevollmacht nun auch voll lesbar digital hinterlegen. Und wie immer im Oktober, Heckenschneiden ist wieder erlaubt und wir stellen die Uhr um. Lea Matschulat.
2: Kleine Kinder sind deutlich bewegungsaktiver als viele Erwachsene vermuten. Circa 18.000 Schritte am Tag sind im Alter von 3 bis 4 Jahren typisch. Das geht aus einer internationalen Studie hervor.
4: Erwachsenen werden oft um die 10.000 Schritte am Tag empfohlen. Die 3- und 4-Jährigen legten im Schnitt fast das Doppelte hin. Aber der Abstand ist riesig. Die ganz Quirligen kamen auf fast 30.000 Schritte, während andere gerade mal gut 1.000 machten. In der internationalen Studie zeigte sich, dass Kinder in ärmeren Ländern mehr laufen als in reicheren, dass Landkinder mehr Schritte machen als Stadtkinder und dass Jungs etwas mehr laufen als Mädchen. Ursula Winkler, Nachrichtenredaktion.
2: Cristiano Ronaldo hat das Trainingscamp der portugiesischen Nationalmannschaft verlassen. Er werde zu gegebener Zeit die Wahrheit über die Gründe erzählen, schrieb Ronaldo in einem Insta-Post. Ob die Abreise gleichbedeutend mit einem Rücktritt aus der Nationalmannschaft ist, sagte Ronaldo nicht.
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7: Hinein geht's in die 7-Uhr-Stunde. Ich bin Alex Groß und habe jetzt Musik für Sie von Melanie Coll und von New York City. Einfach gute Musik hier bei Radio 700.
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0: Kurz nach sieben, die Frührevue. Wir haben es eben gehört. Ab heute greift der Tankrabatt. Das heißt, es gibt endlich mal ein bisschen zumindest günstigeres Benzin. Ab heute rein rechnerisch eine Gesamtersparnis von rund 16,7 Cent pro Liter für Benzin und Diesel. Natürlich nur unter der Voraussetzung, dass die Konzerne den Steuervorteil vollständig an die Verbraucher weitergeben. Immerhin etwas aufatmen beim Tanken. Und ja, weitere gute Nachrichten hält ganz bestimmt auch Ihr Horoskop heute für Sie bereit. Und das gibt es gleich hier in der Frührevue. Guten Morgen.
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1: Widder. Pflegen Sie den Körper und gönnen Sie sich mal wieder einen Entschlackungstag. Danach fühlen Sie sich besser.
2: Stier.
1: Lassen Sie sich zu einer weitreichenden Entscheidung nicht drängen. Holen Sie Auskünfte ein, wenn noch Infos fehlen.
2: Zwillinge.
1: Jupiter lässt die Gehirnzellen rasen. Jetzt finden Sie für ein hartnäckiges Problem endlich eine Lösung.
2: Krebs.
1: Sie sind schnell unzufrieden, weil Sie alles bis ins kleinste Detail auslegen. Machen Sie einfach mal was, ohne darüber nachzudenken.
2: Löwe.
1: Das Wohlwollen von Mars nimmt jetzt ab. Nehmen Sie es so hin, sonst haben Sie keine Kraft für andere Dinge.
2: Jungfrau.
1: Heute ist großes Einfühlungsvermögen in der Familie gefragt. Stoßen Sie niemanden vor den Kopf.
2: Waage.
1: Bei Arbeiten im Team übernehmen Sie heute eine Führungsrolle. Nur vergessen Sie nicht, dass Egoismus Sie alleine nicht weiterbringt.
2: Skorpion.
1: Nicht nur um den heißen Brei herumreden. Sprechen Sie jetzt Ihre Forderungen klar aus. So kommen Sie nur weiter.
2: Schütze.
1: Sie erhalten ein verlockendes Angebot. Überzeugen Sie sich von allen Vor- und Nachteilen, bevor Sie es akzeptieren.
2: Steinbock.
1: Setzen Sie auf leichte Küche. Sie werden merken, dass Sie sich gleich viel wohler fühlen.
2: Wassermann.
1: Achten Sie heute ganz genau darauf, was Sie sagen. In Verhandlungen ist erhöhte Wachsamkeit gefragt.
2: Fische.
1: Gehen Sie am Abend unter Leute und haben Sie Spaß. Eine interessante Begegnung ist Ihnen gewiss.

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1: Der Mittwoch brachte in unsere Region nochmal richtig Spätsommerwetter mit. Überall gab es Temperaturen im Bereich von 25 Grad und mehr. Im Ahrtal wurden sogar auch fast 30 Grad erreicht. Und diese außergewöhnliche Wärme wird sich jetzt nun verabschieden. Denn schon aus der Nacht heraus zieht die Gallfront von Tief Eva über uns hinweg und bringt immer wieder Regen mit, teils auch mal schauerartig verstärkt, örtlich auch gewittrig. Und im Tagesverlauf zieht der Regen dann so langsam Richtung Ost. Und zum Nachmittag und Abend kann es aus Westen schon erste Auflockerungen geben. Der Wind dreht auf Nordwest, ist mäßig unterwegs und die Temperaturen machen keine Sprünge mehr nach oben. Sie liegen nach milder Nacht dann nur noch bei 16 Grad im Hohen Venden am Losheimer Graben. 17 Grad sind es in Simmerath und Kalterberg, 18 Grad in Rötschen und 19 Grad messen wir maximal noch rund um Aachen, Niedegen und am Ruhrsee. Am Freitag und am Wochenende setze ich dann hoch Cloud durch und das sorgt dafür, dass wir insgesamt freundliches Wetter abbekommen. Aber morgens und vormittags sind lokal Nebelfelder oder Hochnebelfelder unterwegs und nach deren Auflösung ist es freundlich. Dazu werden die Temperaturen weiterhin relativ hoch bleiben für Anfang Oktober. Meistens sind es 17 bis 21 Grad, die uns da bevorstehen.
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2: Heute früh regnet es noch vielerorts, am Nachmittag lassen die Schauer allmählich nach. Die Temperaturen liegen heute bei Höchstwerten um 21 Grad in Olpen und in Stolberg, 16 Grad in Sankt-Witt und in Schleiden. Am Abend und in der Nacht ist es zunächst noch meist dicht bewölkt, in der zweiten Nachthälfte zieht es sich frei und es klart auf. In der Frühe bildet sich Nebel, die Temperaturen gehen auf 15 bis 10 Grad zurück. Am Freitag in der Frühe Nebelfelder, später zunächst viele Wolken, ab dem Nachmittag Auflockerungen und Sonnenschein und Höchstwerte Oktober passend bei 17 bis 20 Grad.
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4: Ich bin Dieter Speth. Der Findbrand könnte für die Gemeinde Weißmes teuer werden. Bis zu 4 Millionen Euro, heißt es in ersten Schätzungen. 304 Hektar Gemeindewald wurden beschädigt. 30.000 Kubikmeter Holz müssen dringend gefällt werden. Der Wert des Holzes wird auf rund 2 Millionen Euro geschätzt. Hinzu kommen Kosten für vorgezogene Abholzung, Wiederaufforstung, neue Zäune und die Wiederherstellung beschädigter Flächen. Deshalb hat der Gemeinderat von Weißmes am Dienstagabend auch die Einleitung rechtlicher Schritte beschlossen. Damit will die Kommune ihre Interessen wahren und die Wiederherstellung des Gebietes sicherstellen. Auch Balen hatte bereits eine Zivilklage gegen Unbekannt wegen des Fennbrandes beschlossen. Schnellere Operation ohne lange Schnitte. Daran arbeiten derzeit Forscher der Uniklinik Aachen. Gestern hat sie NRW-Wirtschaftsministerin Ia Brandes besucht. Sie hat sich von der robotergestützten, minimalinvasiven OP-Technik überzeugen lassen. 10 Kliniken arbeiten bereits zusammen. Anstatt Hände kommen immer häufiger Roboterarme zum Einsatz. Große Schnitte können damit meist unterbleiben. Außerdem können die Roboterarme Bereiche erreichen, die Menschenhände nicht fassen können. Operationen werden damit präziser und auch schonender, von der Herzchirurgie über Orthopädie bis zur Urologie. Unter anderem wird mit dem Institut für Lasertechnik und dem Fraunhofer-Institut zusammengearbeitet. Bald könnten mit den Robotern auch Hirntumore entfernt werden. Nach einem Angriff auf offener Straße in Aachen ist ein 25-Jähriger jetzt seinen schweren Verletzungen im Krankenhaus erlegen. Der Mann war vor rund anderthalb Wochen im Stadtteil Rote Erde auf einem Gehweg angegriffen und dabei lebensgefährlich verletzt worden. Als Tatverdächtige gilt ein 23-Jähriger, der das Opfer mit einem Gegenstand angegriffen haben soll. Der Verdächtige konnte in Belgien festgenommen werden und sitzt derzeit in Auslieferungshaft. Die Aachener Staatsanwaltschaft hat Ermittlungen wegen des Verdachts der Tötung aufgenommen. Der Gemeinderat in Burgreuland hat die Dauer bei Verlängerung von Grabkonzessionen auf Friedhöfen verkürzt. Bisher mussten sie um 30 weitere Jahre verlängert werden. Nun sind auch Verlängerungen für nur 10 weitere Jahre möglich. Chefin Carla Schommers erklärte, mit der kürzeren Dauer bei einer Verlängerung kommt man vielen Wünschen der Bevölkerung entgegen. Bei einem Einzelgrab beträgt die Gebühr für eine Verlängerung um 10 Jahre 150 Euro, bei Doppelgräbern 300. Die Konzessionen können auch mehrmals verlängert werden. Erst im vergangenen Jahr hatte Burgroland seine Gebührenordnung für Friedhöfe angepasst. 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

kurz nach 7:30, die Frührevue bei Radio 700 an diesem Donnerstagmorgen. Heute kommt der Herbst zu uns und es wird auch deutlich kühler, aber mal ganz ehrlich, das ist ja kein Grund, nichts mehr zu unternehmen, oder? Am Samstag zum Beispiel, da ist großer Herbstmarkt mit Oktoberfest in Nettersheim und dort sorgen die Holzblechler für Stimmung. Es gibt viele Angebote an den Marktständen und am Nachmittag sogar ein Bücherflohmarkt. Vielleicht schauen Sie ja gerne mal vorbei. Und alles, was Sie heute bereits unternehmen können, hat gleich wieder mein Kollege Lukas Blasius in den Veranstaltungstipps. Jetzt aber erstmal Musik von Michael Morgen. Er hat zusammen mit Benjamin Boyce einen ganz großen Welthit neu aufgenommen. Back for Good, das Original von Take That. Und jetzt das Ganze in Deutsch eingesungen. Der Song Komm zurück zu mir. Jetzt hier bei Radio 700.

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1: Zum letzten Mal in dieser Saison öffnet der Feierabendmarkt zum Bummeln, Einkaufen und Genießen. Die Stände auf dem Eiskirchener Klosterplatz öffnen um 16 Uhr. Nach der Arbeit einkaufen, genießen und bei Musik Freunde treffen, das geht bei Spät am Markt. Die Stände öffnen ab 16 Uhr auf dem Aachener Markt. Das Ensemble des Aachener Grenzlandtheaters ist wieder auf Tour. Diesmal mit der Erfolgskomödie Extrawurst. Gespielt wird um 20 Uhr im Goethe-Gymnasium in Stolberg. Wieder im Spielplan ist das Theaterstück All das Schöne. Um 20 Uhr ist es im Aachener Mörgens zu sehen. Comedian Amjad Abu Hamid ist radikal witzig. Mit seiner Show gastiert er um 20 Uhr im Aachener Franz. Jazz mit dem Fuchstone Orchestra erklingt um 20 Uhr im Alten Kurhaus in Aachen. Das Motto lautet Peaks and Plots. Immer einen Besuch wert ist Vogelsang EP in Schleiden. Die Ausstellung Bestimmung Herrenmensch entführt sie in dunkelste Kapitel der deutschen Vergangenheit. Neu ist die Dauerausstellung Überreste, Erinnerungen und Erzählungen, was vom Luftkrieg übrig blieb. Derzeit wird außerdem die Sonderschau We Remember Eifel gezeigt. Die Show Wildnisträume befasst sich mit der vielfältigen Flora und Fauna im Nationalpark Eifel. Außerdem finden täglich Ranger-Touren und Geländeführungen statt. Geöffnet ist von 10 bis 18 Uhr. Die Kulturgeschichte des Rheinlandes lässt sich bei einem Besuch im LVR Freilichtmuseum in Mechernich-Kommern entdecken. Derzeit werden dort unter anderem die Sonderausstellungen Wir Rheinländer sowie Grässliche Glückseligkeit Faszination Kitsch gezeigt. Neu ist die Ausstellung Haus alt mach neu. Ebenfalls neu ist eine Schau, die sich mit dem Thema Geburten im ländlichen Raum vor mehr als 100 Jahren beschäftigt. Derzeit wird auch die Wanderausstellung Netzwerke Börde gezeigt. Geöffnet ist täglich von 11 bis 17 Uhr. Und Nordrhein-Westfalens größte Kürbisschau steht diesmal unter dem Motto Dschungel und Regenwald. Mehr als 100.000 Kürbisse wurden zu Skulpturen verbaut. Daneben erwarten Sie herbstliche Fotopunkte, kulinarische Angebote, das Maislabyrinth und die Kürbisschnitzwerkstatt sowie Kürbisfloristik und vieles mehr. Und immer abends werden die Kürbisse prächtig illuminiert. Geöffnet ist täglich ab 11 Uhr auf dem Grevelshof Eifel in Mechernich-Obergarzen. 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
19: Heute früh regnet es noch vielerorts, am Nachmittag lassen die Schauer allmählich nach. Die Temperaturen liegen heute bei Höchstwerten um 21 Grad in Olpen und in Stolberg, 16 Grad in St. Witt und in Schleiden. Am Abend und in der Nacht ist es zunächst noch meist dicht bewölkt, in der zweiten Nachthälfte zieht es sich frei und es klart auf. In der Frühe bildet sich Nebel, die Temperaturen gehen auf 15 bis 10 Grad zurück. Am Freitag in der Frühe Nebelfelder, später zunächst viele Wolken, ab dem Nachmittag Auflockerungen und Sonnenschein und

0: Sprit unterm Strich knapp 17 Cent pro Liter günstiger werden.
1: Tanken ohne Frustattacken, das wünschen sich wohl viele, zumal es im September an der Zapfsäule so teuer war wie nie. Und die Mineralölwirtschaft verspricht, wir geben den Rabatt auch sofort weiter. Die Frage ist allerdings, ob das 1:1 passiert. Viele, auch der ADAC, vermuten, dass wieder einmal ein Teil verpufft. Und Kritiker sagen eh, vom Rabatt würden auch Gutverdiener profitieren. Der sei also ungerecht. Claudia Wächter, Nachrichtenredaktion.
0: Außenminister Wadefuhl hat sich erleichtert über den Ausgang des gewaltsamen Vorfalls im Cockpit eines Fly-Dubai-Flugs auf dem Weg von Dubai nach Tel Aviv geäußert. Er habe mit großem Schrecken von dem versuchten Entführungsfall des Flugzeugs erfahren, das voll besetzt mit israelischen Staatsangehörigen gewesen sei. Das teilte Wadefuhl nach einem Telefonat mit seinem israelischen Amtskollegen Gideon Saar mit.
2: Wir sind alle das tiefste erschrocken, dass ein derartig schrecklicher Anschlag auf eine mit israelisch besetzte Maschine versucht wurde. Es ist der Tapferkeit des Piloten und weiterer Passagiere zu verdanken, dass dieser Absturz in letzter Sekunde verhindert werden konnte.
0: Der Chef der Krankenkasse DAK Gesundheit, Storm, sieht die von der Koalition geplante Anhebung der Beitragssätze für Kinderlose kritisch. 3,6% allgemeiner Beitrag und 4,5% für Kinderlose. Verfassungsrechtlich sind wir hier bereits in einer bedenklichen Dimension angekommen, sagte Storm der Rheinischen Post. Weiter dürfe die Spreizung der Beiträge nicht gehen. Im dritten Anlauf will Neu-Bundestrainer Jürgen Klopp endlich den ersten Sieg einfahren. Die deutsche Fußballnationalmannschaft trifft am Abend in München auf Serbien. Gelingt wieder kein Sieg, wäre Klopp der erste DFB-Cheftrainer, der keine seiner ersten drei Partien gewinnen konnte.
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6: Mit Dalia La Vie geht es jetzt rein in die 8-Uhr-Stunde. C'est la vie, singt sie. Ich bin Alex Groß, wünsche Ihnen einen guten Start in den Donnerstag.
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0: Gleich die Olsen Brothers hier bei Radio 700. Guten Morgen. Viele Böden bei uns im Sendegebiet, die sind belastet. Altlasten schlummern vor allem dort, wo früher Bergbau betrieben wurde. Und das ist an vielen Stellen im Kreis Euskirchen der Fall. Deshalb werden dort gerade digitale Bodenbelastungskarten erstellt. Was uns diese Karten künftig alles sagen können und wie sie entstehen, dazu mehr in dieser Stunde.
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0: sehr sind die Böden im Kreis Euskirchen mit Altlasten durchsetzt. Damit Genehmigungsverfahren und Sanierungsmaßnahmen schneller genehmigt werden können, lässt der Kreis Euskirchen nun eine digitale Bodenbelastungskarte erstellen. Julia Thomas berichtet.
1: Im Kreis Euskirchen wird gerade mit der Erstellung von digitalen Bodenbelastungskarten begonnen. Zunächst werden sie vor allem für Außenbereiche, also unbebautes Gebiet, erstellt. Also für Felder und Ackerland, Grünland und Waldgebiete. Ines Rick, Diplom-Geologin beim Kreis Euskirchen, erklärt, warum das so wichtig ist.
2: Digitale Bodenbelastungskarte werden erstellt, um die Verbreitung von Schadstoffen im Böden flächenhaft darzustellen. Die Darstellung unterstützt dabei im Prinzip die zuständigen Behörden bei der Erfassung, Bewertung von Flächen mit schädlichen Bodenveränderungen und Verdachtsflächen.
1: Zunächst werden dafür die Böden auf belastete Stoffe untersucht, die sich recht dicht unter der Oberfläche befinden könnten.
2: In diesem Konzept wurde ein Messnetzraster erstellt und aufgrund dieses Messnetzrasters werden jetzt die einzelnen Messnetzpunkte durch Gutachter beprobt und halt anschließend im Labor untersucht.
1: Herausgefunden werden soll, wo sich zum Beispiel Altlasten aus der Zeit der Industrie oder zum Beispiel des Bergbaus befinden. Es kann aber auch um alte Abfallmengen oder um Belastungen durch den Krieg gehen, soweit diese direkt das Erdreich betreffen.
2: Das sind Schwermetalle, PAKs, PCBs und auch PFAS.
1: Die Untersuchungen sind aufwendig und nehmen Zeit in Anspruch. Danach müssen sie als Karten digital aufbereitet werden.
2: Die Ergebnisse erwarten wir bis Ende 2027. Da hoffen wir, dass die digitalen Bodenbelastungskarten dann für den Außenbereich vorliegen und dann im Prinzip Anfang 2028 auch die ersten digitalen Bodenbelastungskarten über ein Online-Portal den Bürgern zur Verfügung gestellt werden können.
1: Oft sind es gar nicht die Bürger, die Einblick in diese Karten benötigen. Sie sind vor allem entscheidend für vorbereitende Maßnahmen zur Genehmigung von Bebauungsplänen oder zur Änderung von Flächennutzungsplänen und vielem mehr.
2: Letztendlich sind das Karten, die gerade im Vollzug, also für Planungen oder Genehmigungsverfahren der Kommunen oder des Kreises selber, hilfreich sind, weil eben dort die flächenhafte Darstellung von schädlichen Bodenveränderungen oder auch Verdachtsflächen besser nachvollziehbar ist oder visuell auch dargestellt wird.
1: Der Kreis Euskirchen blickt in den Untergrund und lässt untersuchen, wo die Böden mit welchen Stoffen und Altlasten belastet sind. Später dann wird dieses Wissen in digitalen Bodenbelastungskarten abrufbar sein.

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2: Von der Septemberhitze des Altweibersommers geht es in einen goldenen Oktober, der sich anschickt, auch noch ein wenig über den durchschnittlichen Temperaturen zu liegen. Nachts aber gehen die jetzt doch recht ordentlich zurück und genau diese deutlichen Temperaturunterschiede, die sorgen jetzt bei Wetterfühligen oftmals für Probleme mit Herz und Kreislauf. Auch kann es zu Angina pectoris Problemen kommen und die Neigung zu Kopfweh und Migräne, die ist ebenfalls deutlich erhöht. Vor allem in den Morgenstunden muss dann auch bei Wetterfühligen mit einer erhöhten Neigung zu Krämpfen und Koliken gerechnet werden. Blicken wir auf den Pollenflug, immer noch einiges in der Luft. Wir haben eine schwache Konzentration von Gänsefuß- und Wegerichpollen und in sehr schwacher Belastung sind auch noch Gräserpollen in der Luft. Ihnen allen einen angenehmen Start in den Monat Oktober.
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2: Heute früh regnet es noch vielerorts, am Nachmittag lassen die Schauer allmählich nach. Die Temperaturen liegen heute bei Höchstwerten um 21 Grad in Olpen und in Stolberg, 16 Grad in St. Veit und in Schleiden. Am Abend und in der Nacht ist es zunächst noch meist dicht bewölkt, in der zweiten Nachthälfte zieht es sich frei und es klart auf. In der Frühe bildet sich Nebel, die Temperaturen gehen auf 15 bis 10 Grad zurück. Am Freitag in der Frühe Nebelfelder, später zunächst viele Wolken, ab dem Nachmittag Auflockerungen und Sonnenschein und Höchstwerte Oktober passend bei 17 bis 20 Grad.
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4: Ich bin Dieter Spät. Der Findbrand könnte für die Gemeinde Weißmes teuer werden. Bis zu 4 Millionen Euro, heißt es in ersten Schätzungen. 304 Hektar Gemeindewald wurden beschädigt. 30.000 Kubikmeter Holz müssen dringend gefällt werden. Der Wert des Holzes wird auf rund 2 Millionen Euro geschätzt. Hinzu kommen Kosten für vorgezogene Abholzung, Wiederaufforstung, neue Zäune und die Wiederherstellung beschädigter Flächen. Deshalb hat der Gemeinderat von Weißmes am Dienstagabend auch die Einleitung rechtlicher Schritte beschlossen. Damit will die Kommune ihre Interessen wahren und die Wiederherstellung des Gebietes sicherstellen. Auch Baalen hatte bereits eine Zivilklage gegen Unbekannt wegen des Fennbrandes beschlossen. Schnelle Operation ohne lange Schnitte. Daran arbeiten derzeit Forscher der Uniklinik Aachen. Gestern hat sie NRW-Wirtschaftsministerin Ina Brandes besucht. Sie hat sich von der robotergestützten, minimalinvasiven OP-Technik überzeugen lassen. 10 Kliniken arbeiten bereits zusammen. Anstatt Hände kommen immer häufiger Roboterarme zum Einsatz. Große Schnitte können damit meist unterbleiben. Außerdem können die Roboterarme Bereiche erreichen, die Menschenhände nicht fassen können. Operationen werden damit präzise und auch schonender, von der Herzchirurgie über Orthopädie bis zur Urologie. Unter anderem wird mit dem Institut für Lasertechnik und dem Fraunhofer-Institut zusammengearbeitet. Bald könnten mit den Robotern auch Hirntumore entfernt werden. Nach einem Angriff auf offener Straße in Aachen ist ein 25-Jähriger jetzt seinen schweren Verletzungen im Krankenhaus erlegen. Der Mann war vor rund anderthalb Wochen im Stadtteil Rote Erde auf einem Gehweg angegriffen und dabei lebensgefährlich verletzt worden. Als Tatverdächtige gilt ein 23-Jähriger, der das Opfer mit einem Gegenstand angegriffen haben soll. Der Verdächtige konnte in Belgien festgenommen werden und sitzt derzeit in Auslieferungshaft. Die Aachener Staatsanwaltschaft hat Ermittlungen wegen des Verdachts der Tötung aufgenommen. Der Gemeinderat in Burgreuland hat die Dauer bei Verlängerung von Grabkonzessionen auf Friedhöfen verkürzt. Bisher mussten sie um 30 weitere Jahre verlängert werden. Nun sind auch Verlängerungen für nur 10 weitere Jahre möglich. Chefin Carla Schommers erklärte, mit der kürzeren Dauer bei einer Verlängerung kommt man vielen Wünschen der Bevölkerung entgegen. Bei einem Einzelgrab beträgt die Gebühr für eine Verlängerung um 10 Jahre 150 Euro, bei Doppelgräbern 300. Die Konzessionen können auch mehrmals verlängert werden. Erst im vergangenen Jahr hatte Burgreuland seine Gebührenordnung für Friedhöfe angepasst. 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

Guten Morgen mit Radio 700 an diesem Donnerstag. 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
1: Der Mittwoch brachte in unsere Region nochmal richtig Spätsommerwetter mit. Überall gab es Temperaturen im Bereich von 25 Grad und mehr. Im Ahrtal wurden sogar auch fast 30 Grad erreicht. Und diese außergewöhnliche Wärme wird sich jetzt nun verabschieden. Denn schon aus der Nacht heraus zieht die Gallfront von Tief Eva über uns hinweg und bringt immer wieder Regen mit, teils auch mal schauerartig verstärkt, örtlich auch gewittrig. Und im Tagesverlauf zieht der Regen dann so langsam Richtung Ost. Und zum Nachmittag und Abend kann es aus Westen schon erste Auflockerungen geben. Der Wind dreht auf Nordwest, ist mäßig unterwegs und die Temperaturen machen keine Sprünge mehr nach oben. Sie liegen nach milder Nacht dann nur noch bei 16 Grad im Hohen Venden am Losheimer Graben. 17 Grad sind es in Simmerath und Kalterberg, 18 Grad in Rötschen und 19 Grad messen wir maximal noch rund um Aachen, Niedegen und am Ruhrsee. Am Freitag und am Wochenende setze ich dann hoch Cloud durch und das sorgt dafür, dass wir insgesamt freundliches Wetter abbekommen. Aber morgens und vormittags sind lokal Nebelfelder oder Hochnebelfelder unterwegs und nach deren Auflösung ist es freundlich. Dazu werden die Temperaturen weiterhin relativ hoch bleiben für Anfang Oktober. Meistens sind es 17 bis 21 Grad, die uns da bevorstehen.
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Heute ist der 1. Oktober. Der goldene Oktober bricht an. Hier ist Radio 700. Schönen guten Morgen. Man könnte ja sagen, zum Start in den Herbst ist die Zeit der Mode ein bisschen vorbei. Aber auch einen schicken Look für die Herbstfeste kann man finden. Besonders Trachten und Lederhosen sind ja wieder in Mode. Und das Ganze nicht nur bei den Besuchern von Oktoberfesten. In vielen Geschäften kann man sich beraten lassen. Die Preise für ein schönes Dirndl zum Beispiel, die gehen aber recht weit auseinander. Aber man muss seinen neuen Schick ja auch nicht unbedingt in München zur Schau stellen, zumal ja auch da beim Oktoberfest, ganz schön die Preise nach oben gestiegen sind. Bei uns in der Region gibt's auch viele schöne Oktoberfeste, auch bestimmt deutlich günstiger als das Original Münchner. 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
15: Heute früh regnet es noch vielerorts, am Nachmittag lassen die Schauer allmählich nach. Die Temperaturen liegen heute bei Höchstwerten um 21 Grad in Olpen und in Stolberg, 16 Grad in St. Witt und in Schleiden. Am Abend und in der Nacht ist es zunächst noch meist dicht bewölkt, in der zweiten Nachthälfte zieht es sich frei und es klart auf. In der Frühe bildet sich Nebel, die Temperaturen gehen auf 15 bis 10 Grad zurück. Am Freitag in der Frühe Nebelfelder, später zunächst viele Wolken, ab dem Nachmittag Auflockerungen und Sonnenschein und Höchstwerte Oktober passend bei 17 bis 20 Grad.
16: Es ist 5 vor 9. 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
17: Ich bin Tanja Wagner. Der Tankrabatt hat zum Start vielerorts für stark fallende Spritpreise gesorgt. Auf dem Spritpreisportal Tankerkönig sagten die ermittelten deutschlandweiten Durchschnittspreise nach Mitternacht um rund 10 bis 11 Cent ab. Laut ADAC wurde E10 im Raum München, Stuttgart und Leipzig, aber auch Berlin sogar für weniger als 2 Euro angeboten. Seit Mitternacht gilt für Benzin und Diesel ein Steuernachlass von 16,7 Cent pro Liter. Wie vollständig dies an die Verbraucher weitergegeben wird, wird sich in den nächsten Tagen zeigen. Zum Oktober kehrt nicht nur der Tankrabatt zurück, es gibt auch einige andere Änderungen. Für bestimmte Ewigkeitschemikalien werden neue EU-Regeln in Kraft treten zum Schutz der Verbraucher.
18: Kein Bier auf dem Bahnsteig,

0: Lea Matschulat.
1: Kleine Kinder sind deutlich bewegungsaktiver als viele Erwachsene vermuten. Circa 18.000 Schritte am Tag sind im Alter von 3 bis 4 Jahren typisch. Das geht aus einer internationalen Studie hervor.
2: Erwachsenen werden oft um die 10.000 Schritte am Tag empfohlen. Die 3- und 4-Jährigen legten im Schnitt fast das Doppelte hin. Aber der Abstand ist riesig. Die ganz Quirligen kamen auf fast 30.000 Schritte, während andere gerade mal gut 1.000 machten. In der internationalen Studie zeigte sich, dass Kinder in ärmeren Ländern mehr laufen als in reicheren, dass Landkinder mehr Schritte machen als Stadtkinder und dass Jungs etwas mehr laufen als Mädchen. Ursula Winkler, Nachrichtenredaktion.
1: Cristiano Ronaldo hat das Trainingscamp der portugiesischen Nationalmannschaft verlassen. Er werde zu gegebener Zeit die Wahrheit über die Gründe erzählen, schrieb Ronaldo in einem Insta-Post. Ob die Abreise gleichbedeutend mit einem Rücktritt aus der Nationalmannschaft ist, sagte Ronaldo nicht.
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6: Mit Musik von Susan Klee geht es jetzt in die 9 Uhr Stunde. Sweet Nothings heißt der Song, danach Musik von Peter Kent. Ich bin Alex Groß. Schönen Donnerstag Ihnen.
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So, und dann blicken wir mal auf die Themen dieser Stunde. Die Servicestunde hat begonnen. 9 Uhr ist ja immer so die Servicestunde hier bei Radio 700. Es geht um das Thema Energie. Heute spielt der Kühlschrank eine Rolle. Sie erfahren heute, wie man beim Kühlschrank Energie sparen kann, ohne dass man ihn seiner Funktion beraubt. Und wir haben nachher noch den Gartentipp und da pflanzen wir heute Lavendel. Der riecht nicht nur gut, der zieht auch die Bienen und Hummeln an wie ein Magnet. Und ich habe auch Lavendel im Garten und bin ganz begeistert davon. Ja, und damit ist er natürlich was ganz Besonderes und was ganz Tolles, auch für unsere Insekten. Dazu mehr in dieser Stunde hier in der Frührevue.

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1: Widder. Pflegen Sie den Körper und gönnen Sie sich mal wieder einen Entschlackungstag. Danach fühlen Sie sich besser.
2: Stier.
1: Lassen Sie sich zu einer weitreichenden Entscheidung nicht drängen. Holen Sie Auskünfte ein, wenn noch Infos fehlen.
2: Zwillinge.
1: Jupiter lässt die Gehirnzellen rasen. Jetzt finden Sie für ein hartnäckiges Problem endlich eine Lösung.
2: Krebs.
1: Sie sind schnell unzufrieden, weil Sie alles bis ins kleinste Detail auslegen. Machen Sie einfach mal was, ohne darüber nachzudenken.
2: Löwe.
1: Das Wohlwollen von Mars nimmt jetzt ab. Nehmen Sie es so hin, sonst haben Sie keine Kraft für andere Dinge.
2: Jungfrau.
1: Heute ist großes Einfühlungsvermögen in der Familie gefragt. Stoßen Sie niemanden vor den Kopf.
2: Waage.
1: Bei Arbeiten im Team übernehmen Sie heute eine Führungsrolle. Nur vergessen Sie nicht, dass Egoismus Sie alleine nicht weiterbringt.
2: Skorpion.
1: Nicht nur um den heißen Brei herumreden. Sprechen Sie jetzt Ihre Forderungen klar aus. So kommen Sie nur weiter.
2: Schütze.
1: Sie erhalten ein verlockendes Angebot. Überzeugen Sie sich von allen Vor- und Nachteilen, bevor Sie es akzeptieren.
2: Steinbock.
1: Setzen Sie auf leichte Küche. Sie werden merken, dass Sie sich gleich viel wohler fühlen.
2: Wassermann.
1: Achten Sie heute ganz genau darauf, was Sie sagen. In Verhandlungen ist erhöhte Wachsamkeit gefragt.
2: Fische.
1: Gehen Sie am Abend unter Leute und haben Sie Spaß. Eine interessante Begegnung ist Ihnen gewiss.

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2: Der Kühlschrank erzeugt Kälte innen, aber Wärme außen. Diese Wärme muss abgeführt werden, sonst arbeitet das Gerät ineffizient. Wenn der Kühlschrank zu dicht an der Wand steht oder die Lüftungsgitter verstaubt sind, staut sich die Wärme. Das Aggregat läuft länger, verbraucht mehr Strom und verschleißt schneller. Schon 5 cm Abstand zur Wand und eine gelegentliche Staubreinigung an der Rückseite können den Verbrauch spürbar senken. Das ist keine große Technik, sondern einfache Physik. Also meine Lieben, lasst den Kühlschrank Luft holen, dann schnappt auch eure Stromrechnung weniger nach Luft.
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2: Heute früh regnet es noch vielerorts, am Nachmittag lassen die Schauer allmählich nach. Die Temperaturen liegen heute bei Höchstwerten um 21 Grad in Olpen und in Stolberg, 16 Grad in Sankt-Witt und in Schleiden. Am Abend und in der Nacht ist es zunächst noch meist dicht bewölkt, in der zweiten Nachthälfte zieht es sich frei und es klart auf. In der Frühe bildet sich Nebel, die Temperaturen gehen auf 15 bis 10 Grad zurück. Am Freitag in der Frühe Nebelfelder, später zunächst viele Wolken, ab dem Nachmittag Auflockerungen und Sonnenschein und Höchstwerte Oktober passend bei 17 bis 20 Grad.
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3: Ich bin Dieter Speth. Die Wallonische Region prüft mehrere Optionen zur Zukunft der Formel-1-Rennstrecke von Spa-Francorchamps. Vor- und Nachteile jeder Möglichkeit würden gegeneinander abgewogen, so der zuständige Minister Pierre-Yves Chollet. Untersucht wird auch, ob und in welchem Umfang Aktivitäten an private Partner vergeben werden könnten. Anlass sind die laufenden Haushaltsberatungen. Auch die Wallonie muss sparen. Allerdings stehen größere Investitionen in die Rennstrecke an. Zwar bringt der Rundkurs jedes Jahr rund 140 Millionen Euro an wirtschaftlichen Erträgen im Umfeld. Diese sollen erhalten bleiben. Dennoch wird nach Sparpotenzialen gesucht. Auch die Suche nach einem neuen Generaldirektor wurde erst einmal auf Eis gelegt. Zuvor waren rund 200 Bewerbungen auf den Posten eingegangen. Ein neuer Weiterbildungskatalog für die DG führt jetzt kreative Unterrichtskonzepte aus allen Sekundarschulen. Die Broschüre Ideenreich soll vor allem das hohe Potenzial der Schulmediothek in den Fokus rücken, heißt es in einer Mitteilung. Außerdem will man den Austausch unter den Pädagogen fördern, um den Unterricht abwechslungsreich zu gestalten. Viele Angebote in den Mediotheken seien so unbekannt, dass sie oft auch ungenutzt bleiben. Deshalb wurde zusammen mit der Autonomen Hochschule der neue Katalog erarbeitet. Lehrkräfte sollen nicht nur die eigenen Möglichkeiten nutzen, sondern auch von Erfahrungen und Material anderer Schulen in der DG profitieren. Bildungsminister Jerome Franzen äußerte sich zufrieden über die Zusammenarbeit der Schulen in diesem Bereich. In Belgien beginnt heute wieder die landesweite Radon-Aktion. Bei Radon handelt es sich um radioaktives Gas, das aus dem Erdboden in Gebäude gelangt und sich dort ansammeln kann. Laut WHO ist es die zweithäufigste Ursache für Lungenkrebs nach dem Rauchen. Auch in zahlreichen Kommunen der Provinz Lüttich ist das Risiko erhöht. Bei uns unter anderem in Balem, Elsenborn, Bütschenbach, Bühlingen und Burg Reuland. Bis Ende Dezember können deshalb wieder Haushalte die Belastung messen lassen. Der Detektor inklusive Analyse kostet 20 Euro. Bei einer erhöhten Belastung erhalten Anwohner Tipps zu Gegenmaßnahmen. In der Wallonie lagen im vergangenen Jahr 12% aller Messungen über dem Grenzwert. Wer in Olpen an das Katastrophenwarnsystem B-Alert angeschlossen ist, wird heute eine Testwarnung erhalten. Diese wird je nach Anmeldung per Mail, Anruf oder SMS übermittelt. Damit wird das System für den Ernstfall getestet. Außerdem will man die Bevölkerung für die Beachtung der Meldungen sensibilisieren. Sie werden zum Beispiel bei Bränden und Erdbeben, Hochwasser oder anderen Naturkatastrophen versendet. Eine Anbindung an das B-Alert-System ist jederzeit möglich. Die Behörden weisen ausdrücklich darauf hin, dass es sich um eine Testwarnung handelt und keine Gefahr besteht. 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

Es ist Donnerstag, wir sind kurz vor Wochenende und dann heißt es wieder Party-Time hier bei Radio 700. 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

0: Raus in den Garten geht's jetzt mit unserem Gärtnermeister und er erzählt uns heute Interessantes über den duftenden Lavendel. Und das ist so eine Pflanze, die, wie ich finde, die immer geht. Wir haben einen recht trockenen, mageren Boden im Garten und da wächst der Lavendel wirklich unglaublich gut und diesen Sommer brauchte er auch im Grund überhaupt nicht gewässert zu werden. Und das ist also etwas, was ja auch sehr zukunftsträchtig ist, wenn wir uns mal aktuell mit den nächsten Jahren und dem Sommer der nächsten Jahre beschäftigen, wird es wahrscheinlich zunehmend trocken sein. Also den Lavendel, da kann ich nur sagen, Daumen hoch. Und was sagt unser Gärtnermeister dazu? Das erfahren wir jetzt hier.
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2: Ein Hörer aus Zülpich liebt die Duftpflanzen und hat sich im Bonner Duftgarten einige Ideen geholt. Schon einmal hat er uns eine Frage gestellt. In den letzten Monaten hat er sich mit Lavendel ausprobiert. Der gefällt ihm besonders gut. Kein Wunder, denn das Heilkraut duftet herrlich. Man kann die Ernte prima verwenden und sie zieht auch noch im Vorfeld Insekten magisch an. Bei ihm gedeiht der Lavendel aber einfach nicht richtig. Gärtnermeister Karl-Josef Schmidt sagt, worauf es ankommt.
3: Der Lavendel mag durchlässigen Boden, einen sonnigen Standort. Was er gar nicht ab kann, das ist Staunässe. Der Lavendel blüht zurzeit auf und wird bei ständiger Nässe natürlich die Blüte durch die Nässe wird in Mitleidenschaft gezogen.
2: Hier gilt es also aufzupassen. Welche Standorte mag der Lavendel denn besonders?
3: Der Lavendel mag einen sonnigen Standort. Der Boden sollte durchlässig sein, muss nicht unbedingt nährstoffreich sein, darf also nährstoffarm sein und sollte eher trocken sein. Was aber nicht heißt, dass er schon ein klein wenig Wasser braucht, aber was er nicht haben kann, das ist Staunässe.
2: Wie alle Pflanzen aus dem Süden liebt der Lavendel die Sonne, aber er stellt auch ein paar Ansprüche an den Boden.
3: Der Boden sollte alkalisch sein. Der pH-Wert, das ist dieser besondere Bodenwert, sollte zwischen 6,5 und 8 liegen. Man kann auch zum Pflanzen eine Kräutererde benutzen, die diesen Anspruch hat.
2: Wer Lavendel nicht nur zum Blühen pflanzt, sondern auch ernten möchte, der sollte hier das eine oder andere beachten.
3: Wenn Sie Lavendel ernten möchten und weiterverarbeiten möchten, dann sollten Sie den Lavendel ernten zum Blühbeginn. Sie schneiden diese Blütenzweige ab, ruhig auch etwas länger abschneiden, dann binden Sie sie zusammen und hängen sie irgendwo an einem trockenen Platz auf Ihrer Terrasse oder in einer Garage. Er hat auch noch dort einen Zierwert und dann kann man auch die Blüten optimal nutzen. Wenn der Lavendel schon bereits verblüht ist, dann ist die Wirkung nicht mehr so groß.
2: Ein echter Hingucker mit duftendem Aroma ist er jederzeit. Und wenn etwas übrig bleibt, was später erst in den Lavendelblütentee soll, dann packen Sie das in ein Duftsäckchen. Wer sich das neben sein Kopfkissen legt, schläft entspannt und wie im siebten Himmel. Übrigens, Karl-Josef Schmitz beantwortet auch Ihre Fragen rund um den Garten. Einfach eine Mail schreiben oder anrufen und schon kann es losgehen.
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Das war die Frührevue am Donnerstag. Uwe Lorenz begleitet sie gleich in den Vormittag und Carlo Thomas wird sie morgen früh wecken. Dann, wir hören uns, wenn Sie mögen, nächste Woche am Mittwoch wieder. Ich bin Alex Groß und wünsche Ihnen noch einen angenehmen Tag. Wiedersehen.

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7: Heute früh regnet es noch vielerorts, am Nachmittag lassen die Schauer allmählich nach. Die Temperaturen liegen heute bei Höchstwerten um 21 Grad in Eupen und in Stolberg, 16 Grad in St. Witt und in Schleiden. Am Abend und in der Nacht ist es zunächst noch meist dicht bewölkt, in der zweiten Nachthälfte zieht es sich frei und es klart auf. In der Frühe bildet sich Nebel, die Temperaturen gehen auf 15 bis 10 Grad zurück. Am Freitag in der Frühe Nebelfelder, später zunächst viele Wolken, ab dem Nachmittag Auflockerungen und Sonnenschein und Höchstwerte Oktober passend bei 17 bis 20 Grad.
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8: Ich bin Tanja Wagner. Seit Mitternacht gibt es wieder den Tankrabatt und die Preise für Benzin und Diesel sind an vielen Zapfsäulen gefallen. Laut dem Portal Tankerkönig war der Liter Sprit bundesweit im Durchschnitt um etwa 10 Cent billiger.
9: Positive Überraschung an der Zapfsäule in München, Leipzig oder Stuttgart kostet der Liter Super E10 sogar unter 2 Euro. Aber nicht alle ziehen damit. Regional gibt's große Unterschiede, sagt der ADAC. Heißt also auch, nicht überall wird im Moment der Tankrabatt von knapp 17 Cent pro Liter komplett an die Autofahrer weitergegeben. Und genau das ist auch ein Punkt, warum Kritiker den Rabatt für wenig sinnvoll halten. Claudia Wächter, Nachrichtenredaktion.
8: Kritik an der geplanten Pflegereform. Andreas Storm, Chef der Krankenkasse DAK Gesundheit, hält die höheren Beiträge für Kinderlose für verfassungsrechtlich bedenklich. Aktuell zahlen Kinderlose 4,2%, künftig sollen es 4,5% sein. Storm sagt, weiter dürfe die Spreizung der Beiträge nicht gehen. Das schwarz-rote Kabinett hatte gestern ein Reformpaket auf den Weg gebracht, um die Pflegeversicherung in einem ersten Schritt zu stabilisieren. Kleine Kinder sind deutlich bewegungsaktiver, als viele Erwachsene vermuten. Circa 18.000 Schritte am Tag sind im Alter von 3 bis 4 Jahren typisch. Das geht aus einer internationalen Studie hervor.
10: Erwachsenen werden oft um die 10.000 Schritte am Tag empfohlen. Die 3- und 4-Jährigen legten im Schnitt fast das Doppelte hin. Aber der Abstand ist riesig. Die ganz Quirligen kamen auf fast 30.000 Schritte, während andere gerade mal gut 1.000 machten. In der internationalen Studie zeigte sich, dass Kinder in ärmeren Ländern mehr laufen als in reicheren, dass Landkinder mehr Schritte machen als Stadtkinder und dass Jungs etwas mehr laufen als Mädchen. Ursula Winkler, Nachrichtenredaktion.
8: Der verletzte Pilot des Fly-Dubai-Flugs nach Tel Aviv ist laut indischer Botschaft in stabilem Zustand. Er wird demnach in einem Krankenhaus in der Stadt Tabuk im Nordwesten Saudi-Arabiens behandelt. Eine ausführliche Einschätzung seines Zustands stehe noch aus. Trotz schwerer Stichverletzungen hatte er die Cockpit-Tür geöffnet und Passagieren ermöglicht, den Angreifer zu überwältigen. Israels Regierung geht von einem versuchten Terroranschlag des aus dem Oman stammenden Co-Piloten aus.
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0: Schlager und Oldies in der richtigen Mischung. Unser Musikprogramm steht mal wieder heute Morgen und wir haben aber auch viele Informationen für Sie. Gleich in der ersten Stunde gibt es nicht nur die regionalen Meldungen und das Gesundheitswetter, sondern wir berichten auch über die Schulschwimmwochen der Städteregion Aachen.
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0: Auf ins kühle Nass. Schwimmen macht Spaß und ist gut für die Gesundheit, aber immer weniger Kinder beherrschen es. Die Schulschwimmwochen der Städteregion Aachen sollen da Abhilfe schaffen. Julia Thomas hat sie für uns besucht.
1: Immer weniger Kinder lernen noch schwimmen. Gleichzeitig steigt die Zahl der Badeunfälle und damit auch die Zahl von Toten in den Badegewässern. Die Städteregion Aachen will dem Trend entgegenwirken und bietet seit einiger Zeit erfolgreich Schulschwimmwochen an. In dieser Zeit gibt es ein intensives Schwimmtraining im Rahmen des Unterrichts und für kurze Zeit jeweils eine Stunde mehr, um wirklich sicher im Wasser unterwegs zu sein. Die Schüler sind ebenso wie viele Eltern dankbar. Und es geht auch nicht nur um die Komponente der Sicherheit und des Lernens, sich im Wasser zu bewegen. Der Bildungsdezernent der Städteregion Aachen, Markus Terodde, bemerkt während der Unterrichtseinheiten auch noch ganz andere Entwicklungen.
2: Ich erlebe oft bei unseren außerschulischen Bildungsangeboten, dass Kinder, die im Unterricht eigentlich untergebuttert werden, die vielleicht nicht über diese Kompetenzen verfügen, aufleben, dass sie von anderen auch mitgetragen werden, aber sehen, sie haben Kompetenzen. Auch im Schwimmen ist das auffällig, dass es Kinder gibt, die eigentlich im Schulverbund keine besondere Rolle spielen und im Schwimmen andere mitziehen. Auch da lernt man, eigene Stärken wahrzunehmen und die auszubauen. Ja, und es geht überhaupt nicht immer nur um den Blick auf die Schwächen, sondern auf die Stärken.
1: Und so wird Schwimmen hier nicht nur als Einheit des Sportunterrichts verstanden, es ist so viel mehr. Eine Maßnahme zur Teambildung. Etwas, was Gesellschaft stärken und für Teamgeist und Respekt gut sein kann. Und das ist noch lange nicht alles.
2: Was mir aber auch am Herzen liegt, ist, dass Schwimmen integraler Bestandteil von Bildung sein muss. Ähnlich wie Kultur oder die Unterstützung der MINT-Fächer. Es verschafft eben noch andere Skills, wie etwa im Team lernen, Schwächere unterstützen, die eigene Angst überwinden. Und daran sieht man, es ist weit mehr als ins Wasser zu springen.
1: In diesem Jahr nehmen 2000 Schülerinnen und Schüler aus 70 Schulen an den Schwimmkursen teil. Es sind vor allem die Kinder der vierten Klassen. Unterschiedlich hoch ist der Bedarf für zusätzliche Unterrichtseinheiten. Oft hängt das vom sozialen Umfeld, Bildung und Elternhaus ab.
2: Es gibt halt Schulen, wo nahezu alle Kinder auch ohne unsere Initiative schwimmen können. Viele Schulen haben aber keine ausgebildeten Lehrer mehr, haben nicht die entsprechenden Schwimmzeiten. Die Eltern sind eher bildungsfern. Und das führt dann dazu, dass wir ein Ungleichgewicht in der Region haben.
1: Das wird mit den Schulschwimmwochen ausgeglichen. Und auch den Kindern und Jugendlichen ist meist die Freude am Angebot anzusehen. Denn das Schwimmenlernen macht Spaß und schafft auch eine Abwechslung vom Lernalltag im Klassenzimmer. Die Schulschwimmwochen laufen noch bis zum kommenden Frühjahr in NRW. Die erste Zwischenbilanz dieses Jahres fällt aber schon einmal positiv aus.

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2: Da und dort gibt es bereits ein paar Wolkenlücken. Vielerorts präsentiert sich der Himmel aber grau in grau und immer wieder muss mit Regen gerechnet werden. Örtlich auch mal kräftiger Regen. Die Höchstwerte dabei 21 Grad in Einatten und in Aachen, nur 16 Grad in Malmedy und in Monschau. Am Abend und in der Nacht lassen die Schauer überall nach. In der zweiten Nachthälfte klart es auf. Gebietsweise bildet sich in der Frühe Nebel. Tiefstwerte 14 bis 9 Grad. Am Freitag in der Frühe Nebelfelder, später Wolken Auflockerungen, am Nachmittag wieder freundlicher mit etwas Sonne bei Höchsttemperaturen zwischen 17 und 20 Grad.
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4: Ich bin Dieter Speth. Die wallonische Region prüft mehrere Optionen zur Zukunft der Formel-1-Rennstrecke von Spa-Francorchamps. Vor- und Nachteile jeder Möglichkeit würden gegeneinander abgewogen, so der zuständige Minister Pierre-Yves Chollet. Untersucht wird auch, ob und in welchem Umfang Aktivitäten an private Partner vergeben werden könnten. Anlass sind die laufenden Haushaltsberatungen. Auch die Wallonie muss sparen. Allerdings stehen größere Investitionen in die Rennstrecke an. Zwar bringt der Rundkurs jedes Jahr rund 140 Millionen Euro an wirtschaftlichen Erträgen im Umfeld. Diese sollen erhalten bleiben. Dennoch wird nach Sparpotenzialen gesucht. Auch die Suche nach einem neuen Generaldirektor wurde erst einmal auf Eis gelegt. Zuvor waren rund 200 Bewerbungen auf den Posten eingegangen. Ein neuer Weiterbildungskatalog für die DG führt jetzt kreative Unterrichtskonzepte aus allen Sekundarschulen. Die Broschüre Ideenreich soll vor allem das hohe Potenzial der Schulmediothek in den Fokus rücken, heißt es in einer Mitteilung. Außerdem will man den Austausch unter den Pädagogen fördern, um den Unterricht abwechslungsreich zu gestalten. Viele Angebote in den Mediotheken seien so unbekannt, dass sie oft auch ungenutzt bleiben. Deshalb wurde zusammen mit der Autonomen Hochschule der neue Katalog erarbeitet. Lehrkräfte sollen nicht nur die eigenen Möglichkeiten nutzen, sondern auch von Erfahrungen und Material anderer Schulen in der DG profitieren. Bildungsminister Jerome Franzen äußerte sich zufrieden über die Zusammenarbeit der Schulen in diesem Bereich. In Belgien beginnt heute wieder die landesweite Radon-Aktion. Bei Radon handelt es sich um radioaktives Gas, das aus dem Erdboden in Gebäude gelangt und sich dort ansammeln kann. Laut WHO ist es die zweithäufigste Ursache für Lungenkrebs nach dem Rauchen. Auch in zahlreichen Kommunen der Provinz Lüttich ist das Risiko erhöht. Bei uns unter anderem in Balem, Elsenborn, Bütschenbach, Bühlingen und Burgreuland. Bis Ende Dezember können deshalb wieder Haushalte die Belastung messen lassen. Der Detektor inklusive Analyse kostet 20 Euro. Bei einer erhöhten Belastung erhalten Anwohner Tipps zur Gegenmaßnahmen. In der Wallonie lagen im vergangenen Jahr 12% aller Messungen über dem Grenzwert. Wer in Eupen an das Katastrophenwarnsystem BALET angeschlossen ist, wird heute eine Testwarnung erhalten. Diese wird je nach Anmeldung per Mail, Anruf oder SMS übermittelt. Damit wird das System für den Ernstfall getestet. Außerdem will man die Bevölkerung für die Beachtung der Meldungen sensibilisieren. Sie werden zum Beispiel bei Bränden und Erdbeben, Hochwasser oder anderen Naturkatastrophen versendet. Eine Anbindung an das BALET-System ist jederzeit möglich. Die Behörden weisen ausdrücklich darauf hin, dass es sich um eine Testwarnung handelt und keine Gefahr besteht. 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

Gabi Baginski bei Radio 700, meine Damen und Herren. Und jetzt greifen wir wieder in die Oldie-Kiste. Lale Andersen habe ich für Sie. Und zwar Ein Schiff wird kommen war 1961 ja ein großer Erfolg. Nicht nur durch den Film mit Melina Mercury, die ja auch eine deutsche Version davon gesungen hat. 61 ja ein großer Erfolg. Nicht nur durch den Film mit Melina Mercury, die ja auch eine deutsche Version davon gesungen hat. Aber diese von Lale Andersen. Und ich habe sie jetzt für Sie aufliegen. Und dann kommt das Gesundheitswetter. Mein Kollege Jochen Späth wartet schon auf Sie.

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1: Von der Septemberhitze des Altweibersommers geht es. Schickt auch noch ein wenig über den durchschnittlichen Temperaturen zu liegen. Nachts aber gehen die jetzt doch recht ordentlich zurück und genau diese deutlichen Temperaturunterschiede, die sorgen jetzt mit Herz und Kreislauf. Auch kann es zu Angina pectoris Problemen kommen und die Neigung zu Kopfweh und Migräne, die ist ebenfalls deutlich erhöht. Vor allem in den Morgenstunden muss und Migräne, die ist ebenfalls deutlich erhöht. Vor allem in den Morgenstunden muss dann auch zu Krämpfen und Koliken gerechnet werden. Blicken wir auf den Pollenflug, immer noch einiges in der Luft. Wir haben eine schwache Konzentration von Gänsefuß- und Wegerichpollen und in sehr schwachen Pollen in der Luft. Ihnen allen einen angenehmen Start in den Monat Oktober.
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Ja, da ist sie schon vorbei, die erste Stunde unseres Rendezvous ab 10 heute am Donnerstag. Lorenz, und wir hören uns gleich kurz vor 11 wieder. Dann beginnt Stunde 2, gleich nach den Weltnachrichten. Also nicht abschalten.

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21: Da und dort gibt es bereits ein paar Wolkenlücken. Vielerorts präsentiert sich der Himmel aber grau in grau und immer wieder muss mit Regen gerechnet werden. Örtlich auch mal kräftiger Regen. Die Höchstwerte dabei 21 Grad in Einatten und in Aachen, nur 16 Grad in Malmedy und in Monschau. Am Abend und in der Nacht lassen die Schauer überall nach. In der zweiten Nachthälfte klart es auf. Gebietsweise bildet sich in der Frühe Nebel. Tiefstwerte 14 bis 9 Grad. Am Freitag in der Frühe Nebelfelder, später Wolken Auflockerungen, am Nachmittag wieder freundlicher mit etwas Sonne bei Höchsttemperaturen zwischen 17 und 20 Grad.
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22: Ich bin Tanja Wagner. Der neue Tankrabatt ist gestartet. Seit Mitternacht sind die Steuern auf Benzin und Diesel um knapp 17 Cent pro Liter gesunken. Die Fraktionsvorsitzende der Grünen, Katharina Dröge, kritisiert den Rabatt jedoch als zu einseitig. Statt nur Menschen zu entlasten, die Verbrennerautos fahren, sprach sie sich im Frühstart von RTL und NTV für ein pauschales Energiegeld für alle Verbraucherinnen und Verbraucher aus.
23: Und es gibt auch Studien zum Tankrabatt, die sagen, absolut kommt mehr Geld bei den oberen 10% an, weil die größere Autos haben, die dann auch mehr Sprit fressen als gerade bei den untersten 10%. Und das heißt, auch die Verteilungswirkung ist total ungerecht. Wenn der Bund 2,5 Milliarden Euro ausgibt, dann sollte er es doch nicht so ausgeben, dass ausgerechnet die obersten 10% am meisten profitieren, sondern wenn entweder alle gleich oder die unten mehr entlasten.
22: Gleichzeitig kritisierte Dröge angesichts der Entlastungen für Autofahrer, dass das Deutschlandticket erneut teurer werden soll, das sei nicht nachvollziehbar. Kritik an der geplanten Pflegereform. Andreas Storm, Chef der Krankenkasse DAK Gesundheit, hält die höheren Beiträge für Kinderlose für verfassungsrechtlich bedenklich. Aktuell zahlen Kinderlose 4,2%, künftig sollen es 4,5% sein. Storm sagt, weiter dürfe die Spreizung der Beiträge nicht gehen. Das schwarz-rote Kabinett hatte gestern ein Reformpaket auf den Weg gebracht, um die Pflegeversicherung in einem ersten Schritt zu stabilisieren. Fast jeder zweite Beschäftigte hierzulande nutzt schon KI-Agenten am Arbeitsplatz. Damit gehört Deutschland zur weltweiten Spitzengruppe und liegt unter den führenden Industrienationen nur hinter den USA.
24: Anders als klassische Chatbots, die auf Nutzerfragen antworten, Texte umwandeln oder Fotos bearbeiten, agieren KI-Agenten autonom. Sie steuern Arbeitsabläufe und treffen selbstständig Entscheidungen. Vor allem im IT-Bereich, aber auch an Finanzmärkten, in der Industrie und Logistik gehören sie längst zum Arbeitsalltag. Diana Kramer, Nachrichtenredaktion.
22: Jürgen Klopp will endlich gewinnen. Heute Abend trifft die deutsche Nationalmannschaft in München auf Serbien. Anstoß ist um 20.45 Uhr. Nach dem 1:1 gegen die Niederlande und dem 0:1 gegen Griechenland steht die DFB-Elf in der Gruppenphase der Nations League nur auf Platz 3.
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0: Auch in der zweiten Stunde ganz viel gute Musik. Schlager und Oldies in der richtigen Mischung, wie sie es bei uns gewöhnt sind bei Radio 700. Aber natürlich auch eine ganze Menge Informationen. Und die zweite Stunde ist ja immer sehr servicebetont. Wir machen gleich wieder einen kleinen Ausflug in die Tierheime der Region unter dem Motto Körbchen gesucht. Wir haben die Regionalmeldung für Sie. Und wir blättern wie immer in unserem Veranstaltungskalender.
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2: Auch in dieser Woche sind wir wieder im Tierheim shoppen bei Amel. Dieses Mal haben wir Shadow im Angebot. Ein geheimnisvoller Name für einen Hund, der bislang ein Leben voller Schattenseiten erleben musste. Das soll sich bei seinem neuen Besitzer ändern, sagt Daniela Klein vom Tierheim shoppen.
3: Shadow ist ein ungefähr 2-jähriger Border Collie Mischlingsrüde. Ja, wir haben nicht viele Angaben über ihn. Er wurde an einem Baum angebunden, gefunden. Er war also auch sehr verstört und man sieht also auch Spuren von Misshandlung. Er ist sehr ängstlich. Vor allem bei Männern ist er sehr zurückhaltend und teilweise auch ein bisschen panisch. Und für Shadow suchen wir wirklich jetzt Leute, die viel Geduld haben, die viel Geduld und Liebe entgegenbringen, damit er sich wirklich auch wieder ein bisschen gewöhnen kann, damit er wieder Vertrauen bekommt. Und daher, also wir suchen wirklich eine kinderlose Familie, dass er auch ein ruhiges Zuhause mal zur Ruhe kommen kann und auch wieder das Vertrauen in den Menschen findet.
2: Bislang also kein schönes Leben. Kann Shadow trotz seiner Vergangenheit schnell wieder Vertrauen in den Menschen fassen?
3: Das ist ein ziemlich langer Weg, je nachdem. Das ist mit viel Geduld. Man kommt einfach, man muss mehrmals dann auch ins Tierheim kommen und sich einfach nur zu ihm setzen, dass er mal merkt, mir passiert nichts. Wir haben also jetzt mit unseren Pflegern, da klappt es mit verschiedenen mittlerweile sehr gut. Mit anderen hat er immer noch so seine Probleme. Das ist wirklich so, es variiert ein bisschen.
2: Nicht nur Geduld wünscht sich Shadow, auch das neue Zuhause sollte auf seine Bedürfnisse angepasst sein. Ein Haushalt ohne kleine Kinder und einfach jede Menge Verständnis. Genau das braucht er jetzt.
3: Man müsste wirklich die erste Zeit mit dem Hund vielleicht am besten auch alleine verbringen können. Dass er sich an 1 bis 2 Personen zuerst mal gewöhnen kann und dann kann man langsam anfangen mit anderen Leuten.
2: Shadow und noch weitere Hunde warten im Tierheim shoppen darauf, vermittelt zu werden. Wenn Sie Interesse haben, dann vereinbaren Sie doch einfach einen Termin per Telefon unter der belgischen Rufnummer 080 64 39 53.
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2: Da und dort gibt es bereits ein paar Wolkenlücken. Vielerorts präsentiert sich der Himmel aber grau in grau und immer wieder muss mit Regen gerechnet werden. Örtlich auch mal kräftiger Regen. Die Höchstwerte dabei 21 Grad in Einatten und in Aachen, nur 16 Grad in Malmedy und in Monschau. Am Abend und in der Nacht lassen die Schauer überall nach. In der zweiten Nachthälfte klart es auf. Gebietsweise bildet sich in der Frühe Nebel. Tiefstwerte 14 bis 9 Grad. Am Freitag in der Frühe Nebelfelder, später Wolken Auflockerungen, am Nachmittag wieder freundlicher mit etwas Sonne bei Höchsttemperaturen zwischen 17 und 20 Grad.
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3: Ich bin Dieter Speth. Die Wallonische Region prüft mehrere Optionen zur Zukunft der Formel-1-Rennstrecke von Spa-Francorchamps. Vor- und Nachteile jeder Möglichkeit würden gegeneinander abgewogen, so der zuständige Minister Pierre-Yves Chiollet. Untersucht wird auch, ob und in welchem Umfang Aktivitäten an private Partner vergeben werden könnten. Anlass sind die laufenden Haushaltsberatungen. Auch die Wallonie muss sparen. Allerdings stehen größere Investitionen in die Rennstrecke an. Zwar bringt der Rundkurs jedes Jahr rund 140 Millionen Euro an wirtschaftlichen Erträgen im Umfeld. Diese sollen erhalten bleiben. Dennoch wird nach Sparpotenzialen gesucht. Auch die Suche nach einem neuen Generaldirektor wurde erst einmal auf Eis gelegt. Zuvor waren rund 200 Bewerbungen auf den Posten eingegangen. Ein neuer Weiterbildungskatalog für die DG führt jetzt kreative Unterrichtskonzepte aus allen Sekundarschulen. Die Broschüre Ideenreich soll vor allem das hohe Potenzial der Schulmediothek in den Fokus rücken, heißt es in einer Mitteilung. Außerdem will man den Austausch unter den Pädagogen fördern, um den Unterricht abwechslungsreich zu gestalten. Viele Angebote in den Mediotheken seien so unbekannt, dass sie oft auch ungenutzt bleiben. Deshalb wurde zusammen mit der Autonomen Hochschule der neue Katalog erarbeitet. Lehrkräfte sollen nicht nur die eigenen Möglichkeiten nutzen, sondern auch von Erfahrungen und Material anderer Schulen in der DG profitieren. Bildungsminister Jerome Franzen äußerte sich zufrieden über die Zusammenarbeit der Schulen in diesem Bereich. In Belgien beginnt heute wieder die landesweite Radon-Aktion. Bei Radon handelt es sich um radioaktives Gas, das aus dem Erdboden in Gebäude gelangt und sich dort ansammeln kann. Laut WHO ist es die zweithäufigste Ursache für Lungenkrebs nach dem Rauchen. Auch in zahlreichen Kommunen der Provinz Lüttich ist das Risiko erhöht. Bei uns unter anderem in Balem, Elsenborn, Bütschenbach, Bühlingen und Burg Reuland. Bis Ende Dezember können deshalb wieder Haushalte die Belastung messen lassen. Der Detektor inklusive Analyse kostet 20 Euro. Bei einer erhöhten Belastung erhalten Anwohner Tipps zu Gegenmaßnahmen. In der Wallonie lagen im vergangenen Jahr 12% aller Messungen über dem Grenzwert. Wer in Eupen an das Katastrophenwarnsystem BALED angeschlossen ist, wird heute eine Testwarnung erhalten. Diese wird je nach Anmeldung per Mail, Anruf oder SMS übermittelt. Damit wird das System für den Ernstfall getestet. Außerdem will man die Bevölkerung für die Beachtung der Meldungen sensibilisieren. Sie werden zum Beispiel bei Bränden und Erdbeben, Hochwasser oder anderen Naturkatastrophen versendet. Eine Anbindung an das BALED-System ist jederzeit möglich. Die Behörden weisen ausdrücklich darauf hin, dass es sich um eine Testwarnung handelt und keine Gefahr besteht. 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

Volker Lechtenbrink bei Radio 700. Er hat aufgezählt, was er alles mag, meine Damen und Herren. Ja, war einiges Interessante dabei, das muss ich schon sagen. Ja, und jetzt geht's weiter in unserem Programm mit dem Überblick über die Veranstaltungen und Events in unserem Sendegebiet. Unser Veranstaltungskalender geht sofort los.

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1: Zum letzten Mal in dieser Saison öffnet der Feierabendmarkt zum Bummeln, Einkaufen und Genießen. Die Stände auf dem Eiskirchener Klosterplatz öffnen um 16 Uhr. Nach der Arbeit einkaufen, genießen und bei Musik Freunde treffen, das geht bei Spät am Markt. Die Stände öffnen ab 16 Uhr auf dem Aachener Markt. Das Ensemble des Aachener Grenzlandtheaters ist wieder auf Tour. Diesmal mit der Erfolgskomödie Extrawurst. Gespielt wird um 20 Uhr im Goethe-Gymnasium in Stolberg. Wieder im Spielplan ist das Theaterstück All das Schöne. Um 20 Uhr ist es im Aachener Mergens zu sehen. Comedian Amjad Abu Hamid ist radikal witzig. Mit seiner Show gastiert er um 20 Uhr im Aachener Franz. Jazz mit dem Fuchstone Orchestra erklingt um 20 Uhr im Alten Kurhaus in Aachen. Das Motto lautet Peaks and Plots. Immer einen Besuch wert ist Vogelsang IP in Schleiden. Die Ausstellung Bestimmung Herrenmensch entführt sie in dunkelste Kapitel der deutschen Vergangenheit. Neu ist die Dauerausstellung Überreste, Erinnerungen und Erzählungen, was vom Luftkrieg übrig blieb. Derzeit wird außerdem die Sonderschau We Remember Eifel gezeigt. Die Show Wildnisträume befasst sich mit der vielfältigen Flora und Fauna im Nationalpark Eifel. Außerdem finden täglich Ranger-Touren und Geländeführungen statt. Geöffnet ist von 10 bis 18 Uhr. Die Kulturgeschichte des Rheinlandes lässt sich bei einem Besuch im LVR Freilichtmuseum in Mechernich-Kommern entdecken. Derzeit werden dort unter anderem die Sonderausstellungen Wir Rheinländer sowie Grässliche Glückseligkeit Faszination Kitsch gezeigt. Neu ist die Ausstellung Haus alt mach neu. Ebenfalls neu ist eine Schau, die sich mit dem Thema Geburten im ländlichen Raum vor mehr als 100 Jahren beschäftigt. Derzeit wird auch die Wanderausstellung Netzwerke Börde gezeigt. Geöffnet ist täglich von 11 bis 17 Uhr. Und Nordrhein-Westfalens größte Kürbisschau steht diesmal unter dem Motto Dschungel und Regenwald. Mehr als 100.000 Kürbisse wurden zu Skulpturen verbaut. Daneben erwarten Sie herbstliche Fotopunkte, kulinarische Angebote, das Maislabyrinth und die Kürbisschnitzwerkstatt sowie Kürbisfloristik und vieles mehr. Und immer abends werden die Kürbisse prächtig illuminiert. Geöffnet ist täglich ab 11 Uhr auf dem Grevelshof Eifel in Mechernich-Obergarzen. Einfach eine Mail schicken an veranstaltungen@radio700.eu und schon ist auch Ihr Event im Kalender auf dem Sender.
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0: Das war die zweite Stunde unseres Rendezvous ab 10 am Donnerstagvormittag. Ein Stündchen haben wir noch vor uns. Musik und Informationen. Kurz vor 12 geht's hier weiter nach dem Serviceblock und den Weltnachrichten. Mein Name ist Uwe Lorenz.
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18: Da und dort gibt es bereits ein paar Wolkenlücken. Vielerorts präsentiert sich der Himmel aber grau in grau und immer wieder muss mit Regen gerechnet werden, örtlich auch mal kräftiger Regen. Die Höchstwerte dabei 21 Grad in Einatten und in Aachen, nur 16 Grad in Malmedy und in Monschau. Am Abend und in der Nacht lassen die Schauer überall nach. In der zweiten Nachthälfte klart es auf. Gebietsweise bildet sich in der Frühe Nebel. Tiefstwerte 14 bis 9 Grad. Am Freitag in der Frühe Nebelfelder, später Wolken auf. Auflockerungen am Nachmittag wieder freundlicher mit etwas Sonne bei Höchsttemperaturen zwischen 17 und 20 Grad.
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19: Ich bin Tanja Wagner. Seit Mitternacht gibt es wieder den Tankrabatt und die Preise für Benzin und Diesel sind an vielen Zapfsäulen gefallen. Laut dem Portal Tankerkönig war der Liter Sprit bundesweit im Durchschnitt um etwa 10 Cent billiger.
20: Positive Überraschung an der Zapfsäule in München, Leipzig oder Stuttgart kostet der Liter Super E10 sogar unter 2 Euro. Aber nicht alle ziehen damit. Regional gibt's große Unterschiede, sagt der ADAC. Heißt also auch, nicht überall wird im Moment der Tankrabatt von knapp 17 Cent pro Liter komplett an die Autofahrer weitergegeben. Und genau das ist auch ein Punkt, warum Kritiker den Rabatt für wenig sinnvoll halten. Claudia Wächter, Nachrichtenredaktion.
19: Kritik an der geplanten Pflegereform. Andreas Storm, Chef der Krankenkasse DAK Gesundheit, hält die höheren Beiträge für Kinderlose für verfassungsrechtlich bedenklich. Aktuell zahlen Kinderlose 4,2%, künftig sollen es 4,5% sein. Storm sagt, weiter dürfe die Spreizung der Beiträge nicht gehen. Das schwarz-rote Kabinett hatte gestern ein Reformpaket auf den Weg gebracht, um die Pflegeversicherung in einem ersten Schritt zu stabilisieren. Kleine Kinder sind deutlich bewegungsaktiver, als viele Erwachsene vermuten. Circa 18.000 Schritte am Tag sind im Alter von 3 bis 4 Jahren typisch. Das geht aus einer internationalen Studie hervor.
21: Erwachsenen werden oft um die 10.000 Schritte am Tag empfohlen. Die 3- und 4-Jährigen legten im Schnitt fast das Doppelte hin. Aber der Abstand ist riesig. Die ganz Quirligen kamen auf fast 30.000 Schritte, während andere gerade mal gut 1.000 machten. In der internationalen Studie zeigte sich, dass Kinder in ärmeren Ländern mehr laufen als in reicheren, dass Landkinder mehr Schritte machen als Stadtkinder und dass Jungs etwas mehr laufen als Mädchen. Ursula Winkler, Nachrichtenredaktion.
19: Der verletzte Pilot des Fly-Dubai-Flugs nach Tel Aviv ist laut indischer Botschaft in stabilem Zustand. Er wird demnach in einem Krankenhaus in der Stadt Tabuk im Nordwesten Saudi-Arabiens behandelt. Eine ausführliche Einschätzung seines Zustands stehe noch aus. Trotz schwerer Stichverletzungen hatte er die Cockpit-Tür geöffnet und Passagieren ermöglicht, den Angreifer zu überwältigen. Israels Regierung geht von einem versuchten Terroranschlag des aus dem Oman stammenden Co-Piloten aus.
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0: Hier beginnt die dritte Stunde unseres Rendezvous ab 10 am Donnerstagvormittag bei Radio 700. Am Mikrofon Uwe Lorenz.
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0: Sowas haben wir denn vor in der dritten Stunde unseres Rendezvous ab 10 hier bei Radio 700 am Donnerstagvormittag. Wir haben neben unseren Regionalmeldungen gleich ein aktuelles Thema. Da blicken wir nach Aachen, denn die haben dort eine neue Kita bekommen. Und gegen 20 vor 1 erinnern wir an einen ganz, ganz großen der deutschen und internationalen Musikgeschichte. Er kam aus der Tschechoslowakei und hat Ende der 60er Jahre eine Riesenkarriere gestartet. Heute am 1. Oktober vor 7 Jahren ist er gestorben. Karel Gott.
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0: Aachen hat eine neue Kita bekommen. Beim Thema Nachhaltigkeit setzt die Einrichtung im Stadtteil Eilendorf neue Maßstäbe. Jetzt fand die Schlüsselübergabe statt. Julia Thomas berichtet.
1: Lange wurde sie geplant und der Bedarf ist groß. Nun wurde nach nur 2 Jahren Bauzeit der Schlüssel für den Betrieb der neuen Kindertagesstätte in Aachen-Eilendorf übergeben. Groß, hell und freundlich ist das neue Gebäude und alles nachhaltig und energieeffizient. Erstmals wurden neue Wege beim Kita-Bau in der Stadt beschritten und das sieht man dem Gebäude auch an, sagt Björn Gürtler, Pressesprecher der Stadt Aachen.
2: Das ist tatsächlich die erste Kita, die wir in Holzmassivbauweise errichtet haben und die nahezu klimaneutral entstanden ist und auch nahezu klimaneutral betrieben werden wird. Das heißt, wir haben dort so gut wie überall Holzbauweise. Wir haben auch so gut wie keinen Leim verwenden müssen, sondern die Holzbauteile werden an den Wänden mit Keilen stabilisiert und auf dem Dach mit großen Holzschrauben, sodass wir da im gesamten Gebäude eigentlich fast nur einen nachwachsenden Rohstoff eingesetzt haben, der später auch recycelt werden kann.
1: Das Angebot schließt auch eine Bedarfslücke und ist auf die Betreuung vieler Kinder ausgerichtet. In einem eigenen, modernen Bereich auch für viele Kleinkinder im Alter unter 3 Jahren.
2: Tatsächlich haben wir dort eine neue 5-gruppige Kita. Das heißt, wir werden ca. 80 Kinder dort haben. Einige Gruppen unter 3 und einige Gruppen über 3 Jahre. Und tatsächlich ist das eine Kita, die lange geplant war und jetzt eigentlich den Bedarf in Aachen-Eilendorf massiv verbessert an Kita-Plätzen. Vor ca. 1,5 Jahren haben wir in der Karlstraße in Eilendorf schon eine Kita eingeweiht, sodass wir den Bedarf, der dort geherrscht hat, jetzt weitestgehend gedeckt haben sollten.
1: Eine zukunftsweisende Kita in Holzbauweise ist teurer als Standardgebäude unserer Zeit. Dennoch konnten die finanziellen Rahmenbedingungen allesamt eingehalten werden. Für die Stadt gut investiertes Geld.
2: Die Kita hat jetzt ca. 11,4 Millionen Euro gekostet. Mit einem wunderschönen Außengelände, mit ganz tollen, hellen, ansprechenden Räumen für die Kinder, wo sich die Kinder auch wohlfühlen können und auch die Mitarbeiterinnen und Mitarbeiter. Aber tatsächlich sind wir im Budget geblieben, das so für eine solche Kita angesetzt wird.
1: Die Kleinen werden schon bald alle Bereiche der Kita unter Beschlag nehmen. Da ist viel Platz zum Lernen, Spielen, Tollen und Toben, aber auch für Kreativität, zum Erholen und zum Träumen. Ein richtungsweisendes Projekt für die Kitas der Zukunft, das in Aachen nun in die Hände der Trägerschaft des Roten Kreuzes übergeben wird.

So, 20 nach 12 zum letzten Mal in dieser Sendung schalten wir gleich in unsere Nachrichtenredaktion und die haben natürlich wieder das Neueste herausgesucht, die neuesten aktuellen Meldungen aus dem Sendegebiet in Eifel und Euregio.

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2: Da und dort gibt es bereits ein paar Wolkenlücken. Vielerorts präsentiert sich der Himmel aber grau in grau und immer wieder muss mit Regen gerechnet werden. Örtlich auch mal kräftiger Regen. Die Höchstwerte dabei 21 Grad in Einatten und in Aachen, nur 16 Grad in Malmedy und in Monschau. Am Abend und in der Nacht lassen die Schauer überall nach. In der zweiten Nachthälfte klart es auf. Gebietsweise bildet sich in der Frühe Nebel. Tiefstwerte 14 bis 9 Grad. Am Freitag in der Frühe Nebelfelder, später Wolken auf. Auflockerungen am Nachmittag wieder freundlicher mit etwas Sonne bei Höchsttemperaturen zwischen 17 und 20 Grad.
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4: Ich bin Ina Pleier. Metalldiebe haben gleich an mehreren Orten im Kreis Euskirchen zugeschlagen. Dabei machten sie Beute von mehr als 10.000 Euro. In Gemünd brachen die Unbekannten schon am Wochenende in eine Halle ein und ließen laut Polizei etwa eine Tonne Kupferkabel mitgehen. Auch ein Gabelstapler wurde entwendet. Auf einem Feld in Zülpich-Weiler wurde eine Kabeltrommel gestohlen, auf der sich 100 Meter Stromkabel befanden. Noch dreister gingen Diebe auf dem Friedhof Lommersum in Weilerswist vor. Mindestens an 10 Gräbern wurden Grabschmuck und Leuchten gestohlen. In allen Fällen hofft die Polizei auf Hinweise möglicher Zeugen. Die frühere Bundeskanzlerin Angela Merkel hat gestern Aachen besucht. Im alten Kurhaus las sie am Abend aus ihrer Autobiografie Freiheit. Die Veranstaltung war schon im Vorfeld ausverkauft. Bereits am Nachmittag waren zahlreiche Interessierte der Möglichkeit gefolgt, Merkel bei einer Signierstunde in der Buchhandlung Schmieds am Dom kennenzulernen. Wer in Belgien Verkehrsbußgelder nicht pünktlich bezahlt, muss mit teuren Zusatzgebühren rechnen. Das geht aus einer entsprechenden Änderung des Strafgesetzbuches hervor. Nach einem unbezahlten Bußgeldbescheid gibt es zunächst noch eine Mahnung und einen Vergleichsvorschlag. Wer dennoch nicht reagiert, erhält eine Zahlungsaufforderung, verbunden mit einer Zusatzgebühr von 250 Euro. Der Betrag geht an den Sonderhilfsfonds für Opfer von vorsätzlichen Gewalttaten. Er entschädigt Opfer, die bei Hilfeleistungen zu Schaden gekommen sind und nicht nur die Versicherung oder Krankenkasse des Täters entschädigt werden. Die Regelung gilt bereits seit dem 1. September. Seitdem häufen sich bei den Behörden die Nachfragen, weil Betroffene die Zusatzbeiträge nicht nachvollziehen können. Deshalb wird nun noch einmal öffentlich informiert. Der Oktober steht im Zeichen des Kampfes gegen den Brustkrebs. In der DG ist dafür die VOG Lichtblicke, seit Jahren federführend aktiv. In diesem Jahr lautet das Motto Oktoberlicht. An 4 Samstagen finden Veranstaltungen für Patienten und deren Angehörige statt. Die ersten 3 Veranstaltungen werden in den Räumen der VOG in der Eupener Kirchstraße abgehalten. Am Samstag geht es um Yoga und Funktionsgymnastik. Eine Woche später geht es um gemeinsame Erfahrungen und den Austausch. Noch einmal eine Woche später wird das gemeinsame kreative Durchatmen vermittelt. Zum Abschluss am 24. Oktober heißt es dann in der Eupener Friedenskirche gemeinsam das Leben feiern. Dann werden auch verschiedene Solokünstler und Chöre auftreten. Wie immer sind alle Angebote kostenlos. 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

Einer der wohl beliebtesten Stars des deutschen Schlagers war Karel Gott. Er war am 14. Juli 1939 in Pilsen geboren und starb am 1. Oktober 2019 in Prag. Gleich mehr über ihn.

Weißt du, wohin einmal um die ganze Welt Lady Karneval, die Biene Maja, Babitschka, ich könnte endlos fortfahren mit den Hits, die Karel Gott hatte. Am 1. Oktober 2019, heute vor 7 Jahren, starb er in Prag, dieser tschechische Sänger, Komponist, Schauspieler und Hobbymaler. Mehr als 50 Millionen Tonträger hat er im Laufe seiner Karriere verkauft und diese Karriere begann 1958 mit kleinen Auftritten in Prager Tanzcafés. Dann gab es Nachwuchswettbewerbe, zum Beispiel der tschechoslowakische Bandleader Karel Krautgartner, der auch in Deutschland bekannt war, nahm ihn mit auf eine Tournee und dann ging er aufs Prager Konservatorium, studierte 3 Jahre Gesang und machte dann 1960 seine ersten Aufnahmen in englischer Sprache. 1963 erschien seine erste Single, eine tschechische Version von Henry Mancinis Moon River. Ja, nach vielen Gastspielen kam er dann auch in Deutschland an und hatte hier mit Weißt du wohin 1967 einen ersten großen Erfolg. Jahre später brachte er dann mit Einmal um die ganze Welt einen weiteren Erfolgstitel heraus. Und beim Grand Prix 1968 vertrat Karel Gott Österreich mit einem von Udo Jürgens geschriebenen Lied mit dem Titel 1000 Fenster. Er belegte dort Platz 13. Ja, ganz, ganz viele Schlager, ganz, ganz viele Titel verbindet man mit Karel Gott. Ich habe ihn jetzt mal aus seinem Riesenrepertoire einen Titel herausgesucht, von Ralf Siegel geschrieben. Du bist da für mich. Hier ist Karel Gott.

Nur ein Titel aus dem Riesenrepertoire von Karel Gott, Du bist da für mich. Ja, ich bin auch wieder da für Sie am Wochenende, wenn Sie mögen. Es gibt ja wieder Hauptsache Musik am Sonntag und am Montag die Sondersendung zum Tode von Peter Petrell ab 19 Uhr hier bei Radio 700. Also seien Sie dabei, da gibt es ganz, ganz viel gute Musik aus dem Schaffen dieses Künstlers. Jetzt erstmal der Treffpunkt mit meinem Kollegen Jochen Späth hier weiter im Programm. Und ja, wir hören uns am Wochenende. Ich wünsche Ihnen noch einen angenehmen Donnerstag. Bis dann.

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13: Da und dort gibt es bereits ein paar Wolkenlücken, vielerorts präsentiert sich der Himmel aber grau in grau und immer wieder muss mit Regen gerechnet werden, örtlich auch mal kräftiger Regen. Die Höchstwerte dabei 21 Grad in Einatten und in Aachen, nur 16 Grad in Malmedy und in Monschau. Am Abend und in der Nacht lassen die Schauer überall nach, in der zweiten Nachthälfte klart es auf, gebietsweise bildet sich in der Frühe Nebel, Tiefstwerte 14 bis 9 Grad. Am Freitag in der Frühe Nebelfelder, später Wolken Auflockerungen, am Nachmittag wieder freundlicher mit etwas Sonne, bei Höchsttemperaturen zwischen 17 und 20 Grad.
11: Es ist 5:01 Uhr. 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
14: Ich bin Tanja Wagner. Das Kanzleramt bremst die Zuckersteuer aus. Finanzminister Klingbeil hatte seinen Entwurf erst am Mittwoch an die Ministerien geschickt. Jetzt stoppt das Kanzleramt ihn vorerst. Aus Regierungskreisen heißt es, der Entwurf sei in dieser Form in der Regierung nicht mehrheitsfähig. Vor allem in der Unionsfraktion gibt es Widerstand. Auch mehrere Bundesländer lehnen die Zuckersteuer ab. Wo werden öffentliche Gelder verschwendet? Der Bund der Steuerzahler hat 100 Beispiele in seinem neuen Schwarzbuch aufgelistet. Im Fokus hat der Lobbyverband dieses Mal vergiftete Geschenke.
15: Diese Geschenke sind staatliche Förderprogramme, die zum Beispiel Kommunen beantragen, nur weil es dann Geld gibt, ohne wirklichen Nutzen, sagt der Lobbyverband und fordert mehr Transparenz bei solchen Verfahren. Und dann wären da noch die Projekte, wo viele nur sagen, der Hammer. Designermöbel im Jobcenter, einen einzigen Fahrradstellplatz für 16.000 Euro oder Dienstlaptops, die nie eingeschaltet werden. Claudia Wächter, Nachrichtenredaktion.
14: Mit dem neuen Tankrabatt sind die Rufe nach mehr Unabhängigkeit bei Kraftstoffen lauter geworden. Diesem Ziel ist Deutschland laut Bundesstatistik ein Stück näher gekommen. Heimische Raffinerien haben im ersten Halbjahr mehr Benzin und Diesel hergestellt und damit die Abhängigkeit von Importen verringert.
16: 11 Millionen Tonnen Motoren- und Flugbenzin und knapp 16 Millionen Tonnen Diesel wurden in den ersten 6 Monaten hierzulande produziert. Das war ein Plus von knapp 2 bzw. gut 9% im Vergleich zum Vorjahr. Gleichzeitig wurde auch mehr exportiert. Die Einfuhr von Kraftstoff ging parallel um jeweils mehr als 20% zurück. Allerdings hielt sich die Ersparnis dadurch in Grenzen, denn wegen der gestiegenen Weltmarktpreise für Rohöl durch den Iran-Krieg produzieren auch Raffinerien hier in Deutschland aktuell zu höheren Preisen. Diana Kramer, Nachrichtenredaktion.
14: Serge Gnabry soll heute Abend als Kapitän der Nationalmannschaft auflaufen, das berichtet die Bild. Im Nations League-Spiel gegen Serbien in München um 20.45 Uhr übernimmt er die Binde, weil Joshua Kimmich pausiert. Bundestrainer Jürgen Klopp hatte den 31-Jährigen bewusst für diese Woche rausgelassen. Gnabry ist mit 61 Länderspielen der erfahrenste Spieler im Kader.
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13: Und schon ist Oktober. Hallo und herzlich willkommen zum Treffpunkt am Donnerstagmittag.

0: Gleich drei spannende musikalische Geburtstagskinder haben wir heute, über die wir mit Ihnen ein wenig plaudern wollen. Wir haben den Veranstaltungskalender und die Zeitreise. Und Sie haben es mitbekommen, es gibt eine ganz spannende Aktion von Radio 700, was den Liedermacherabend anbetrifft. Und da wollen wir heute ein paar Geheimnisse lüften, denn Radio 700 geht mal wieder mit einer eigenen Sendung auf die Bühne. Und wie das aussehen wird, das verrät Ihnen gleich noch in dieser Sendung mein Kollege Kai Gehlen. Außerdem natürlich ein paar Hinweise auf unser Programm der kommenden Tage und nur die schönsten Schlager und die größten Oldies in der richtigen Mischung.
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Unser erstes musikalisches Geburtstagskind war schon einige Male bei uns in Dolce Vita zu Gast, liebt das Programm von Radio 700 und die deutschsprachige Musik. Schon lange ist er mit seiner Frau zusammen, mit der er seit den 80er Jahren auch gemeinsam Musik macht und da zunächst als Heimatduo, später als Judith und Mel im volkstümlichen Schlager sehr erfolgreich war und auch am Grand Prix der Volksmusik erfolgreich teilgenommen hatte. Seine musikalische Karriere begann bereits Ende der 60er Jahre. In den 70ern hatte er erste große Folge und in den 70er und 80er Jahren, da trat er auch immer wieder in großen Fernsehshows auf. Zu seinen größten Hits zählen zweifellos Titel wie Zwischen zwei Stühlen oder die deutsche Version von Malaika oder auch Nikita in der deutschen Version. Daneben schreibt er auch für viele andere und produziert, so zum Beispiel für Roy Black, Mara Kaiser, Florian Silbereisen und viele andere mehr. Seinen 83. Geburtstag feiert heute Mel Jersey und wir schicken ganz liebe Grüße nach Norddeutschland.

mit Radio 700 in den goldenen Oktober. Ja, wettertechnisch soll es jetzt ja ein bisschen herbstiger werden. Gute Laune technisch geht es aber genauso weiter, wie Sie es von uns gewohnt sind. 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
2: Da und dort gibt es bereits ein paar Wolkenlücken. Vielerorts präsentiert sich der Himmel aber grau in grau und immer wieder muss mit Regen gerechnet werden. Örtlich auch mal kräftiger Regen. Die Höchstwerte dabei 21 Grad in Einatten und in Aachen, nur 16 Grad in Malmedy und in Monschau. Am Abend und in der Nacht lassen die Schauer überall nach. In der zweiten Nachthälfte klart es auf. Gebietsweise bildet sich in der Frühe Nebel. Tiefstwerte 14 bis 9 Grad. Am Freitag in der Frühe Nebelfelder, später Wolken auf. Auflockerungen am Nachmittag wieder freundlicher mit etwas Sonne bei Höchsttemperaturen zwischen 17 und 20 Grad.
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4: Ich bin Ina Pleier. Metalldiebe haben gleich an mehreren Orten im Kreis Euskirchen zugeschlagen. Dabei machten sie Beute von mehr als 10.000 Euro. In Gemünd brachen die Unbekannten schon am Wochenende in eine Halle ein und ließen laut Polizei etwa eine Tonne Kupferkabel mitgehen. Auch ein Gabelstapler wurde entwendet. Auf einem Feld in Zülpich-Weiler wurde eine Kabeltrommel gestohlen, auf der sich 100 Meter Stromkabel befanden. Noch dreister gingen Diebe auf dem Friedhof Lommersum in Weilerswist vor. Mindestens an 10 Gräbern wurden Grabschmuck und Leuchten gestohlen. In allen Fällen hofft die Polizei auf Hinweise möglicher Zeugen. Die frühere Bundeskanzlerin Angela Merkel hat gestern Aachen besucht. Im alten Kurhaus las sie am Abend aus ihrer Autobiografie Freiheit. Die Veranstaltung war schon im Vorfeld ausverkauft. Bereits am Nachmittag waren zahlreiche Interessierte der Möglichkeit gefolgt, Merkel bei einer Signierstunde in der Buchhandlung Schmieds am Dom kennenzulernen. Wer in Belgien Verkehrsbußgelder nicht pünktlich bezahlt, muss mit teuren Zusatzgebühren rechnen. Das geht aus einer entsprechenden Änderung des Strafgesetzbuches hervor. Nach einem unbezahlten Bußgeldbescheid gibt es zunächst noch eine Mahnung und einen Vergleichsvorschlag. Wer dennoch nicht reagiert, erhält eine Zahlungsaufforderung, verbunden mit einer Zusatzgebühr von 250 Euro. Der Betrag geht an den Sonderhilfsfonds für Opfer von vorsätzlichen Gewalttaten. Er entschädigt Opfer, die bei Hilfeleistungen zu Schaden gekommen sind und nicht nur die Versicherung oder Krankenkasse des Täters entschädigt werden. Die Regelung gilt bereits seit dem 1. September. Seitdem häufen sich bei den Behörden die Nachfragen, weil Betroffene die Zusatzbeiträge nicht nachvollziehen können. Deshalb wird nun noch einmal öffentlich informiert. Der Oktober steht im Zeichen des Kampfes gegen den Brustkrebs. In der DG ist dafür die VOG Lichtblicke, seit Jahren federführend aktiv. In diesem Jahr lautet das Motto Oktoberlicht. An 4 Samstagen finden Veranstaltungen für Patienten und deren Angehörige statt. Die ersten 3 Veranstaltungen werden in den Räumen der VOG in der Eupener Kirchstraße abgehalten. Am Samstag geht es um Yoga und Funktionsgymnastik. Eine Woche später geht es um gemeinsame Erfahrungen und den Austausch. Noch einmal eine Woche später wird das gemeinsame kreative Durchatmen vermittelt. Zum Abschluss am 24. Oktober heißt es dann in der Eupener Friedenskirche gemeinsam das Leben feiern. Dann werden auch verschiedene Solokünstler und Chöre auftreten. Wie immer sind alle Angebote kostenlos. 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

ganz schön was los ist am Wochenende bei uns in der Region. Zum Beispiel Samstag und Sonntag auf Burg Saat 2 in Mechernich. Dort findet wieder der beliebte Herbst- und Reitermarkt statt. In diesem Jahr nicht nur mit ganz viel für die Menschen, alles was so zum Herbst und zum Bummeln einlädt, sondern auch für alle Pferdefreunde und ganz neu auch für alle Hundefreunde. Da gibt es jede Menge Zubehör, aber auch spannende Vorführungen mit Traumatherapiehunden. Daneben gibt es natürlich auch wieder Reitdarbietungen, diesmal unter anderem im Stunt und dem Vielseitigkeitsreiten, und man kann sich auch als kleiner Kraftprotz üben. Da sind kleine und große gleichermaßen gefragt. Es geht nämlich um den besten im Natursteinstemmen. Sie können gerne mal mitmachen. Samstag und Sonntag auf Burg Saat 2 in Mechernich. Was für ordentlich Muckis, wenn man bei diesem Wettbewerb teilnehmen will. Alles, was Sie heute Schönes unternehmen können, das weiß gleich jeder mein Kollege Lukas Blasius in den Veranstaltungstipps.

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1: Zum letzten Mal in dieser Saison öffnet der Feierabendmarkt zum Bummeln, Einkaufen und Genießen. Die Stände auf dem Euskirchener Klosterplatz öffnen um 16 Uhr. Nach der Arbeit einkaufen, genießen und bei Musik Freunde treffen, das geht bei Spät am Markt. Die Stände öffnen ab 16 Uhr auf dem Aachener Markt. Das Ensemble des Aachener Grenzlandtheaters ist wieder auf Tour, diesmal mit der Erfolgskomödie Extrawurst. Gespielt wird um 20 Uhr im Goethe-Gymnasium in Stolberg. Wieder im Spielplan ist das Theaterstück All das Schöne. Um 20 Uhr ist es im Aachener Mörgens zu sehen. Comedian Amjad Abu Hamid ist radikal witzig. Mit seiner Show gastiert er um 20 Uhr im Aachener Franz. Jazz mit dem Fuchstone Orchestra erklingt um 20 Uhr im Alten Kurhaus in Aachen. Das Motto lautet Peaks and Plots. Immer einen Besuch wert ist Vogelsang IP in Schleiden. Die Ausstellung Bestimmung Herrenmensch entführt sie in dunkelste Kapitel der deutschen Vergangenheit. Neu ist die Dauerausstellung Überreste, Erinnerungen und Erzählungen, was vom Luftkrieg übrig blieb. Derzeit wird außerdem die Sonderschau We Remember Eifel gezeigt. Die Show Wildnisträume befasst sich mit der vielfältigen Flora und Fauna im Nationalpark Eifel. Außerdem finden täglich Ranger-Touren und Geländeführungen statt. Geöffnet ist von 10 bis 18 Uhr. Die Kulturgeschichte des Rheinlandes lässt sich bei einem Besuch im LVR Freilichtmuseum in Mechernich-Kommern entdecken. Derzeit werden dort unter anderem die Sonderausstellungen Wir Rheinländer sowie Grässliche Glückseligkeit, Faszination Kitsch gezeigt. Neu ist die Ausstellung Haus alt mach neu. Ebenfalls neu ist eine Schau, die sich mit dem Thema Geburten im ländlichen Raum vor mehr als 100 Jahren beschäftigt. Derzeit wird auch die Wanderausstellung Netzwerk Börde gezeigt. Geöffnet ist täglich von 11 bis 17 Uhr. Und Nordrhein-Westfalens größte Kürbisschau steht diesmal unter dem Motto Dschungel und Regenwald. Mehr als 100.000 Kürbisse wurden zu Skulpturen verbaut. Daneben erwarten Sie herbstliche Fotopunkte, kulinarische Angebote, das Maislabyrinth und die Kürbisschnitzwerkstatt sowie Kürbisfloristik und vieles mehr. Und immer abends werden die Kürbisse prächtig illuminiert. Geöffnet ist täglich ab 11 Uhr auf dem Grevelshof Eifel in Mechernich-Obergarzen. Einfach eine Mail schicken an veranstaltungen@radio700.eu und schon ist auch Ihr Event im Kalender auf dem Sender.
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Kleiner Tipp für alle Freunde der Musik, da sind Sie ja bei Radio 700 immer genau richtig. Heute Abend gibt es wieder 70s meets 80s mit den großen Disco-Hits und Klassikern und echten Raritäten und auch einigen Ihrer Wünsche vom Plattenteller, aufgelegt wie immer von meinem Kollegen Tobias Reuter. Heute Abend um 19 Uhr geht's auf musikalische Zeitreise. Apropos Zeitreise, die gibt's auch wieder in der nächsten Stunde zu den Nachrichten vom 1. Oktober. Alles, was heute in vergangenen Jahren wichtig war, gibt's gleich nach unserem Serviceblog.

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13: Da und dort gibt es bereits ein paar Wolkenlücken, vielerorts präsentiert sich der Himmel aber grau in grau und immer wieder muss mit Regen gerechnet werden, örtlich auch mal kräftiger Regen. Die Höchstwerte dabei 21 Grad in Einatten und in Aachen, nur 16 Grad in Malmedy und in Monschau. Am Abend und in der Nacht lassen die Schauer überall nach, in der zweiten Nachthälfte klart es auf, gebietsweise bildet sich in der Frühe Nebel, Tiefstwerte 14 bis 9 Grad. Am Freitag in der Frühe Nebelfelder, später Wolken auf. Auflockerungen am Nachmittag wieder freundlicher mit etwas Sonne bei Höchsttemperaturen zwischen 17 und 20 Grad.
11: Es ist 5 vor 2. 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
14: Ich bin Dirk Zeitler. Das Bundeskanzleramt stoppt vorerst den Entwurf von Finanzminister Klingbeil zur Einführung einer Steuer auf zuckerhaltige Getränke. Der Vorschlag sei in dieser Form in der Regierung nicht mehrheitsfähig, erfuhr die dpa aus Regierungskreisen.
15: Dass die Steuer auf Cola, Fanta, Sprite und Co. trotzdem im nächsten Jahr kommt, ist durchaus wahrscheinlich. Klingbeil dürfte den Entwurf jetzt nachjustieren. Hat er immerhin schon mal gemacht, als es darum ging, die Zuckersteuer auch auf Leitprodukte auszudehnen, obwohl diese überhaupt keinen Zucker enthalten. Für Verbraucher wird die neue Abgabe, wenn sie denn irgendwann kommt, im Portemonnaie durchaus spürbar. Die Bild-Zeitung hat ausgerechnet, dass ein Liter klassische Coca-Cola Stand heute um 45 Cent teurer werden würde. Thomas Bleskin, Nachrichtenredaktion.
14: Seit Mitternacht gilt der zweite Tankrabatt in diesem Jahr. Eine für 3 Monate geltende Absenkung der Energiesteuern soll eine Entlastung von 16,7 Cent pro Liter Benzin oder Diesel bringen. Wie vollständig sie an die Verbraucher weitergegeben wird, wird sich in den nächsten Tagen zeigen. Die Regierung hatte den Tankrabatt wegen der extrem hohen Spritpreise auf den Weg gebracht. Der September war der mit Abstand teuerste Tankmonat bisher. Das hatte sich sogar in der Inflation niedergeschlagen. Wo werden die öffentlichen Gelder verschwendet? Der Bund der Steuerzahler hat 100 Beispiele in seinem neuen Schwarzbuch 2026-27 aufgelistet. Im Fokus hat der Lobbyverband dieses Mal vergiftete Geschenke.
16: Diese Geschenke sind staatliche Förderprogramme, die zum Beispiel Kommunen beantragen, nur weil es dann Geld gibt, ohne wirklichen Nutzen, sagt der Lobbyverband und fordert mehr Transparenz bei solchen Verfahren. Und dann wären da noch die Projekte, wo viele nur sagen, der Hammer. Designermöbel im Jobcenter, einen einzigen Fahrradstellplatz für 16.000 Euro oder Dienstlaptops, die nie eingeschaltet werden. Claudia Wächter, Nachrichtenredaktion.
14: Die Vereinigten Arabischen Emirate ermitteln nach einer gewaltsamen Auseinandersetzung im Cockpit eines Fly-Dubai-Flugzeugs auf dem Weg von Dubai nach Tel Aviv. Ein spezielles Ermittlungsteam soll den Hergang klären und prüfen, ob ein Zusammenhang mit terroristischen Aktivitäten besteht. Israels Regierung geht von einem versuchten dschihadistischen Anschlag des Co-Piloten aus. Viele Fragen sind aber noch offen.
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13: Zweite Stunde, zweite Runde. Sie hören den Treffpunkt am Donnerstagnachmittag. Ich freue mich, dass Sie bei uns eingeschaltet haben.

0: Kurz nach zwei, das ist der Treffpunkt bei Radio 700 am Donnerstagnachmittag. In dieser Stunde schauen wir zu unserem nächsten musikalischen Geburtstagskind. Wir blicken auf einige Sendungen am kommenden Wochenende bei uns im Programm. Und wir haben auch wieder einen kleinen Extrahappen Geschichte zum Nachtisch. Und den serviere ich Ihnen in gut 3 Minuten. Das heißt, eigentlich serviere gar nicht ich, sondern meine liebe Kollegin Theresa Bosse. Gleich dazu mehr.
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0: Wow, wow, wow. Gestern noch fast 30 Grad auf dem Tacho und heute das Wissen, dass in 3 Monaten schon wieder Neujahr ist. Meine Güte, wie die Zeit vergeht. Das wird vielleicht auch der ein oder andere denken, wenn er gleich wieder unsere Zeitreise gehört hat. Heute mit wichtigen Ereignissen, die den 1. Oktober nachhaltig geprägt haben. Zusammengestellt von meiner Kollegin Theresa Bosse.
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2: 1. Oktober 1957. Das Stolberger Pharmaunternehmen Grünenthal bringt das Medikament Contagan auf den Markt. Es handelt sich um ein Beruhigungs- und Schlafmittel mit dem Wirkstoff Thalidomid. Das rezeptfreie Präparat gilt zunächst als besonders arm an Nebenwirkungen. Deshalb wird es zur Einnahme in der Schwangerschaft sogar ausdrücklich empfohlen. Kurz darauf häufen sich die Fälle von Missbildungen bei Neugeborenen. Nicht vollständig entwickelte oder sogar fehlende Gliedmaßen und Organe werden festgestellt. Schon ein Jahr nach der Markteinführung befasst sich der Bundestag mit dem Problem. Zunächst wird aber an den eigenen Statistiken gezweifelt. Auch Auswirkungen von Kernwaffentests werden nicht ausgeschlossen. Im Laufe des Jahres 1961 kommt dann ans Licht, dass die Einnahme von Contagan in der frühen Schwangerschaft für die Schädigungen der Föten verantwortlich ist. Grünenthal nimmt das inzwischen rezeptpflichtige Medikament vom Markt. Zwischen 5.000 und 10.000 Kinder mit Missbildungen sind weltweit geboren. Unaufgeklärt bleibt die Zahl der Totgeburten. Der Contagan-Skandal hat in vielen Ländern auch Auswirkungen auf das Prozedere bei der Zulassung neuer Arzneimittel. Um eine ausreichende Entschädigung der Opfer wird auch nach mehr als 6 Jahrzehnten noch gestritten. 1. Oktober 1958. Er ist der King des Rock'n'Roll. Doch auch ein gefeierter Megastar muss in den USA zum Militär. Elvis Presley leistet einen Teil seines Wehrdienstes in Deutschland ab. Stationiert ist er unter anderem in den Wetteraustädten Friedberg und Bad Nauheim. Bei der Jugend in Deutschland bricht schon zu seiner Ankunft das Elvis-Fieber aus. Und die Rock'n'Roll-Welle schwappt endgültig nach Deutschland über. Die Musikszene in der Bundesrepublik beginnt sich zu verändern. 1. Oktober 2017. Durchbruch auf dem Weg zur Gleichberechtigung. In Deutschland tritt ein wichtiges neues Gesetz in Kraft. Im Volksmund regelt es die Homo-Ehe. Denn nun sind nicht mehr nur verschiedengeschlechtliche Partnerschaften als Ehe zulässig. Ab sofort dürfen sich auch gleichgeschlechtliche Paare das Ja-Wort geben. Mehr als 5 Jahrzehnte des hartnäckigen Bemühens um eine Gesetzesänderung zahlen sich schließlich aus. 1. Oktober 1984. Stevie Wonder hat es mal wieder geschafft. Die Titel seines aktuellen Albums sind weltweit zum gleichen Termin 3 Wochen zuvor veröffentlicht worden. Sie bilden den Soundtrack zum Kinofilm Die Frau in Rot. Titel wie Lady in Red tragen nicht zuletzt zum großen Erfolg des Streifens bei. Am beliebtesten ist aber der Hit I Just Called to Say I Love You. Bis heute ist der Song eine musikalische Liebeserklärung. Zunächst bringt sie Wonder aber Schwierigkeiten ein, denn sein ehemaliger Manager behauptet, er habe an der Nummer mitgeschrieben und verklagt den Sänger und Komponisten. Das Gericht weist schließlich die Klage ab und der Song wird im Bereich Musik 1 Jahr später mit einem Oscar ausgezeichnet. Nun ist I Just Called to Say I Love You auch eine Nummer 1 in der deutschen Hitparade.

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2: Da und dort gibt es bereits ein paar Wolkenlücken. Vielerorts präsentiert sich der Himmel aber grau in grau und immer wieder muss mit Regen gerechnet werden. Örtlich auch mal kräftiger Regen. Die Höchstwerte dabei 21 Grad in Einatten und in Aachen, nur 16 Grad in Malmedy und in Monschau. Am Abend und in der Nacht lassen die Schauer überall nach. In der zweiten Nachthälfte klart es auf. Gebietsweise bildet sich in der Frühe Nebel. Tiefstwerte 14 bis 9 Grad. Am Freitag in der Frühe Nebelfelder, später Wolken Auflockerungen, am Nachmittag wieder freundlicher mit etwas Sonne bei Höchsttemperaturen zwischen 17 und 20 Grad.
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3: Ich bin Ina Pleier. Metalldiebe haben gleich an mehreren Orten im Kreis Euskirchen zugeschlagen. Dabei machten sie Beute von mehr als 10.000 Euro. In Gemünd brachen die Unbekannten schon am Wochenende in eine Halle ein und ließen laut Polizei etwa eine Tonne Kupferkabel mitgehen. Auch ein Gabelstapler wurde entwendet. Auf einem Feld in Zülpich-Weiler wurde eine Kabeltrommel gestohlen, auf der sich 100 Meter Stromkabel befanden. Noch dreister gingen Diebe auf dem Friedhof Lommersum in Weilerswist vor. Mindestens an 10 Gräbern wurden Grabschmuck und Leuchten gestohlen. In allen Fällen hofft die Polizei auf Hinweise möglicher Zeugen. Die frühere Bundeskanzlerin Angela Merkel hat gestern Aachen besucht. Im alten Kurhaus las sie am Abend aus ihrer Autobiografie Freiheit. Die Veranstaltung war schon im Vorfeld ausverkauft. Bereits am Nachmittag waren zahlreiche Interessierte der Möglichkeit gefolgt, Merkel bei einer Signierstunde in der Buchhandlung Schmieds am Dom kennenzulernen. Wer in Belgien Verkehrsbußgelder nicht pünktlich bezahlt, muss mit teuren Zusatzgebühren rechnen. Das geht aus einer entsprechenden Änderung des Strafgesetzbuches hervor. Nach einem unbezahlten Bußgeldbescheid gibt es zunächst noch eine Mahnung und einen Vergleichsvorschlag. Wer dennoch nicht reagiert, erhält eine Zahlungsaufforderung, verbunden mit einer Zusatzgebühr von 250 Euro. Der Betrag geht an den Sonderhilfsfonds für Opfer von vorsätzlichen Gewalttaten. Er entschädigt Opfer, die bei Hilfeleistungen zu Schaden gekommen sind und nicht nur die Versicherung oder Krankenkasse des Täters entschädigt werden. Die Regelung gilt bereits seit dem 1. September. Seitdem häufen sich bei den Behörden die Nachfragen, weil Betroffene die Zusatzbeiträge nicht nachvollziehen können. Deshalb wird nun noch einmal öffentlich informiert. Der Oktober steht im Zeichen des Kampfes gegen den Brustkrebs. In der DG ist dafür die VOG Lichtblicke, seit Jahren federführend aktiv. In diesem Jahr lautet das Motto Oktoberlicht. An 4 Samstagen finden Veranstaltungen für Patienten und deren Angehörige statt. Die ersten 3 Veranstaltungen werden in den Räumen der VOG in der Eupener Kirchstraße abgehalten. Am Samstag geht es um Yoga und Funktionsgymnastik. Eine Woche später geht es um gemeinsame Erfahrungen und den Austausch. Noch einmal eine Woche später wird das gemeinsame kreative Durchatmen vermittelt. Zum Abschluss am 24. Oktober heißt es dann in der Eupener Friedenskirche gemeinsam das Leben feiern. Dann werden auch verschiedene Solokünstler und Chöre auftreten. Wie immer sind alle Angebote kostenlos. 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

Seine großen Galaabende, vor allem rund um die Weihnachtszeit, begeistern ein Millionenpublikum, auch vor den Fernsehschirmen und in großen Hallen weltweit. Klassische Musik wurde von ihm neu interpretiert und wird gerne einmal mit Pop oder anderen musikalischen Stilrichtungen verkleidet. Daneben hat er sich auch als König der Walzerfreunde mit vielen Melodien aus dem Alpenland und aus Wien, aber auch mit italienischen Klassikern einen Namen gemacht und überrascht immer wieder mit neuer Musik. André Rieu. Heute, da feiert er seinen 78. Geburtstag. Wir wünschen alles Gute.

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18: Da und dort gibt es bereits ein paar Wolkenlücken. Vielerorts präsentiert sich der Himmel aber grau in grau und immer wieder muss mit Regen gerechnet werden. Örtlich auch mal kräftiger Regen. Die Höchstwerte dabei 21 Grad in Einatten und in Aachen, nur 16 Grad in Malmedy und in Monschau. Am Abend und in der Nacht lassen die Schauer überall nach. In der zweiten Nachthälfte klart es auf. Gebietsweise bildet sich in der Frühe Nebel. Tiefstwerte 14 bis 9 Grad. Am Freitag in der Frühe Nebelfelder, später Wolken Auflockerungen, am Nachmittag wieder freundlicher mit etwas Sonne bei Höchsttemperaturen zwischen 17 und 20 Grad.
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19: Ich bin Dirk Zeitler. Das Bundeskanzleramt stoppt vorerst den Entwurf von Finanzminister Klingbeil zur Einführung einer Steuer auf zuckerhaltige Getränke. Der Vorschlag sei in dieser Form in der Regierung nicht mehrheitsfähig, erfuhr die dpa aus Regierungskreisen.
20: Dass die Steuer auf Cola, Fanta, Sprite und Co. trotzdem im nächsten Jahr kommt, ist durchaus wahrscheinlich. Klingbeil dürfte den Entwurf jetzt nachjustieren. Hat er immerhin schon mal gemacht, als es darum ging, die Zuckersteuer auch auf Leitprodukte auszudehnen, obwohl diese überhaupt keinen Zucker enthalten. Für Verbraucher wird die neue Abgabe, wenn sie denn irgendwann kommt, im Portemonnaie durchaus spürbar. Die Bild-Zeitung hat ausgerechnet, dass ein Liter klassische Coca-Cola Stand heute um 45 Cent teurer werden würde. Thomas Bleskin, Nachrichtenredaktion.
19: Seit Mitternacht gilt der zweite Tankrabatt in diesem Jahr. Eine für 3 Monate geltende Absenkung der Energiesteuern soll eine Entlastung von 16,7 Cent pro Liter Benzin oder Diesel bringen. Wie vollständig sie an die Verbraucher weitergegeben wird, wird sich in den nächsten Tagen zeigen. Die Regierung hatte den Tankrabatt wegen der extrem hohen Spritpreise auf den Weg gebracht. Der September war der mit Abstand teuerste Tankmonat bisher. Das hatte sich sogar in der Inflation niedergeschlagen. Wo werden die öffentlichen Gelder verschwendet? Der Bund der Steuerzahler hat 100 Beispiele in seinem neuen Schwarzbuch 2026-27 aufgelistet. Im Fokus hat der Lobbyverband dieses Mal vergiftete Geschenke.
21: Diese Geschenke sind staatliche Förderprogramme, die zum Beispiel Kommunen beantragen, nur weil es dann Geld gibt. Ohne wirklichen Nutzen, sagt der Lobbyverband und fordert mehr Transparenz bei solchen Verfahren. Und dann wären da noch die Projekte, wo viele nur sagen, der Hammer. Designermöbel im Jobcenter, einen einzigen Fahrradstellplatz für 16.000 Euro oder Dienstlaptops, die nie eingeschaltet werden. Claudia Wächter, Nachrichtenredaktion.
19: Die Vereinigten Arabischen Emirate ermitteln nach einer gewaltsamen Auseinandersetzung im Cockpit eines Fly-Dubai-Flugzeugs auf dem Weg von Dubai nach Tel Aviv. Ein spezielles Ermittlungsteam soll den Hergang klären und prüfen, ob ein Zusammenhang mit terroristischen Aktivitäten besteht. Israels Regierung geht von einem versuchten dschihadistischen Anschlag des Co-Piloten aus. Viele Fragen sind aber noch offen.
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18: Auf geht's in die dritte Stunde vom Treffpunkt am Donnerstagnachmittag hier bei Radio 700.

0: Kurz nach drei bei Radio 700. Heute beginnt auf der deutschen Seite der große Aufschwung, denn die Verbraucher sparen. Ab sofort wird alles günstiger. Na, zumindest an den Tankstellen soll es soweit sein. Mit einem allseits beliebten Mittel. Zweimal hat's nicht geklappt. Da muss es beim dritten Mal doch einfach besser werden. Seit heute gilt er. Der frisch durch den Bundestag und Bundesrat gepaukte Tankrabatt. 17 Cent weniger auf den Liter. Das ist mal eine richtige Ersparnis, wenn die anderen immer noch richtig viel dran verdienen. Die Ölkonzerne sind in großer Sorge, bald am Hungertuch zu nagen. Na, wenn's doch nur so wäre. Seit heute Mittag soll also das Benzin deutlich günstiger werden und alle sind mal gespannt, ob wirklich komplett die 17 Cent weitergegeben werden oder ob die frechen Nager der Ölmultis nicht doch wieder etwas abzapfen. Da geht eigentlich nur eins, wenn man ihnen so richtig ans Zeug flicken will, den eigenen Wagen öfter mal stehen lassen. Wir sorgen für gute Laune in dieser Stunde mit weiteren musikalischen Geburtstagskindern und Radio 700 geht sogar zweimal in den nächsten Tagen auf Tour und wohin, das verraten wir Ihnen in dieser Stunde.
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0: Vielleicht geht's auch 1500 Mal.
1: Der Treffpunkt am Donnerstagnachmittag bei Radio 700. Und wir haben uns was richtig Tolles einfallen lassen für Sie, denn der Liedermacherabend, der ist ja schon zu einem echten Treffpunkt für die regionale Musikszene geworden. Einmal im Monat stellt Ihnen Kai Gehlen regionale Künstler und Bands vor und hinterfragt ein bisschen nach ihren musikalischen Vorbildern und stellt die aktuellen Titel vor. Eine richtig schöne Musik-Community ist daraus entstanden und die hat sich überlegt, eigentlich müsste das mal alles auf die Bühne gebracht werden. Und genau deswegen geht der Liedermacherabend on Tour und wird zum ersten Mal als Bühnenversion präsentiert. Mit ganz viel Musik, schönen Gesprächen mit Künstlern und ganz vielen Überraschungsgästen. Und genau darüber spreche ich jetzt mit Kai Gehlen. Er ist bei uns seit Folge 1 der Moderator und der Erschaffer vom Liedermacherabend. Ja, und Kai, du hast dir was richtig Tolles vorgenommen. Wie kam es denn zu der Idee, den Liedermacherabend und die Musik der Liedermacher gemeinsam auf die Bühne zu bringen?
2: Ja, erstmal hallo lieber Jochen, hallo liebe Hörerinnen und Hörer. Es ist, wie du gesagt hast, Jochen, nachdem wir jetzt 6 Jahre den Liedermacherabend hier auf Radio 700 senden und ja, einen, wie ich finde, mittlerweile ganz stattlichen Pool an Liedermacherinnen und Liedermachern gesammelt haben, wollen wir das Ganze einmal auf eine Live-Bühne bringen. Und hier bietet es sich natürlich an, das zu kombinieren mit meinem Solo-Projekt Kai Gehlen und die Fernwehband anlässlich meines letzten ganz aktuellen Releases. Der Titel Halt mich soll natürlich auch auf die Bühnen dieser Welt gebracht werden.
1: Das heißt, wir hören Interpreten aus dem Liedermacherabend, aber wir erleben auch dich zusammen mit der Fernwehband. Wer noch nicht bei euch auf einem Konzert war, was erwartet uns da?
2: Meine Band tritt auf mit mittlerweile 2 Studioalben, die wir produziert und released haben. Das heißt, Musik von mir. Rockmusik, Popmusik, alles mit deutschen Texten.
1: Und du bist nicht alleine auf der Bühne, du hast es schon gesagt. Im Vorprogramm kommt eine Künstlerin zu uns, die wir alle kennen. Sie sorgt in Ostbelgien für immer wieder neue musikalische Akzente und hatte auch einige ganz große Erfolge, manche sogar schon ganz weit vorne in der Super 20. Wer wird da mit dir zusammen auf der Bühne stehen?
2: Genau, und das ist Criddle. Criddle ist auch schon länger Teil des Liedermacherabends und wir stehen immer mal in regem Kontakt und die Radio 700 Hörerinnen und Hörer kennen sie und sie wird das Vorprogramm bestreiten an diesem Abend. Dem ist aber noch nicht genug. Als kleiner Extrahappen, als kleine Besonderheit sollen Liedermacherinnen und Liedermacher aus der Sendung sozusagen als Gastauftritt Special Guests auf die Bühne gerufen werden. Wer das ist, wird aber noch nicht verraten.
1: Also Criddle ist da, Kai Gehlen und seine Fernwehband ist da und viele Überraschungsgäste aus dem Liedermacherabend werden mit da sein und genau deswegen sollten sie auch dort sein. Es wird ein richtig schöner Abend in gemütlicher Runde. Kai, wer mit dabei sein will, es gibt ein Datum, wann das Bühnenprogramm stattfindet, wann der Liedermacherabend on Tour geht und auch fürs Radio aufgezeichnet wird. Wann wird das der Fall sein?
2: Das Ganze wird stattfinden in Blankenheim-Mühlheim im Jugendheim. Und das Datum ist Freitag, der 27. November. Einlass wird sein ab 20 Uhr.
1: Und für alle, die das Jugendheim nicht kennen, die eigentliche Bezeichnung des Veranstaltungsortes ist Pfarrheim in der Ortsgasse 9 in Blankenheim-Mühlheim. Findet man dort in jedem Fall. Aber Sie sollten sich Tickets im Vorverkauf sichern und der startet in den nächsten Tagen. Alle Infos dazu gibt's auch bei uns im Programm und im Internet unter radio700.eu. Kai, vielleicht lädst du die Hörerinnen und Hörer nochmal mit eigenen Worten ein, zum Liedermacherabend direkt vor Ort nach Mühlheim zu kommen.
2: Ich freue mich über jeden, der zunächst einmal in der Sendung einschaltet und natürlich zu unserem Live-Liedermacherabend-Spezial am 27. November kommt. Es wird ganz viel Musik aus unserer Region, aus Ihrer Region geben, die Sie vielleicht so selten auf der Bühne hören werden. Und das ist doch aller Unterstützung wert. Und ich bin mir sicher, alle Künstlerinnen und Künstler freuen sich sehr über einen gut gefüllten Saal.
1: Und jetzt müssen wir natürlich auch ehrlicherweise hinzufügen, man muss natürlich nicht bis zum 27. November warten, um dich live zu erleben. Denn bis dahin gibt's ja auch nochmal zwei Liedermacherabende. Der nächste am Donnerstag, dem 8. Oktober um 19 Uhr. Was wird uns in der nächsten Ausgabe erwarten?
2: Ja, natürlich gibt es nähere Infos zu dem Abend, was musikalisch auf uns zukommt. Und natürlich wie immer ein bisschen was über den Liedermacherabend als solches. Was ist die Motivation, auch dieses Konzert so etwas größer aufzuziehen? Ja, und natürlich, vielleicht fällt auch die ein oder andere Info ab, wer an diesem Abend live auf der Bühne stehen wird.
1: Und alle haben sich so immer wieder gewünscht, die mit uns in Kontakt stehen, dass Radio 700 wieder Sendungen direkt auf die Bühne bringt, wie wir das vor vielen Jahren gemacht haben. Und nächstes Jahr feiern wir ja auch unseren 25. Geburtstag. Da wird jetzt schon mal vorab eingestiegen mit dem Liedermacherabend auf der Bühne. Unbedingt mit dabei sein und Tickets sichern. Freitag, 27. November im Pfarrheim in Blankenheim-Mülheim. In den nächsten Tagen und Wochen werden wir noch häufiger darüber sprechen und nach auch ein paar Geheimnisse lüften, wer mit Kai Gehlen und Kriddel noch so auf der Bühne stehen wird. Sie sollten unbedingt mit dabei sein. Es wird auf jeden Fall ein riesengroßer Spaß und jede Menge musikalische gute Laune ist garantiert. Danke dir, Kai.

Der Donnerstagnachmittag hier bei Radio 700. Gerade haben wir es schon gehört, der Liedermacherabend geht auf Tour. Alle Infos gibt's im Internet unter radio700.eu und dort startet in den nächsten Tagen auch der Kartenvorverkauf. Unbedingt sich Ihr Ticket sichern für den 27. November in Blankenheim-Mülheim. Aber Radio 700 geht mit seinem Moderatorenteam bereits Ende kommender Woche auch wieder zu den großen Veranstaltungen in der Region. Und wo wir da genau zu Gast sein werden und live senden werden, das verrate ich Ihnen nach 3:30. 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
2: Da und dort gibt es bereits ein paar Wolkenlücken. Vielerorts präsentiert sich der Himmel aber grau in grau und immer wieder muss mit Regen gerechnet werden. Örtlich auch mal kräftiger Regen. Die Höchstwerte dabei 21 Grad in Einatten und in Aachen, nur 16 Grad in Malmedy und in Monschau. Am Abend und in der Nacht lassen die Schauer überall nach. In der zweiten Nachthälfte klart es auf. Gebietsweise bildet sich in der Frühe Nebel. Tiefstwerte 14 bis 9 Grad. Am Freitag in der Frühe Nebelfelder, später Wolken auf. Auflockerungen am Nachmittag wieder freundlicher mit etwas Sonne bei Höchsttemperaturen zwischen 17 und 20 Grad.
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4: Ich bin Ina Pleier. In Euskirchen ist am Dienstagabend Gasalarm ausgelöst worden. Bei Bauarbeiten in der Uhlandstraße war eine Gasleitung beschädigt worden. Das Gas strömte aus. Mehrere Anwohner wurden evakuiert, verletzt wurde niemand. Der Versorger eRegio konnte das Leck rasch wieder schließen. Anschließend durften die Anwohner noch am Abend in ihre Häuser zurück. Reichlich Ärger gab es jetzt bei einer Verkehrskontrolle in Lonsen. Am Dienstagnachmittag hatten Beamte einen nicht versicherten Wagen angehalten. Als die Beamten ankündigten, das Fahrzeug abschleppen zu lassen, startete der Fahrer den Wagen, fuhr einige Meter nach vorn und gefährdete dabei eine Polizistin. Auch danach weigerte er sich, den Anweisungen Folge zu leisten. Schließlich konnte die Polizei die Lage beruhigen. Das Auto wurde abgeschleppt. Auf den Fahrer kommen nun gleich mehrere Verfahren zu. Der Blick in den ostbelgischen Polizeibericht. In Weiwerz ist am Dienstag bei Bauarbeiten eine Mörsergranate aus dem Zweiten Weltkrieg gefunden worden. Der Minenräumdienst konnte sie beseitigen. In Medell brannte gestern früh eine Hecke. Die Flammen griffen schnell auf ein angrenzendes Feld über. Der Brand konnte rasch gelöscht werden. Der Kreis Euskirchen hat die Allgemeinverfügung zum Entnahmeverbot von Wasser aus Bächen, Weihern und Flüssen verlängert. Eigentlich sollte die Regelung nur bis Ende September gelten. Nun wurde sie bis Ende November verlängert. Grund ist die anhaltende Trockenheit. Die Pegelstände hätten sich noch nicht wieder stabilisieren können. Dies führe zu einer Bedrohung vieler Tier- und Pflanzenarten. Ausnahmen von der Verfügung gelten für Landwirte, die ihr Vieh tränken wollen. Auch mit Eimern darf in geringen Mengen Wasser geschöpft werden. Auch in diesem Jahr wird in Herzogenrath wieder besonderes Engagement für Integration gewürdigt. Tanusaya Karunaharan und Leseherz sind mit dem Integrationspreis der Stadt ausgezeichnet worden. Vor allem Vielfalt und gelebte Integration wurden bei der Verleihung anlässlich des Integrationsfestes gelobt. Die beiden Preisträger hätten sich in vielfältiger Weise bürgerschaftlich engagiert, hieß es vom Ausschuss für Chancengerechtigkeit und Integration. Der Preis wird in Herzogenrath seit dem Jahr 2009 verliehen. 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

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Nicht nur mit dem Liedermacherabend geht Radio 700 auf Tour, sondern auch wieder mit dem Treffpunkt. Wir senden live und diesmal wird's richtig tierisch. 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Ich hoffe, wir sehen uns in Olpen. 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

0: Sie ist im Pop und im Schlager zu Hause, begann ihre Karriere in Österreich mit der national sehr erfolgreichen Band Peter Pan, mit der sie auch einige Charterfolge bei den Austria Top 40 verzeichnen konnte. 1990 vertrat sie Österreich dann mit dem Titel Keine Mauern beim Grand Prix Eurovision de la Chanson und wurde immerhin Zehnte. Und ab Mitte der 90er wechselte sie dann ins Schlagergeschäft. Seit 2013 gerne auch an der Seite von Charlie Brunner. Trotzdem kommt sie auch immer wieder mit eigenen Singles um die Ecke und feiert damit weitere große Erfolge. 57 Jahre alt wird heute Österreichs charmante Schlagersängerin Simone.
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Schleiden will die Spielplätze aller seiner Schulen künftig auch außerhalb der Unterrichtszeiten für die Öffentlichkeit zugänglich machen. Eines unserer Themen gleich im Radio 700 Feierabend bei meiner Kollegin Julia Thomas ab 16 Uhr hier bei uns im Programm. Außerdem ziehen wir Bilanz für die archäologischen Ausgrabungen auf dem Aachener Münsterplatz. Wir blicken nach Alsdorf, denn dort sollen demnächst gleich 2 Hundewiesen entstehen. Und wir fragen mal nach, wie denn die Kartoffelernte nach diesem Rekordsommer ausgefallen ist. Und von der Kreisbauernschaft Aachen heißt es, längst nicht so gut, wie alle gehofft hätten. Mehr zu diesen und zu anderen Themen gleich hier ab 4 bei Radio 700. Wir hören uns, wenn Sie mögen, morgen wieder ab 13 Uhr. Dann starten wir gemeinsam durch in Richtung Wochenende. Ich bin Jochen Späth. 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
15: 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Da und dort gibt es bereits ein paar Wolkenlücken, vielerorts präsentiert sich der Himmel aber grau in grau und immer wieder muss mit Regen gerechnet werden, örtlich auch mal kräftiger Regen. Die Höchstwerte dabei 21 Grad in Einatten und in Aachen, nur 16 Grad in Malmedy und in Monschau. Am Abend und in der Nacht lassen die Schauer überall nach, in der zweiten Nachthälfte klart es auf, gebietsweise bildet sich in der Frühe Nebel, Tiefstwerte 14 bis 9 Grad. Am Freitag in der Frühe Nebelfelder, später Wolkenauflockerungen, am Nachmittag wieder freundlicher mit etwas Sonne, bei Höchsttemperaturen zwischen 17 und 20 Grad.
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17: Ich bin Dirk Zeitler. Der neue Tankrabatt macht sich an den Zapfsäulen bemerkbar, allerdings nicht so stark wie erhofft. Super E10 und Diesel kosteten am Morgen bundesweit im Schnitt zwar gut 14 bzw. 15 Cent weniger als gestern, inzwischen sind die Preise aber wieder hochgegangen.
18: Die tägliche 12 Uhr Erhöhung ließ Autofahrer kurz aufschrecken, inzwischen haben sich die Preise wieder eingependelt. Super E10 bei 2,20 Euro und Diesel bei 2,34 Euro, Stand 14 Uhr. Viel ist damit vom Tankrabatt nicht geblieben, im Vergleich zu gestern sind die Unterschiede minimal. Genau das hatten Kritiker vorhergesagt. Sie werfen der Bundesregierung nun vor, nichts aus der ersten Mineralölsteuersenkung im Sommer gelernt zu haben. Etliche Experten schlagen vor, lieber gezielt einkommensschwache Haushalte zu entlasten, anstatt große und teure Autos, die viel verbrauchen, mit zu subventionieren. Thomas Bleskin, Nachrichtenredaktion.
17: Das Bundeskanzleramt hat den Entwurf von Finanzminister Klingbeil vorerst gestoppt. Klingbeil, der für die SPD im Kabinett sitzt, wollte eine neue Steuer auf zuckerhaltige Getränke einführen. Doch der Vorschlag sei in dieser Form in der Regierung nicht mehrheitsfähig, das erfuhr die Deutsche Presseagentur aus Regierungskreisen. Ob Karotten, Äpfel oder Brot, in deutschen Supermärkten werden einer Untersuchung der Deutschen Umwelthilfe zufolge nach wie vor viele Produkte in umweltschädlichen Verpackungen verkauft.
19: Einwegflaschen, Dosen, völlig unnötige Verpackungen, das sei noch immer die Realität in den Regalen, kritisiert die Deutsche Umwelthilfe. Teilweise habe der Verpackungsanteil sogar wieder zugenommen. Bei den Discountern steckten insbesondere viele Produkte in Plastik und Getränke gäbe es da fast nur in Einwegflaschen. Die Umwelthilfe fordert verbindliche Regeln, etwa beim Thema Mehrweg. Freiwilligkeit funktioniere offenbar nicht. Ronny Thorau, Nachrichtenredaktion.
17: VW-Chef Blume hat längere Arbeitszeiten für rund 130.000 Beschäftigte in Deutschland ins Gespräch gebracht. Die Arbeitskosten hierzulande seien etwa doppelt so hoch wie in anderen europäischen Ländern, wo VW aktiv sei, sagte Blume. Konkret geht es um weniger Urlaubstage oder mehr Wochenstunden ohne Lohnausgleich. VW hat bereits 10 Tarifverträge gekündigt, darunter den wichtigen Manteltarifvertrag. Die Arbeitnehmer kündigten Widerstand an.
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22: 16 Uhr bei Radio 700 beginnt der Feierabend und Julia Thomas übernimmt das Mikrofon. Schön, dass Sie eingeschaltet haben. Mir gehört heute Nachmittag wieder die Stimme an Ihrer Seite.

0: Wenige Minuten nach 4 Uhr am Donnerstagnachmittag. Schön, dass Sie sich heute wieder für Radio 700 und den Feierabend entschieden haben. Ich habe hier gleich unser erstes Interview für Sie. Dabei geht's nach Aachen. Hier konnten die archäologischen Grabungen auf dem Münsterplatz abgeschlossen werden. Vieles kam zum Vorschein, auf das man schon gehofft hatte. Doch es gab auch Überraschungen. Die Bilanz der Experten hören Sie gleich nach Ute Freudenberg mit »Vielleicht im nächsten Leben«.
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0: Vor wenigen Tagen endeten offiziell die archäologischen Ausgrabungen auf dem Aachener Münsterplatz. Begonnen hatte alles damit, dass zwei alte Bäume gefällt werden mussten, bevor neue Gehölze in den Boden kommen, die ideale Gelegenheit, um mal in die Vergangenheit zu schauen, in diesem Fall in den Boden. Stadtarchäologe Andreas Schaub zieht eine sehr positive Bilanz. Alles, was man erwartet hatte, ist auch so gefunden worden und natürlich auch einiges mehr.
1: Nicht nur, dass wir den klar zu erwartenden Friedhof angeschnitten haben und dabei immerhin auf engstem Raum gewissermaßen auf insgesamt 8 Quadratmetern Reste von mindestens 60 Bestattungen gefunden haben, war die ebenfalls zu erwartende Grenzmauer zwischen dem kirchlichen Grundstück der Stiftsimmunität und dem städtischen Areal angetroffen worden. Dort aber überraschenderweise ein mittelalterlicher Brunnen integriert, den wir überhaupt nicht auf dem Schirm hatten vorher. Und schlussendlich gründete dieser Brunnen auf einer dort nicht exakt erwarteten römischen Straße. Also insgesamt sind wir sehr zufrieden.
0: Daneben gab es auch kleinere und größere Sensationen. Ein Spielwürfel der alten Römer zum Beispiel. Aber es gab auch Ausgrabungen, die tiefe Emotionen auslösten und so nicht zu erwarten waren.
1: Wir hatten vor allem eine Doppelbestattung zweier Säuglinge, mutmaßlich Zwillinge aus der Barockzeit, also archäologisch datiert aus dem 18. Jahrhundert. Und das war schon sehr berührend, weil ich meine, wenn kleine Kinder sterben, ist es immer furchtbar, aber wenn man das so vor Augen hat, auch mit welchem Aufwand diese Bestattung vorgenommen wurde, also die beiden lagen zusammen in einem peinenhölzernen Behältnis, die waren eingewickelt in Gewebestoffe mit irgendwelchen Metallapplikationen, die hatten mutmaßlich eine Totenkrone auf und das war schon sehr bemerkenswert und wir haben das dann mit Unterstützung von Restauratorinnen und Anthropologinnen aus Bonn freilegen dürfen und es gibt jetzt auch parallel dazu Recherchen in den Tauf- und Sterberegistern der zuständigen Pfarre von St. Feulan. Und dort hat unser Mitarbeiter aus dem archäologischen Arbeitskreis, Dr. Rappmann, auch einen möglichen Treffer gefunden. Also es gibt dort tatsächlich ein Zwillingspaar vermerkt im Taufregister und dann nach 4 Tagen sind die verstorben und dann im Sterberegister vermerkt. Und da wollen wir eben weiter untersuchen, ob das möglich ist, dass wir den beiden armen gestorbenen Kindern möglicherweise ihre Namen wiedergeben können.
0: Erste mögliche Namen wurden auch schon in den Medien veröffentlicht. Hier wird noch spannende Forschungsarbeit zu leisten sein. Und die wird auch in anderen Bereichen fortgesetzt. Denn nun müssen die Fundstücke gesichtet und historisch ausgewertet werden.
1: Das geht auf 2 Ebenen weiter. Einmal der, ich sag mal, Routineprozess ist der, dass die archäologischen Funde insgesamt bei uns in der Stadtarchäologie gereinigt werden, inventarisiert werden, Berichte verfasst werden, die händischen Feldzeichnungen werden in digitale Pläne umgesetzt und so weiter. Und dann läuft aber parallel dazu glücklicherweise eine Dissertation hier am Anatomischen Institut, wo ein Mediziner seine Arbeit schreibt jetzt über diese Skelettfunde am Münsterplatz. Und da versprechen wir uns natürlich einiges an Informationen, die man unter normalen Umständen bei normalen Grabungen erst viel, viel später bekommt, weil man normalerweise auch mit viel finanziellem Einsatz erst solche Analysen praktisch einkaufen muss. Und jetzt läuft das praktisch über diese Hochschularbeit von Herrn Josef Kunze hier und da sind wir wirklich sehr gespannt, was da rauskommt.
0: Fast jeden Tag finden weitere Bodensichtungen in Aachen statt. Immer dann, wenn Straßen und Kanäle gebaut oder Häuser abgerissen und neu errichtet werden. Aber es sind auch schon größere, weitere archäologische Vorhaben in Planung.
1: Wir werden selbst als Stadtarchäologie mit eigenen Projekten vermutlich im nächsten Frühjahr wieder einsteigen, wenn auch weitere Pflanzgruben nochmal am Münsterplatz, aber auch am Markt anstehen. Das ist noch nicht genau terminiert, aber da ist mit weiteren Highlights zu rechnen.
0: Aachens Vergangenheit ist reichhaltig und die Spuren davon sind im Boden zu finden. Das haben die Grabungen am Münsterplatz beeindruckend gezeigt. Weitere davon sollen folgen. Bam, bam.

Bald 16:30, kurz davor hat meine Kollegin Ina Pleier wieder die aktuellen Themen für Sie aus unserer Nachrichtenredaktion. Mit dabei die Verleihung des Integrationspreises der Stadt Herzogenrath, Gasalarm in Euskirchen und der Blick in den ostbelgischen Polizeibericht.

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2: Am Abend und in der Nacht ziehen die letzten Schauer ab und dann lockert es überall auf. In den Morgenstunden muss mit Nebel gerechnet werden. Die Temperaturen sinken dabei auf Werte um 14 Grad in Kelmis und in Alsdorf und auf 9 Grad in Nettersheim und in Bütchenbach. Am Freitag in der Frühe Nebelfelder, später zunächst viele Wolken, am Nachmittag Auflockerungen bei Höchstwerten um 17 bis 20 Grad und ähnlich geht es nach kühler Nacht dann auch am Samstag weiter.
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4: Ich bin Ina Pleier. In Euskirchen ist am Dienstagabend Gasalarm ausgelöst worden. Bei Bauarbeiten in der Uhlandstraße war eine Gasleitung beschädigt worden. Das Gas strömte aus. Mehrere Anwohner wurden evakuiert, verletzt wurde niemand. Der Versorger eRegio konnte das Leck rasch wieder schließen. Anschließend durften die Anwohner noch am Abend in ihre Häuser zurück. Reichlich Ärger gab es jetzt bei einer Verkehrskontrolle in Lonsen. Am Dienstagnachmittag hatten Beamte einen nicht versicherten Wagen angehalten. Als die Beamten ankündigten, das Fahrzeug abschleppen zu lassen, startete der Fahrer den Wagen, fuhr einige Meter nach vorn und gefährdete dabei eine Polizistin. Auch danach weigerte er sich, den Anweisungen Folge zu leisten. Schließlich konnte die Polizei die Lage beruhigen. Das Auto wurde abgeschleppt. Auf den Fahrer kommen nun gleich mehrere Verfahren zu. Der Blick in den ostbelgischen Polizeibericht. In Weiwerz ist am Dienstag bei Bauarbeiten eine Mörsergranate aus dem Zweiten Weltkrieg gefunden worden. Der Minenräumdienst konnte sie beseitigen. In Medell brannte gestern früh eine Hecke. Die Flammen griffen schnell auf ein angrenzendes Feld über. Der Brand konnte rasch gelöscht werden. Der Kreis Euskirchen hat die Allgemeinverfügung zum Entnahmeverbot von Wasser aus Bächen, Weihern und Flüssen verlängert. Eigentlich sollte die Regelung nur bis Ende September gelten. Nun wurde sie bis Ende November verlängert. Grund ist die anhaltende Trockenheit. Die Pegelstände hätten sich noch nicht wieder stabilisieren können. Dies führe zu einer Bedrohung vieler Tier- und Pflanzenarten. Ausnahmen von der Verfügung gelten für Landwirte, die ihr Vieh tränken wollen. Auch mit Eimern darf in geringen Mengen Wasser geschöpft werden. Auch in diesem Jahr wird in Herzogenrath wieder besonderes Engagement für Integration gewürdigt. Tanusaya Karunaharan und Leseherz sind mit dem Integrationspreis der Stadt ausgezeichnet worden. Vor allem Vielfalt und gelebte Integration wurden bei der Verleihung anlässlich des Integrationsfestes gelobt. Die beiden Preisträger hätten sich in vielfältiger Weise bürgerschaftlich engagiert, hieß es vom Ausschuss für Chancengerechtigkeit und Integration. Der Preis wird in Herzogenrath seit dem Jahr 2009 verliehen. 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

Nur 3 von 5 Schulspielplätzen dürfen außerhalb der Unterrichtszeit zum Spielen und Tollen genutzt werden. So schreiben es die Schilder an den Eingängen zu den Schulen in Schleiden vor. Die Stadt will das ändern und bereitet eine Öffnung aller Schulhöfe und Spielplätze vor. Was dafür notwendig sein wird, hören Sie gleich hier im Feierabend nach Gabi Baginski. Die singt: Er wär so gern ein Easy Rider.

0: In Schleiden gibt es gleich 5 öffentliche Spielplätze an Schulen. Nur 3 davon können außerhalb der Schulzeiten von Kindern und Jugendlichen zum Spielen genutzt werden. Die anderen beiden sind dann geschlossen. Einen echten, nachvollziehbaren Grund gibt es dafür nicht. Historisch gewachsene Entscheidungen und Gründe, wie mögliche Vermüllung oder Vandalismus, spielen dabei eine Rolle. Viele wünschen sich eine kinder- und familienfreundliche Lösung. Schleidens Bürgermeister Ingo Pfennings erklärt den derzeitigen Zustand.
1: Tatsächlich ist es in Schleiden eine, wie man so schön nennt, Flickenlösung im Moment. Das heißt, wir haben an einigen Grundschulen die Spielplätze schon jetzt für die Öffentlichkeit freigegeben und eben an der städtischen Realschule und der Grundschule in Schleiden noch nicht. Und wir haben jetzt einige Diskussionen intern gehabt über die Sinnhaftigkeit davon. In der Vergangenheit gab es immer mal Probleme mit Vandalismus oder Vermüllung. Wir sind aber eigentlich alle der Überzeugung, dass man die Spielgeräte, die man hat und die Flächen, die zum Spielen ja tagsüber zur Verfügung stehen, eben außerhalb des Schulbetriebes auch allen Kindern zur Verfügung stellen soll. Das Geld wurde immerhin dafür auch bezahlt.
0: Gleich in mehreren Stadtteilen könnten die Kinder davon profitieren, denn in Schleiden hat nicht jedes Wohnhaus einen eigenen Garten zum Spielen und Toben. Genau das ist auch der Grund, warum sich immer mehr Menschen für eine Öffnung der vorhandenen Spielplätze auf den Schulgeländen einsetzen.
1: Wir haben es in der Tallage in den Orten so, dass da natürlich auch viele Mehrfamilienhäuser stehen, die jetzt nicht typisch Eifler Charakter haben, das heißt nicht ein Familienhaus mit Garten, sondern dann eben Mehrfamilienhaus mit vielen Parteien, wo dann vielleicht ein gemeinsamer Garten dazu gehört, der in der Regel nicht so groß ist oder eben sogar gar keiner. Und hinzu kommt, dass wir in Schleiden den Hauptspielplatz nach der Flut noch nicht wieder sanieren konnten, weil da eben der Baustellenverkehr zur Großbaustelle am Johannes-Dürmers-Gymnasium drüber abgewickelt wird. Und deswegen hatte sich sowieso schon neben dem Sportpark, den wir in Schleiden gebaut haben und der zur Verfügung steht, einiger Spielbetrieb auf dem Schulhof der städtischen Realschule abgespielt. Und ja, deswegen würden wir da gerne das Verbot dafür auch offiziell aufheben.
0: Derzeit werden alle notwendigen Hebel dafür in Bewegung gesetzt. Die ersten Hürden wurden bereits genommen.
1: Das Ganze war jetzt im Bildungs- und Sozialausschuss in der letzten Woche. Da wurde eine einstimmige Empfehlung an den Rat getroffen, die Spielplätze zu öffnen. Und dann berät der Rat in seiner Sitzung am 15. Oktober nochmal darüber. Und ich gehe davon aus, dass es dann zu einer Öffnung kommt.
0: Die dafür erforderlichen Schilder werden mit den Verantwortlichen bereits entworfen. Schon bald könnte es also soweit sein, dass in Schleiden alle Spielplätze für die Kinder zum Spielen auf Schulgeländen auch außerhalb der Unterrichtszeiten zur Verfügung stehen.

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4: Am Abend und in der Nacht ziehen die letzten Schauer ab und dann lockert es überall auf. In den Morgenstunden muss mit Nebel gerechnet werden. Die Temperaturen sinken dabei auf Werte um 14 Grad in Kelmis und in Alsdorf und auf 9 Grad in Nettersheim und in Bütchenbach. Am Freitag in der Früh Nebelfelder, später zunächst viele Wolken, am Nachmittag Auflockerungen bei Höchstwerten um 17 bis 20 Grad und ähnlich geht es nach kühler Nacht dann auch am Samstag weiter.
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5: Ich bin Dirk Zeitler. Die Pläne für eine Zuckersteuer sind vorerst gestoppt. Das Bundeskanzleramt hält den Entwurf von Finanzminister Klingbeil in seiner jetzigen Form für nicht mehrheitsfähig innerhalb der Regierung.
6: 26 bis 38 Cent Steuer pro Liter, je nach Zuckergehalt, das ist der Plan von Bundesfinanzminister Klingbeil. Zum einen soll das die Haushaltskasse des Bundes füllen, zum anderen die Hersteller dazu bringen, ihre Getränke weniger zu zuckern, sprich gesünder zu machen. Dass so ein Anreiz funktionieren kann, zeigt Großbritannien. Dort gibt es seit 2018 eine Zuckersteuer. Inzwischen ist der durchschnittliche Zuckergehalt von Softdrinks dort um knapp die Hälfte gesunken. Lea Matschulat, Nachrichtenredaktion.
5: Der Tankrabatt wirkt schon. Um Mitternacht sind die Preise schlagartig gefallen, um 11 bis 12 Cent. Bis zum Vormittag lagen die Preise nur noch wenige Cent unter der Höhe des Steuerrabatts von 16,7 Cent pro Liter, so der ADAC. Vielerorts wurde E10 sogar für unter 2 Euro angeboten. An besonders günstigen Stationen bildeten sich sogar Schlangen. Kritiker wie der Vorsitzende der Monopolkommission bemängeln aber, das Geld lande nicht gezielt bei denen, die es am nötigsten brauchen. Bei der Vollstreckung der ersten Hinrichtung einer Frau seit mehr als 200 Jahren im US-Bundesstaat Tennessee ist es zu Komplikationen gekommen. Die wegen Mordes verurteilte Krista Pike sollte durch eine Giftspritze hingerichtet werden. Die 50-Jährige lebte aber auch nach der zweiten Injektion noch.
7: Sie habe angestrengt geatmet und geschnarcht, berichteten Augenzeugen, die der Prozedur hinter einem Fenster beiwohnten. Mehrfach seien die Jalousien am Fenster auf- und zugegangen. Die überlebende Todeskandidatin wurde ins Krankenhaus gebracht. Es ist die zweite fehlgeschlagene Hinrichtung in Tennessee in diesem Jahr. Aus den USA, Tina Eck.
5: Der Bundesgerichtshof hat entschieden, Amazons Prime-Preiserhöhung vor 4 Jahren war unwirksam. Die Preisanpassungsklausel in den allgemeinen Geschäftsbedingungen verstößt gegen das Transparenzgebot. Amazon will betroffene Mitglieder vor dem nächsten Zahlungstermin informieren und den Betrag vorübergehend anpassen. Das teilte eine Sprecherin mit. Schon gezahlte Gebühren seien Gegenstand eines gesonderten Verfahrens. Millionen Verbraucherinnen und Verbraucher sind betroffen.
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9: Durch den Nachmittag mit Radio 700, dem Feierabend und Julia Thomas. Schön, dass Sie zuhören und herzlich willkommen zur zweiten Stunde.

0: Es war nach dem super heißen Sommer eigentlich nicht anders zu erwarten. Die Kartoffelernte wird in diesem Jahr deutlich geringer ausfallen als im Mega-Erntejahr 2025. Das trifft vor allem die Landwirte, aber auch für uns Verbraucher kann das Folgen haben. Ich habe für Sie bei der Kreisbauernschaft Aachen nachgefragt und das Interview dazu hören Sie gleich hier im Feierabend.
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0: Der Sommer war lang, trocken und heiß. Für die Landwirte eine große Herausforderung. Schon lange gab es Befürchtungen, dass sich diese Situation auch auf die Ernte auswirken wird. Gerade hat die Kartoffelernte begonnen und hier lassen sich die Folgen deutlich ablesen. 20-25% weniger Ertrag als noch im vergangenen Jahr. Dazu Bernd Kockerolz von der Kreisbauernschaft Aachen.
1: Die Hauptgründe sind natürlich die Trockenheit im Sommer, nachdem die Kartoffeln eigentlich sehr gut in den Boden gekommen sind. Die Pflanzung hat sehr gut geklappt überall. Da haben die Kartoffeln auch sehr gut angesetzt. Also es waren viele Knollen am Strauch, aber danach fehlte dann die Wasserversorgung. Aber nicht nur das, auch die Hitze. Einfach die Temperaturen über Tag waren deutlich zu hoch, dann stellt die Kartoffel ihr Wachstum ein und deswegen blicken wir jetzt zurzeit auf ca. 20-25% niedriger Erträge.
0: Ein harter Schlag, denn die Landwirtschaft hat ohnehin mit massiven Problemen durch explodierende Preise für Energie, Dünger und Personal zu kämpfen. Aber wie wirkt sich die magere Kartoffelernte dann auch auf den Verbraucher aus? Eine einfache Antwort gibt es darauf nicht.
1: Im Speisekartoffelmarkt ist es so, dass wir das als sogenannten freien Markt bezeichnen. Da werden also keine Verträge gemacht. Deswegen werden hier sicherlich die Preise etwas steigen. Das zeichnet sich auch jetzt schon erfreulicherweise für die Erzeuger jetzt am Markt ab, dass wir etwas höhere Preise erzielen können durch die geringere Ernte. Bei Industriekartoffeln ist es etwas anders. Da werden die Preise über Verträge abgesichert. Und da wir im letzten Jahr eine sehr große Ernte hatten, bedingt durch hohe Erträge, aber auch durch ausgedehnte Anbauflächen, sind die Vertragspreise in diesem Jahr relativ niedrig und die Pommes dürften eigentlich nicht viel teurer werden. Sie werden etwas kürzer, aber sie dürften im Moment nicht teurer werden, weil die Vertragspreise eher gering sind, zum Leidwesen der Erzeuger.
0: Wer also Kartoffeln kauft, muss bald mehr dafür bezahlen. Pommes werden wohl nicht viel teurer, dafür gibt es nicht mehr so viele große Fritten im Beutel. Bei höheren Preisen könnte man meinen, dass die Erzeuger davon profitieren werden. Aber nicht immer kommt das mehr an Geld auch bei den Bauern an.
1: Ob die erhöhten Preise jetzt die geringeren Erträge ausgleichen, also kommt ja immer darauf an, was unterm Strich Ertrag mal Preis überbleibt. Das muss sich noch herausstellen. Auf jeden Fall sind wir schon mal froh, dass die Preise dafür dann überhaupt steigen und dass zumindest ein Großteil des Ertragsverlustes darüber abgefangen wird. Im Industriekartoffelbereich, also für Pommes frites und Chips, ist es in der Tat so, dass durch die geringen Vertragspreise, die man für eine gewisse Menge der Kartoffeln abschließt, bei einem geringen Ertrag natürlich kein hoher Deckungsbeitrag zu erzielen ist. Es müssen zunächst mal die Vertragsmengen erfüllt werden zu diesen geringen Preisen. Und wenn man dann noch etwas übrig hat an Kartoffeln, kann man die sicherlich teurer vermarkten. Aber die Vertragsmenge muss man erstmal erfüllen. Und das wird für viele Betriebe sehr schwierig.
0: Noch sind die genauen Einbußen nicht zu beziffern. Sie könnten noch höher ausfallen, wenn es nun sehr schnell sehr nass oder kalt werden sollte. Denn die Kartoffelernte wird noch einige Wochen in Anspruch nehmen. Immerhin sieht es danach zunächst erst einmal nicht aus.

0: Der Kreis Düren verteilt Heckenpflanzen und Bäume für Ihren Garten jetzt im Herbst. Alles dazu und weitere Nachrichten aus Eifel und Euregio hat gleich wieder meine Kollegin Ina Pleier für Sie hier im Feierabend um 5:30.
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2: Am Abend und in der Nacht ziehen die letzten Schauer ab und dann lockert es überall auf. In den Morgenstunden muss mit Nebel gerechnet werden. Die Temperaturen sinken dabei auf Werte um 14 Grad in Kelmis und in Alsdorf und auf 9 Grad in Nettersheim und in Bütchenbach. Am Freitag in der Frühe Nebelfelder, später zunächst viele Wolken, am Nachmittag Auflockerungen bei Höchstwerten um 17 bis 20 Grad und ähnlich geht es nach kühler Nacht dann auch am Samstag weiter.
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4: Ich bin Ina Pleier. In Aachen steigen die Mieten für Studenten weiter deutlich an. Inzwischen beträgt die Durchschnittsmiete für ein WG-Zimmer monatlich 526 Euro warm. Das ist ein Plus von 4,7%, wie aus dem aktuellen Studentenwohnreport hervorgeht. Kritisiert wird vor allem, dass dafür die gewährte BAföG-Wohnkostenpauschale von 380 Euro nicht mehr ausreiche. Die Zahlen wurden vom Finanzdienstleister MLP in Zusammenarbeit mit dem Institut der Deutschen Wirtschaft erstellt. Nachdem die DG finanzielle Mittel für den Neubau der Feuerwache in Burgreuland zugesagt hat, hat nun auch der Gemeinderat dem Verkauf eines Grundstücks an die DG Hilfeleistungszone zugestimmt. Zuvor war bereits der Umzug des öffentlichen Sozialhilfezentrums auf die erste Etage des Kulturhauses genehmigt worden. Bürgermeister Alain Stellmann erklärte, dass dafür keine Miete erhoben werde. Zugestimmt wurde vom Gemeinderat auch der Haushaltsabänderung der Kirchenfabrik Burgreuland. Die Anpassungen hängen mit den geplanten Restaurierungen des Kirchenportals zusammen. Sie sollen im kommenden Jahr stattfinden. Weil es erneut zu Diskussionen über den Erhalt der Kirchen gab, betonten Ratsmitglieder, dass es sich bei der Pfarrkirche von Burgreuland auch um ein wertvolles Kulturgut handle. Nächste Runde beim Bundeswettbewerb. Unser Dorf hat Zukunft. Dörfer bis zu 3000 Einwohnern können sich bewerben. Es geht um neue Ideen für mehr Zusammenleben, Integration aller Generationen, Nahversorgung oder Mobilität. Die Wettbewerbsrunde läuft in den Jahren 2027 bis 2029. Die Bestplatzierten werden mit Preisgeldern belohnt. Für die Goldauszeichnung werden 15.000 Euro, für Silber 10.000 und für Bronze 5.000 Euro gezahlt. Die Anmeldung läuft zunächst auf regionaler Ebene. Auch in diesem Herbst verteilt der Kreis Düren wieder Bäume und Heckenpflanzen für den Klimaschutz. Angeboten werden Pflanzen, die besser mit den Klimaanpassungen zurechtkommen als andere. Gewählt werden kann zum Beispiel zwischen Esskastanien, Winterlinden, Haselnusssträuchern und verschiedenen Rosenarten. Pro Antrag können 25 Pflanzen bestellt werden. Das sind 5 mehr als bei der letzten Aktion. Anträge für Gartenbesitzer aus dem Kreis Düren können bis zum 8. November gestellt werden. Es ist bereits die 7. Verteilaktion des Kreises Düren. In diesem Jahr werden die Stadt Bad Münstereifel und der Kneipp-Verein erstmals einen eigenen Kneipp-Gesundheitstag veranstalten. Dabei soll es Angebote für die gesamte Familie geben. Gleichzeitig wird Bürgermeister Sebastian Glatzel den neu gestalteten Wallgraben und die sanierten Wasserterrassen eröffnen. Die Erholungs- und Bewegungsanlagen am Wallgraben und der Großen Bleiche waren in den letzten anderthalb Jahren im Rahmen des integrierten Stadtentwicklungskonzeptes saniert worden. Dabei wurden sie auch um neue Attraktionen ergänzt. Bad Münstereifel kann auf eine lange Tradition als Kneipp-Kurort zurückblicken. Die Veranstaltung findet am Samstag in einer Woche ab 11 Uhr statt. 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
3: Danke, Ina. Das waren unsere Nachrichten aus dem Sendegebiet hier im Feierabend um jetzt 5:30. Weiter geht es durch den Nachmittag mit den schönsten Schlagern sowie den besten Oldies. Sie hören wie gewohnt gleich 3 Hits am Stück. Vor dem Blick in den Veranstaltungskalender stehen für Sie Christian Anders, Madonna und Tanja Lasch auf der Bühne. Los geht's mit Komm nach Berlin.

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1: Zum letzten Mal in dieser Saison öffnet der Feierabendmarkt zum Bummeln, Einkaufen und Genießen. Die Stände auf dem Euskirchener Klosterplatz öffnen um 16 Uhr. Nach der Arbeit einkaufen, genießen und bei Musik Freunde treffen, das geht bei Spät am Markt. Die Stände öffnen ab 16 Uhr auf dem Aachener Markt. Das Ensemble des Aachener Grenzlandtheaters ist wieder auf Tour, diesmal mit der Erfolgskomödie Extrawurst. Gespielt wird um 20 Uhr im Goethe-Gymnasium in Stolberg. Wieder im Spielplan ist das Theaterstück All das Schöne. Um 20 Uhr ist es im Aachener Mergens zu sehen. Comedian Amjad Abu Hamid ist radikal witzig. Mit seiner Show gastiert er um 20 Uhr im Aachener Franz. Jazz mit dem Fuchs-Tone-Orchestra erklingt um 20 Uhr im Alten Kurhaus in Aachen. Das Motto lautet Peaks and Plots. Immer einen Besuch wert ist Vogelsang IP in Schleiden. Die Ausstellung Bestimmung Herrenmensch entführt sie in dunkelste Kapitel der deutschen Vergangenheit. Neu ist die Dauerausstellung Überreste, Erinnerungen und Erzählungen, was vom Luftkrieg übrig blieb. Derzeit wird außerdem die Sonderschau We Remember Eifel gezeigt. Die Show Wildnisträume befasst sich mit der vielfältigen Flora und Fauna im Nationalpark Eifel. Außerdem finden täglich Ranger-Touren und Geländeführungen statt. Geöffnet ist von 10 bis 18 Uhr. Die Kulturgeschichte des Rheinlandes lässt sich bei einem Besuch im LVR Freilichtmuseum in Mechernich-Kommern entdecken. Derzeit werden dort unter anderem die Sonderausstellungen Wir Rheinländer sowie Grässliche Glückseligkeit, Faszination Kitsch gezeigt. Neu ist die Ausstellung Haus alt mach neu. Ebenfalls neu ist eine Schau, die sich mit dem Thema Geburten im ländlichen Raum vor mehr als 100 Jahren beschäftigt. Derzeit wird auch die Wanderausstellung Netzwerke Börde gezeigt. Geöffnet ist täglich von 11 bis 17 Uhr. Und Nordrhein-Westfalens größte Kürbisschau steht diesmal unter dem Motto Dschungel und Regenwald. Mehr als 100.000 Kürbisse wurden zu Skulpturen verbaut. Daneben erwarten Sie herbstliche Fotopunkte, kulinarische Angebote, das Maislabyrinth und die Kürbisschnitzwerkstatt sowie Kürbisfloristik und vieles mehr. Und immer abends werden die Kürbisse prächtig illuminiert. Geöffnet ist täglich ab 11 Uhr auf dem Grevelshof Eifel in Mechernich-Obergarzen. Einfach eine Mail schicken an veranstaltungen@radio700.eu und schon ist auch Ihr Event im Kalender auf dem Sender.
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4: Am Abend und in der Nacht ziehen die letzten Schauer ab und dann lockert es überall auf. In den Morgenstunden muss mit Nebel gerechnet werden. Die Temperaturen sinken dabei auf Werte um 14 Grad in Kelmis und in Alsdorf und auf 9 Grad in Nettersheim und in Bütchenbach. Am Freitag in der Frühe Nebelfelder, später zunächst viele Wolken, am Nachmittag Auflockerungen bei Höchstwerten um 17 bis 20 Grad und ähnlich geht es nach kühler Nacht dann auch am Samstag weiter.
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5: Ich bin Dirk Zeitler. Die Pläne für eine Zuckersteuer sind vorerst gestoppt. Das Bundeskanzleramt hält den Entwurf von Finanzminister Klingbeil innerhalb der Regierung in seiner jetzigen Form für nicht mehrheitsfähig.
6: 26 bis 38 Cent Steuer pro Liter, je nach Zuckergehalt, das ist der Plan von Bundesfinanzminister Klingbeil. Zum einen soll das die Haushaltskasse des Bundes füllen, zum anderen die Hersteller dazu bringen, ihre Getränke weniger zu zuckern, sprich gesünder zu machen. Dass so ein Anreiz funktionieren kann, zeigt Großbritannien. Dort gibt es seit 2018 eine Zuckersteuer. Inzwischen ist der durchschnittliche Zuckergehalt von Softdrinks dort um knapp die Hälfte gesunken. Lea Matschulat, Nachrichtenredaktion.
5: Knapp an einer Katastrophe vorbei. Auf dem Fly-Dubai-Flug von Dubai nach Tel Aviv hat ein Co-Pilot den Kapitän im Cockpit angegriffen und verletzt. Trotzdem gelang es dem Kapitän, die Cockpit-Tür zu öffnen, sodass Passagiere den Angreifer überwältigen konnten. Israels Ministerpräsident Netanyahu bezeichnete den Co-Piloten als islamistisch geprägt. Binnen weniger Tage solle zudem klar sein, ob der Pilot Verbindungen zum Iran habe. Eine Preiserhöhung des Online-Händlers Amazon für Prime-Abonnements vor 4 Jahren ist laut einem Urteil des Bundesgerichtshofs unwirksam. Die Klauseln in den allgemeinen Geschäftsbedingungen verstoßen demzufolge gegen das Transparenzgebot. Betroffen sind Millionen Verbraucherinnen und Verbraucher.
7: Vor 4 Jahren hatte Amazon den Preis für sein Prime-Abonnement deutlich erhöht. Allerdings bat Amazon nicht ausdrücklich um Zustimmung. Die Verbraucherzentrale NRW klagte, bekam in Vorinstanzen Recht und Amazon scheiterte nun mit seinem Einspruch am BGH. Für Altkunden gelten damit bis auf Weiteres wieder die alten Preise. Amazon will sie vor dem nächsten Zahlungstermin informieren. Schon gezahlte Mehrgebühren können Verbraucher entweder individuell zurückfordern oder sich einer Sammelklage der Verbraucherzentrale NRW anschließen. Ronny Thorau, Nachrichtenredaktion.
5: Wer regiert zukünftig die Hauptstadt? Linke, Grüne und SPD in Berlin haben sich vor dem Start möglicher Sondierungen offenbar noch nicht auf eine gemeinsame Linie zum Umgang mit Antisemitismus und organisierter Kriminalität geeinigt. Die drei Parteivorsitzenden sprachen lediglich von einem konstruktiven Austausch. Details nannten sie keine. Wann weitergesprochen wird, blieb ebenfalls offen.
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10: Punkt 6 Uhr am Donnerstagabend, auch zur dritten Stunde Feierabendprogramm, begrüßt Sie Julia Thomas.

0: Radio 700, Sie hören den Feierabend um jetzt kurz nach sechs und unsere letzte Stunde heute wird einfach tierisch. Zunächst besucht mein Mann und Kollege Carlo Thomas Border Collie Mix Shadow im Tierheim und sucht für ihn ein neues Herrchen oder Frauchen in Körbchen gesucht. In der zweiten Hälfte der Stunde nimmt sie dann meine Kollegin Martha Sproll mit nach Alsdorf. Hier sollen in naher Zukunft mindestens gleich zwei eigene Hundewiesen entstehen.
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2: Auch in dieser Woche sind wir wieder im Tierheim shoppen bei Amel. Dieses Mal haben wir Shadow im Angebot. Ein geheimnisvoller Name für einen Hund, der bislang ein Leben voller Schattenseiten erleben musste. Das soll sich bei seinem neuen Besitzer ändern, sagt Daniela Klein vom Tierheim shoppen.
3: Shadow ist ein ungefähr 2-jähriger Border Collie Mischlingsrüde. Ja, wir haben nicht viele Angaben über ihn. Er wurde an einem Baum angebunden gefunden. Und er war also auch sehr verstört und man sieht also auch Spuren von Misshandlungen. Er ist sehr ängstlich. Vor allem bei Männern ist er sehr zurückhaltend und teilweise auch ein bisschen panisch. Und für Shadow suchen wir wirklich jetzt Leute, die viel Geduld haben und die viel Geduld und Liebe entgegenbringen, damit er sich wirklich auch wieder ein bisschen gewöhnen kann, damit er wieder Vertrauen bekommt. Und daher, also wir suchen wirklich eine kinderlose Familie, dass er auch ein ruhiges Zuhause mal zur Ruhe kommen kann und auch wieder das Vertrauen in den Menschen findet.
2: Bislang also kein schönes Leben. Kann Shadow trotz seiner Vergangenheit schnell wieder Vertrauen in den Menschen fassen?
3: Das ist ein ziemlich langer Weg, je nachdem. Das ist mit viel Geduld. Man muss mehrmals dann auch ins Tierheim kommen und sich einfach nur zu ihm setzen, dass er mal merkt, mir passiert nichts. Wir haben also jetzt mit unseren Pflegern, da klappt es mit verschiedenen mittlerweile sehr gut. Mit anderen hat er immer noch so seine Probleme. Das ist wirklich so, es variiert ein bisschen.
2: Nicht nur Geduld wünscht sich Shadow, auch das neue Zuhause sollte auf seine Bedürfnisse angepasst sein. Ein Haushalt ohne kleine Kinder und einfach jede Menge Verständnis. Genau das braucht er jetzt.
3: Man müsste wirklich die erste Zeit mit dem Hund vielleicht am besten auch alleine verbringen können. Dass er sich an 1 bis 2 Personen zuerst mal gewöhnen kann und dann kann man langsam anfangen mit anderen Leuten.
2: Shadow und noch weitere Hunde warten im Tierheim shoppen darauf, vermittelt zu werden. Wenn Sie Interesse haben, dann vereinbaren Sie doch einfach einen Termin per Telefon unter der belgischen Rufnummer 080 64 39 53.
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1: Der Kühlschrank erzeugt Kälte innen, aber Wärme außen. Diese Wärme muss abgeführt werden, sonst arbeitet das Gerät ineffizient. Wenn der Kühlschrank zu dicht an der Wand steht oder die Lüftungsgitter verstaubt sind, staut sich die Wärme. Das Aggregat läuft länger, verbraucht mehr Strom und verschleißt schneller. Schon 5 cm Abstand zur Wand und eine gelegentliche Staubreinigung an der Rückseite können den Verbrauch spürbar senken. Das ist keine große Technik, sondern einfache Physik. Also meine Lieben, lasst den Kühlschrank Luft holen, dann schnappt auch eure Stromrechnung weniger nach Luft.
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2: Am Abend und in der Nacht ziehen die letzten Schauer ab und dann lockert es überall auf. In den Morgenstunden muss mit Nebel gerechnet werden. Die Temperaturen sinken dabei auf Werte um 14 Grad in Kelmis und in Alsdorf und auf 9 Grad in Nettersheim und in Bütchenbach. Am Freitag in der Frühe Nebelfelder, später zunächst viele Wolken, am Nachmittag Auflockerungen bei Höchstwerten um 17 bis 20 Grad und ähnlich geht es nach kühler Nacht dann auch am Samstag weiter.
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4: Ich bin Ina Pleier. In Aachen steigen die Mieten für Studenten weiter deutlich an. Inzwischen beträgt die Durchschnittsmiete für ein WG-Zimmer monatlich 526 Euro warm. Das ist ein Plus von 4,7%, wie aus dem aktuellen Studentenwohnreport hervorgeht. Kritisiert wird vor allem, dass dafür die gewährte BAföG-Wohnkostenpauschale von 380 Euro nicht mehr ausreiche. Die Zahlen wurden vom Finanzdienstleister MLP in Zusammenarbeit mit dem Institut der Deutschen Wirtschaft erstellt. Nachdem die DG finanzielle Mittel für den Neubau der Feuerwache in Burg Reuland zugesagt hat, hat nun auch der Gemeinderat dem Verkauf eines Grundstücks an die DG Hilfeleistungszone zugestimmt. Zuvor war bereits der Umzug des öffentlichen Sozialhilfezentrums auf die erste Etage des Kulturhauses genehmigt worden. Bürgermeister Alain Stellmann erklärte, dass dafür keine Miete erhoben werde. Zugestimmt wurde vom Gemeinderat auch der Haushaltsabänderung der Kirchenfabrik Burg Reuland. Die Anpassungen hängen mit den geplanten Restaurierungen des Kirchenportals zusammen. Sie sollen im kommenden Jahr stattfinden. Weil es erneut zu Diskussionen über den Erhalt der Kirchen gab, betonten Ratsmitglieder, dass es sich bei der Pfarrkirche von Burg Reuland auch um ein wertvolles Kulturgut handle. Nächste Runde beim Bundeswettbewerb. Unser Dorf hat Zukunft. Dörfer bis zu 3000 Einwohnern können sich bewerben. Es geht um neue Ideen für mehr Zusammenleben, Integration aller Generationen, Nahversorgung oder Mobilität. Die Wettbewerbsrunde läuft in den Jahren 2027 bis 2029. Die Bestplatzierten werden mit Preisgeldern belohnt. Für die Goldauszeichnung werden 15.000 Euro, für Silber 10.000 und für Bronze 5.000 Euro gezahlt. Die Anmeldung läuft zunächst auf regionaler Ebene. Auch in diesem Herbst verteilt der Kreis Düren wieder Bäume und Heckenpflanzen für den Klimaschutz. Angeboten werden Pflanzen, die besser mit den Klimaanpassungen zurechtkommen als andere. Gewählt werden kann zum Beispiel zwischen Esskastanien, Winterlinden, Haselnusssträuchern und verschiedenen Rosenarten. Pro Antrag können 25 Pflanzen bestellt werden. Das sind 5 mehr als bei der letzten Aktion. Anträge für Gartenbesitzer aus dem Kreis Düren können bis zum 8. November gestellt werden. Es ist bereits die 7. Verteilaktion des Kreises Düren. In diesem Jahr werden die Stadt Bad Münstereifel und der Kneipp-Verein erstmals einen eigenen Kneipp-Gesundheitstag veranstalten. Dabei soll es Angebote für die gesamte Familie geben. Gleichzeitig wird Bürgermeister Sebastian Glatzel den neu gestalteten Wallgraben und die sanierten Wasserterrassen eröffnen. Die Erholungs- und Bewegungsanlagen am Wallgraben und der Großen Bleiche waren in den letzten anderthalb Jahren im Rahmen des integrierten Stadtentwicklungskonzeptes saniert worden. Dabei wurden sie auch um neue Attraktionen ergänzt. Bad Münstereifel kann auf eine lange Tradition als Kneipp-Kurort zurückblicken. Die Veranstaltung findet am Samstag in einer Woche ab 11 Uhr statt. 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

0: Alsdorf ist auf den Hund gekommen. Die Plätze, wo unsere Vierbeiner frei laufen dürfen und spielen können, sind sehr begrenzt. Gerade in Städten ist das ein großes Problem. Zwei Hundewiesen könnten Abhilfe schaffen. Martha Sproll berichtet.
1: In Alsdorf plant die Stadt nun erstmals eigene Hundewiesen. Bei den Nachbarn, wie in Würselen, werden diese von Hundehaltern gut angenommen. Nun soll es bald auch in Alsdorf mindestens zwei davon geben. Bürgermeister Tim Krämer.
2: Grundsätzlich sind wir ja eine familienfreundliche Stadt und auch dementsprechend versuchen wir auch Angebote für Familien mit Hunden anzubieten. Gleichzeitig natürlich gibt es auch Einzelpersonen, die natürlich Hunde halten und wir möchten da das Angebot erweitern und haben uns überlegt, wie können wir das machen. Es ist immer so, dass wir natürlich auch viele Belastungen haben, die diese Stadt zu tragen hat und da wollten wir was zurückgeben. Es ist mir zugetragen worden, dass Hundewiesen in anderen Städten erfolgreich funktionieren und dieses Konstrukt möchten wir dann adaptieren und möchten dann für die Hundehalterinnen und Hundehalter das Angebot schärfen.
1: Wo die Hundewiesen sein werden, steht auch fest.
2: Eine Hundewiese wird in einem Industriegebiet bei uns in Höngen entstehen und eine Hundewiese ist rund um den Tierpark geplant. Die Details werden jetzt noch festgelegt und dann werden wir auch an die Öffentlichkeit gehen und die frohe Kunde mitteilen.
1: Bis die Wiesen eingerichtet werden können, müssen noch kleinere politische Weichen gestellt werden. Und dann geht es darum, die Wiesen zu gestalten und auch zu klären, wer dort für Ordnung sorgt. Danach aber soll es bereits losgehen. Das könnte schon im kommenden Jahr der Fall sein. Für Krämer eine wichtige Entwicklung. Denn ein Vierbeiner in der Stadt hat nicht überall die besten Bedingungen, um sich bewegen und spielen zu können. Die Hundewiesen würden hier zumindest ein wenig Abhilfe schaffen.
2: Ich bin ja selber Hundehalter und das ist ein sehr wichtiges Thema, denn man kann die Hunde ja nicht überall einfach frei laufen lassen. Es gibt rechtliche Bestimmungen, es gibt aber auch privatrechtliche Situationen, dass ich nicht auf jedes Gelände drauf darf. Und das möchten wir dann halt auch begleiten. Das Thema Hinterlassenschaften auf diesen Hundewiesen müssen wir auch gemeinschaftlich angehen. Es gibt auch Interessenten, die die ganzen Sachen dann bepflegen würden. Da möchten wir jetzt Gespräche auslösen. Eigentlich sind wir so weit, dass wir die Hundewiesen grundsätzlich ohne Betreuung anbieten möchten. Aber wenn wir feststellen sollten, dass die Gespräche gut sind und es vernünftig ist, die Betreuung mit auszulösen, dann machen wir das. Wir möchten natürlich Sorge dafür tragen, dass große Hunde und auch kleine Hunde mit bedacht werden. Wir möchten Hundewiesen anbieten, die dann auch aufgeteilt sind und so allen dann gerecht werden. Das ist unser Ansatz.
1: Die Stadt Alsdorf plant die Einrichtung von zwei eigenen Hundewiesen. Vierbeiner und ihre Halter werden sich sicherlich freuen.

Das war's schon wieder mit dem Feierabend heute am Donnerstag. Ich hoffe, Sie hatten einen schönen Nachmittag und blicken jetzt einem gemütlichen Abend entgegen. Ihre Begleitung übernimmt gerne weiter Radio 700 ab 19 Uhr dann mit Tobias Reuter und 70s meets 80s. Ich darf mich an dieser Stelle verabschieden, wünsche Ihnen noch einen gemütlichen Abend und sage bis morgen. Da hören Sie mich, wenn Sie mögen, wieder hier zum Feierabend ab 4. Am Mikrofon war für Sie Julia Thomas.

Gott hat dich, Deutschland, hochgeehrt mit seinem Wort der Gnaden. So heißt es in dem Kirchenlied, wach auf, du deutsches Land. Damit ist Gottes lebensrettendes heiliges Wort gemeint. Auf dem Mutterboden des christlichen Glaubens hat sich vom frühen Mittelalter an eine Kultur entwickelt, die bis heute, wenn auch oft unbemerkt, das Leben in Europa prägt. Sie brachte nicht nur gewaltige Kunstwerke zum Lob Gottes hervor, sondern bewirkte auch erhebliche technische Verbesserungen des täglichen Lebens und der Versorgung der Schwachen und Notleidenden. Beten und arbeiten, das wurde die Devise des christlichen Lebens in deutschen Landen. Der christliche Glaube durchdrang alle Lebensbereiche und stellte den Maßstab für das Handeln der Einzelnen sowie der gesellschaftlichen Gruppen. Er befreite die Christen zu verantwortlicher Gestaltung der Schöpfung und damit zur Nutzung aller von Gott gegebenen Möglichkeiten in einem gewaltigen technischen Fortschritt. Er wertete die Arbeit auf und gab ihr den Stellenwert als Mitarbeiter in Gottes Schöpfungswerk. Zugleich motivierte der christliche Glaube zu gewaltigen Werken der Nächstenliebe. So setzte das Wort Gottes Kräfte frei für eine geradezu umwälzende soziale und technische Entwicklung in allen Lebensbereichen. Erwähnt seien die soziale Fürsorge für Alte und Kranke bis hin zu Sozialversicherung und modernem Krankenhauswesen, Schule, Bildung, Forschung, Landwirtschaft und überhaupt technische Erleichterungen des Alltags. So wären heute vielfach ganz selbstverständlich benutzte Gebrauchsgegenstände und alltägliche Hilfsmittel ohne die Bibel gar nicht denkbar. Am Anfang zitierte ich, Gott hat dich, Deutschland, hochgeehrt mit seinem Wort der Gnaden. Diese göttliche Ehrung wurde zunehmend vergessen und sogar bewusst und oft gewaltsam verdrängt. Und das heute sogar unter dem Eindruck der Wiedervereinigung Deutschlands, die nach menschlichem Ermessen unmöglich schien. Wer spricht in diesem Zusammenhang noch von einem Wunder Gottes? Diese Erkenntnis ist fast völlig verdrängt. So konnte dieses Deutschland zu einem Neuheidenland werden, das damit jedoch den Boden unter den Füßen verliert und über dem das Damoklesschwert des göttlichen Gerichtes hängt. Es sei denn, eine Erweckung würde das Land erfassen und der Ruf Gottes würde hierzulande wieder gehört werden.

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13: 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Das Wetter.
15: Am Abend und in der Nacht ziehen die letzten Schauer ab und dann lockert es überall auf. In den Morgenstunden muss mit Nebel gerechnet werden. Die Temperaturen sinken dabei auf Werte um 14 Grad in Kelmis und in Alsdorf und auf 9 Grad in Nettersheim und in Bütchenbach. Am Freitag in der Früh Nebelfelder, später zunächst viele Wolken, am Nachmittag Auflockerungen bei Höchstwerten um 17 bis 20 Grad und ähnlich geht es nach kühler Nacht dann auch am Samstag weiter.
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16: Ich bin Dirk Zeitler. Der neue Tankrabatt ist da und drückt die Preise an den Zapfsäulen. Am Nachmittag lagen die Literpreise von E10 und Diesel rund 10 Cent unter den gestrigen Werten.
17: Für Autofahrer lohnt sich trotz Tankrabatt der Blick auf die Uhr. Kurz vor Mittag kostete E10 bundesweit im Schnitt nämlich 2,05 Euro und Diesel knapp 2,20 Euro. An einigen Tankstellen lag E10 sogar zeitweise unter 2 Euro. Dann kam der übliche Preissprung um 12 Uhr. ADAC und ACE raten zur Nutzung von Vergleichs-Apps oder einfach Google Maps. Auch dort werden die Spritpreise angezeigt. Bei der Auswahl der Tankstelle braucht man demnach nicht wählerisch sein. Kraftstoffe sind genormt, sagen die Autoclubs, also könne man bedenkenlos auch Discount-Tankstellen ansteuern. Thomas Bleskin, Nachrichtenredaktion.
18: Bundeskanzler Friedrich Merz warnt eindringlich vor nachlassender Ukraine-Hilfe. Bei der Verleihung des Westfälischen Friedenspreises an die NATO in Münster hat er gesagt, wanken wir in Deutschland, dann wankt Europa, dann wankt auch die Ukraine. Ohne deutsche Hilfe drohe ein diktierter Frieden und Massenmigration Richtung Westen sowie die Destabilisierung des ukrainischen Staats. Deutschland ist inzwischen der wichtigste Unterstützer der Ukraine. Ob Karotten, Äpfel oder Brot, in deutschen Supermärkten werden einer Untersuchung der deutschen Umwelthilfe zufolge nach wie vor viele Produkte in umweltschädlichen Verpackungen verkauft.
19: Einwegflaschen, Dosen, völlig unnötige Verpackungen, das sei noch immer die Realität in den Regalen, kritisiert die Deutsche Umwelthilfe. Teilweise habe der Verpackungsanteil sogar wieder zugenommen. Bei den Discountern steckten insbesondere viele Produkte in Plastik und Getränke gäbe es da fast nur in Einwegflaschen. Bei den größeren Supermarktketten gäbe es etwas häufiger Mehrweg und etwas weniger Plastik. Deutlich niedriger sei der Verpackungsanteil bei den Biomärkten. Die Umwelthilfe fordert verbindliche Regeln, etwa beim Thema Mehrweg. Freiwilligkeit funktioniere offenbar nicht. Ronetto-Märkten. Die Umwelthilfe fordert verbindliche Regeln, etwa beim Thema Mehrweg. Freiwilligkeit funktioniere offenbar nicht. Ronetto.

0: Frau, Nachrichtenredaktion.
1: In Eisenach hat das Bundeskriminalamt ein mutmaßliches IS-Mitglied festgenommen. Der in Kuwait geborene Mann soll sich 2016 dem Islamischen Staat angeschlossen haben. Laut Bundesanwaltschaft war er bis Anfang 2017 für ihre Terrororganisation tätig, damals noch als Heranwachsender. Ihm wird Mitgliedschaft in einer terroristischen Vereinigung vorgeworfen. Er sitzt jetzt in Untersuchungshaft.
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6: Ein weiterer Donnerstagabend hier bei Radio 700 und damit willkommen zu einer weiteren Ausgabe von 70s Meets 80s. Mit mir, Tobias Reuter, geht es jetzt 2 Stunden hinein in 2 Jahre Musikgeschichte, nämlich in die 70er und 80er. Ja, wie immer auch mit Ihren Musikwünschen, die Sie in den letzten Tagen fleißig reingeschickt haben. Die werden auch alle im Laufe dieser 2 Stunden erfüllt. Ich darf aber auch musikalisch beitragen zur Sendung und das zum Start in die 1. Stunde mit Musik von Marillion. Hier ist Kaylee. Schönen Donnerstagabend.
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Musik aus dem Jahre 1982, aus den frühen 80ern. Ich würde sagen, das ist einer der fast elegantesten Titel von Roxy Music, ja, Avalon. Geschrieben wurde der Song übrigens von Sänger und Frontmann von Roxy Music, nämlich keinem geringeren als Brian Ferry. Wir bleiben noch für einen Titel in den 80ern stecken. Danach kann ich Ihnen garantieren, geht es mit dem ersten Musikwunsch für diese Ausgabe los. Jetzt noch Musik von Eric Carmen.

Hungry Eyes, Musik von Eric Carmen. Ja, aus dem Film Dirty Dancing kennen Sie den Titel sicherlich. Ich habe Ihnen jetzt den ersten Musikwunsch versprochen, ja, und da können Sie sich auf Gitarrenriffs von Mark Knopfler freuen. Der war ja Teil der Band der Dire Straits, ja, und hat da ein fantastisches Gitarrenwerk auf die Bühne gelegt. Ja, dementsprechend haben die Songs es auch richtig in sich. Gewünscht wurde sich Dire Straits von Mike Mazzotco. Er wünscht sich einen Titel aus dem Jahre 85, Mitte der 80er. Da hieß es dann bei den Dire Straits Money for Nothing. Spiele ich sehr gerne.

Musik von den Dire Straits, ja, wie immer mit dem grandiosen Gitarrenwerk von Mark Knopfler. Ich feiere die Gitarrenriffs, ich feiere die Titel und ich finde die Dire Straits, die haben es definitiv verdient, öfter in der Sendung zu sein. 70s meets 80s hören Sie am Donnerstagabend, 1. Oktober, erste Sendung im neuen Monat. Das habe ich eben noch fast vergessen zu erwähnen. Wir starten in den Monat Oktober und sind ja mitten im Herbst, was man, finde ich, auch teilweise schon wettertechnisch merkt. Ja, herzlich geht's auch in der Sendung zu. Ich hoffe, ich kann Sie ein bisschen mit guter Musik hier versorgen. Und das tue ich jetzt mit einem weiteren Titel aus den 80ern. Ja, es wird noch für einen Song ein bisschen rockig. Wir gehen in das Jahr 1985 und ich finde, folgender Song, der hört sich sofort nach den ersten Sekunden richtig schön nach 80er an. Der Titel ist von den Simple Minds. Ja, Sie kennen die Band sicher unter dem Frontmann und Sänger Jim Kerr. Ja, wurde die Band ja gegründet. Und die hatten ja ihren großen Hit gehabt, der hieß Don't You. Ja, das war einer ihrer Hits. 1985 haben sie dann nach Don't You nochmal nachgelegt mit folgendem Titel. Hier sind die Simple Minds mit Alive and Kicking.

0: eben schon erwähnt, das ist die grandiose Stimme von Jim Kerr, Frontmann und Sänger der Simple Minds. Ja, ihr großer Erfolg war Don't You. Das war dann quasi der Nachfolger von Don't You, der zweite große Hit der Simple Minds, im Jahre 85 rausgekommen. Sie hörten Alive and Kicking. Wir bleiben in den 80ern, gehen ins Jahr 1900. Ja, lassen Sie mich nicht lügen, 1986 genau. Und da spielen wir den nächsten Musikwunsch. Und da gibt es einen Musikwunsch für Wolfgang Petrokat aus Aachen. Der würde sich gerne Musik von Valerie Dore wünschen, nämlich The Night. Ja, wie gesagt, aus dem Jahre 1986.
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Going Back to My Roots, Musik aus dem Jahre 1981 hier bei Radio 700. Wir machen weiter mit einem weiteren Musikwunsch in dieser Sendung. Der kommt von Sabine Herzett aus Olpen. Die hört sehr gerne am Donnerstagabend bei uns zu und wünscht sich heute einen Titel von Pilot. Ja, es geht in die 70er, in das Jahr 1975 und da gibt es den großen Erfolg January.

Bonnie Tyler, leider weilt sie ja nicht mehr unter uns. Holding Out for a Hero, ja, ihre Musik wird nie in Vergessenheit geraten. Grandiose Titel, die sie ja gehabt habt und erfolgreiche Hits natürlich. Gleich geht's hier schon weiter mit der zweiten Stunde 70s meets 80s. Vorher gibt es wie immer noch Werbung und Weltnachrichten zur vollen Stunde. Und dann bin ich wieder für Sie da mit weiteren Musikwünschen und mit guter Musik aus beiden Jahrzehnten. Also, dranbleiben!

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10: 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Das Wetter.
12: Am Abend und in der Nacht ziehen die letzten Schauer ab und dann lockert es überall auf. In den Morgenstunden muss mit Nebel gerechnet werden. Die Temperaturen sinken dabei auf Werte um 14 Grad in Kelmis und in Alsdorf und auf 9 Grad in Nettersheim und in Bütchenbach. Am Freitag in der Frühe Nebelfelder, später zunächst viele Wolken, am Nachmittag Auflockerungen bei Höchstwerten um 17 bis 20 Grad und ähnlich geht es nach kühler Nacht dann auch am Samstag weiter.
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13: Ich bin Dirk Zeitler. Der neue Tankrabatt ist da und drückt die Preise an den Zapfsäulen. Am Nachmittag lagen die Literpreise von E10 und Diesel rund 10 Cent unter den gestrigen Werten.
14: Für Autofahrer lohnt sich trotz Tankrabatt der Blick auf die Uhr. Kurz vor Mittag kostete E10 bundesweit im Schnitt nämlich 2,05 Euro und Diesel knapp 2,20 Euro. An einigen Tankstellen lag E10 sogar zeitweise unter 2 Euro. Dann kam der übliche Preissprung um 12 Uhr. ADAC und ACE raten zur Nutzung von Vergleichs-Apps oder einfach Google Maps. Auch dort werden die Spritpreise angezeigt. Bei der Auswahl der Tankstelle braucht man demnach nicht wählerisch sein. Kraftstoffe sind genormt, sagen die Autoclubs, also könne man bedenkenlos auch Discount-Tankstellen ansteuern. Thomas Bleskin, Nachrichtenredaktion.
15: Bundeskanzler Friedrich Merz warnt eindringlich vor nachlassender Ukraine-Hilfe. Bei der Verleihung des Westfälischen Friedenspreises an die NATO in Münster hat er gesagt, wanken wir in Deutschland, dann wankt Europa, dann wankt auch die Ukraine. Ohne deutsche Hilfe drohe ein diktierter Frieden und Massenmigration Richtung Westen sowie die Destabilisierung des ukrainischen Staats. Deutschland ist inzwischen der wichtigste Unterstützer der Ukraine. Ob Karotten, Äpfel oder Brot, in deutschen Supermärkten werden einer Untersuchung der deutschen Umwelthilfe zufolge nach wie vor viele Produkte in umweltschädlichen Verpackungen verkauft.
16: Einwegflaschen, Dosen, völlig unnötige Verpackungen, das sei noch immer die Realität in den Regalen, kritisiert die Deutsche Umwelthilfe. Teilweise habe der Verpackungsanteil sogar wieder zugenommen. Bei den Discountern steckten insbesondere viele Produkte in Plastik und Getränke gäbe es da fast nur in Einwegflaschen. Bei den größeren Supermarktketten gäbe es etwas häufiger Mehrweg und etwas weniger Plastik. Deutlich niedriger sei der Verpackungsanteil bei den Biomärkten. Die Umwelthilfe fordert verbindliche Regeln, etwa beim Thema Mehrweg. Freiwilligkeit funktioniere offenbar nicht.
17: Ronny Thorau, Nachrichtenredaktion.
13: In Eisenach hat das Bundeskriminalamt ein mutmaßliches IS-Mitglied festgenommen. Der in Kuwait geborene Mann soll sich 2016 dem Islamischen Staat angeschlossen haben. Laut Bundesanwaltschaft war er bis Anfang 2017 für ihre Terrororganisation tätig, damals noch als Heranwachsender. Ihm wird Mitgliedschaft in einer terroristischen Vereinigung vorgeworfen. Er sitzt jetzt in Untersuchungshaft.
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1: Und damit willkommen zurück zu einer zweiten Stunde 70s Meets 80s an diesem Donnerstagabend, den 1. Oktober. Sie hören somit die erste Ausgabe für den neuen Monat und auch die ist prall gefüllt mit Musik aus beiden Jahrzehnten, aus den 70ern und 80ern. Auch in dieser zweiten Stunde noch mit Musikwünschen, die Sie fleißig reingeschickt haben. Und zum Start in diese zweite Stunde, da gibt es Musik aus dem Jahre 1986 von Bad Boys Blue. Hören Sie jetzt I Wanna Hear Your Heartbeat. Ich bin Tobias Reuter, damit noch bis 21 Uhr für Sie am Mikrofon und wünsche einen schönen Donnerstagabend.
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In voller Länge und als Maxi-Version hörten Sie aus dem Jahre 1986, ja, den tollen Titel von Bad Boys Blue, I Wanna Hear Your Heartbeat, Sunday Girl. Sie hören Radio 700 am Donnerstagabend, das Ganze über unsere UKW-Frequenzen 101,2, 90,1 oder 101,7. Natürlich sind Sie auch alle gegrüßt, die über DAB Plus in Ostbelgien zuhören auf Kanal 8a. Und natürlich gehen auch Grüße von meiner Seite raus an die Hörerinnen und Hörer aus der Ferne, die über unsere Internetstreams unter radio700.eu zuhören. Weiter geht's noch mit einem Titel aus dem Jahre 1980. Danach geht es dann weiter mit den ersten beiden Musikwünschen für diese zweite Stunde. Aus dem Jahre, wie gesagt, 1980 gibt es jetzt noch einen Titel von Dr. Hook. Hier ist Red Winged Blackbird.

Toller Titel von Dr. Hook aus dem Jahre 1980, Red Winged Blackbird. Hier gehört bei Radio 700, 70s meets 80s, ja immer mit den Hits und Songs der 70er und 80er Jahre. Jetzt mit einem rockigen Titel aus den 80ern. Wir kommen zum ersten Musikwunsch für heute, denn Michael Wibitzki aus Landau, der würde sich sehr freuen, wenn wir

Und jetzt den Titel Owner of a Lonely Heart spielen würden, spiele ich sehr gerne. Einen zweiten Musikwunsch gibt es dann hinten dran und das für Karin Schubert aus Eupen. Die möchte sich gerne auch einen Titel wünschen und sie wünscht sich von Dana den Titel All Kinds of Everything. Ja, ich würde sagen, den Anfang machen yes. Hier ist unverkennbar Owner of a Lonely Heart.

waren ja vor allem in den 70ern weltbekannt geworden durch ihren lauten Glamrock. Ja, sie haben Glamrock-Geschichte geschrieben, aber auch in den 80ern konnten sie große Erfolge und Hits landen. Ja, das zum Beispiel mit diesem Titel, das war Slade mit My Oh My, erschien übrigens 1983 und erreichte in Deutschland sogar, oder schaffte es in Deutschland sogar, bis auf Platz 4 der Charts. Wir machen weiter mit den nächsten beiden Musikwünschen, wir haben nämlich noch einige und da hat sich Ewald Urbild etwas Rockiges von Toto gewünscht. Er wünscht sich Hold the Line, spiele ich sehr gerne. Irene Pitz aus Eupen ist auch wieder am Start und wünscht sich einen Klassiker von The Motors. Und sie wünscht sich den Titel Airport.

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So, mit Hold the Line hier bei Radio 700. Sie hören 70s meets 80s hier in der Sendung und das mit einem Musikwunsch aus der Nachrichtenredaktion. Ja, von Jochen Spät gibt es da einen Musikwunsch von Corgis, The Corgis, und er wünscht sich Everybody's Gotta Learn Sometime.

1980 war das. Everybody's got to learn sometimes. Gewünscht gespielt kann ich da nur sagen, ich spiele noch einen weiteren, etwas ruhigeren Titel und da geht es jetzt wieder zurück in die 70er, ins Jahr 1972. Das Album, ja, auf dem der Song drauf war, heißt Transformer und kommt von Lou Reed. Ja, der hatte ja auch eine tolle Stimme und das war einer seiner größten Erfolge. Hier ist Walk on the White Side.

Lied. Und das mit Walk on the Wild Side, einer seiner größten Erfolge. Einen Musikwunsch, ja, den gibt es gleich noch. Und der kommt von Dirk Mazotko. Da hören Sie gleich noch einen rockigen Titel. Jetzt geht's erstmal noch weiter mit Barclay James Harvest. Die hatten ja auch tolle Musik. Unter anderem diesen Song hier. Hymn.

0: Barclay James Tarvis mit Tim hier bei Radio 700. Ja, 70s meets 80s am Donnerstagabend. Der Ausgabe, die sich jetzt auch langsam schon bald wieder dem Ende entgegenneigt. Einen Musikwunsch, den darf ich aber noch spielen. Ja, es wird wieder etwas rockig und das für Dirk Mazotko. Der wünscht sich den Klassiker von Golden Earring. Natürlich wünscht er sich Wade Love. Diesen Titel spiele ich natürlich noch sehr gerne und dann darf ich mich auch schon von Ihnen verabschieden. Das war 70s meets 80s, erste Ausgabe für den Oktober, hier passenderweise sogar am 1. Oktober. Ich darf mich damit verabschieden, mein Name ist Tobias Reuter, ich bin damit raus und wünsche Ihnen noch einen schönen Donnerstagabend. Machen Sie's gut, bis zum nächsten Mal. Und das am Samstagabend bereits, zur Partytime. Hier von 19 bis 21 Uhr. Ich freue mich dann wieder auf Sie. Tschüss, machen Sie's gut.
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12: Am Abend und in der Nacht ziehen die letzten Schauer ab und dann lockert es überall auf. In den Morgenstunden muss mit Nebel gerechnet werden. Die Temperaturen sinken dabei auf Werte um 14 Grad in Kelmis und in Alsdorf und auf 9 Grad in Nettersheim und in Bütchenbach. Am Freitag in der Frühe Nebelfelder, später zunächst viele Wolken, am Nachmittag Auflockerungen bei Höchstwerten um 17 bis 20 Grad und ähnlich geht es nach kühler Nacht dann auch am Samstag weiter.
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13: Ich bin Dirk Zeitler. Für den Kampf mit unbemannten Systemen stellt die Bundeswehr ein eigenes Drohnenregiment auf. Der Verband werde aus bis zu 600 Männern und Frauen bestehen und Reichweiten bis zu 500 Kilometer abdecken, sagte Verteidigungsminister Pistorius auf dem niedersächsischen Truppenübungsplatz Bergen. Es gehe nicht nur um fliegende Systeme, sondern auch um unbemannte Landsysteme. Der neue Tankrabatt ist da und drückt die Preise an den Zapfsäulen. Am Nachmittag lagen die Literpreise von E10 und Diesel rund 10 Cent unter den gestrigen Werten.
14: Für Autofahrer lohnt sich trotz Tankrabatt der Blick auf die Uhr. Kurz vor Mittag kostet der E10 bundesweit im Schnitt nämlich 2,05 Euro und Diesel knapp 2,20 Euro. An einigen Tankstellen lag E10 sogar zeitweise unter 2 Euro. Dann kam der übliche Preissprung um 12 Uhr. ADAC und ACE raten zur Nutzung von Vergleichs-Apps oder einfach Google Maps. Auch dort werden die Spritpreise angezeigt. Bei der Auswahl der Tankstelle braucht man demnach nicht wählerisch sein. Kraftstoffe sind genormt, sagen die Autoclubs, also könne man bedenkenlos auch Discount-Tankstellen ansteuern. Thomas Bleskin, Nachrichtenredaktion.
15: Eine Preiserhöhung des Online-Händlers Amazon für Prime-Abonnements von 2022 ist laut einem Urteil des Bundesgerichtshofs unwirksam. Die Klauseln in den allgemeinen Geschäftsbedingungen verstoßen demzufolge gegen das Transparenzgebot. Betroffen sind Millionen Verbraucherinnen und Verbraucher.
16: Vor 4 Jahren hatte Amazon den Preis für sein Prime-Abonnement deutlich erhöht, bei jährlicher Abrechnung zum Beispiel von 69 auf 89,90 Euro. Allerdings bat Amazon nicht ausdrücklich um Zustimmung. Die Verbraucherzentrale NRW klagte, bekam in Vorinstanzen Recht und Amazon scheiterte nun mit seinem Einspruch am BGH. Für Altkunden gelten damit bis auf Weiteres wieder die alten Preise. Amazon will sie vor dem nächsten Zahlungstermin informieren. Schon gezahlte Mehrgebühren können Verbraucher entweder individuell zurückfordern oder sich einer Sammelklage der Verbraucherzentrale NRW anschließen. Ronny Thorau, Nachrichtenredaktion.
15: Angesichts völlig überfüllter Gefängnisse hat die britische Regierung erneut zahlreiche Insassen in England und Wales vorzeitig aus der Haft entlassen. Mit dem Programm können bestimmte Straftäter nun grundsätzlich bereits nach Verbüßung eines Drittels ihrer Strafe aus dem Gefängnis entlassen werden. Großbritannien kämpft seit Jahren mit massiv überfüllten Haftanstalten, in denen teils marode Zustände herrschen.
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1: Der Wettstreit um das Größte durchzieht die Weltgeschichte bis in unsere Zeit. Ob es dabei um das größte Reich oder damit um Einfluss geht oder um das größte Gebäude und damit das Ansehen. Größe soll imponieren. Ich habe einen Satz in der Bibel gefunden, der gleich 7-mal von dem Größten spricht. Es ist der wohl bekannteste und am weitesten verbreitete Satz der Bibel. Denn also hat Gott die Welt geliebt, dass es einen eingeborenen Sohn gab, damit alle, die an ihn glauben, nicht verloren werden, sondern das ewige Leben haben. Zunächst geht es um die größte Person, es geht um Gott. Jeder, und mag er sich noch so groß sehen, wird diesem Größten einmal gegenüberstehen. Er ist der Schöpfer. Ohne ihn wäre nichts, wären auch sie nicht. Zweitens ist von der größten Kraft die Rede, die Liebe. Denn also hat Gott die Welt geliebt. Vordergründig scheint es so, als seien Hass und Gewalt die größten Kräfte, weil sie so viel zerstören können. Die Liebe dagegen ist eine aufbauende Kraft. Gott begegnet uns mit dieser Liebe, die sogar Zerstörtes und Zerbrochenes wieder heilen kann. Dies gilt nun drittens der größten Gruppe, der Welt, der ganzen Menschheit. Friedrich von Bodelschwingh hat es so ausgedrückt: Es geht kein Mensch über die Erde, den Gott nicht liebt. Wenn Gott sie nicht von seiner Liebe ausschließt, dann sollten sie es auch nicht tun. Das vierte ist das größte Geschenk. Denn Gott gibt seinen eingeborenen Sohn in unsere von Schuld und Hass zerstörte Welt. Mit Jesus gibt er uns sein Bestes, sein eigenes Herz. Gott gibt ihn letztlich ans Kreuz, um zu sterben. Doch warum das alles? Damit komme ich zu dem fünften, zu der größten Katastrophe, dem Verlorensein. So sehr uns Katastrophenmeldungen auch berühren, die größte Katastrophe ist, für Gott verloren zu sein, am falschen Platz und fern von Gott zu sein. Das ist die Hölle. Deshalb von Gottes Seite das sechste, das größte Angebot, das Angebot des ewigen Lebens, damit alle das ewige Leben haben. Nur das Leben in der Verbindung mit dem ewigen Gott kann im Vollsinn Leben genannt werden. Leben mit einer ganz neuen Qualität, das immer bleibt und im wahrsten Sinne des Wortes herrlich ist, weil es teilhat an der himmlischen Herrlichkeit Gottes. Was bleibt noch? Es bleibt siebtens die größte Herausforderung, und das ist der Glaube, damit alle, die an ihn glauben, das ewige Leben haben. Glaube ist hier das Vertrauen, mit dem ich mich ganz auf Jesus Christus verlasse. Er hat sich für sie ganz gegeben. Vertrauen Sie ihm ihrerseits ihr Leben an. Er allein rettet Sie. Die Entscheidung zu diesem Vertrauen liegt bei Ihnen.
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1: Am Abend und in der Nacht ziehen die letzten Schauer ab und dann lockert es überall auf. In den Morgenstunden muss mit Nebel gerechnet werden. Die Temperaturen sinken dabei auf Werte um 14 Grad in Kelmis und in Alsdorf und auf 9 Grad in Nettersheim und in Bütchenbach. Am Freitag in der Frühe Nebelfelder, später zunächst viele Wolken, am Nachmittag Auflockerungen bei Höchstwerten um 17 bis 20 Grad und ähnlich geht es nach kühler Nacht dann auch am Samstag weiter.
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2: Ich bin Uli Reitinger. Der Tankrabatt hat schnell für sinkende Preise und gut besuchte Tankstellen gesorgt. Schon um Mitternacht hatten die Preise schlagartig nachgegeben. Bis zum Vormittag stieg der Preisunterschied im Vergleich zu den jeweils gleichen Zeitpunkten des Mittwochs weiter an und lag nur noch wenige Cent unter der Höhe des Steuerrabatts von 16,7 Cent. Kurz vor dem üblichen Preissprung zur Mittagszeit waren die Tankstellen oft gut besucht. An außergewöhnlich günstigen bildeten sich sogar Schlangen. Bundeskanzler Merz hat in einer außenpolitischen Grundsatzrede eindringlich vor nachlassender Hilfe für den Abwehrkampf der Ukraine gegen Russland gewarnt. Wanken wir in Deutschland, dann wankt Europa und wankt Europa, dann wankt auch die Ukraine, sagte Merz bei der Verleihung des Westfälischen Friedenspreises an die NATO in Münster.
3: Gelingt es nicht, Moskau Einhalt zu gebieten, dann wird sich die russische Kriegsmaschinerie früher oder später auch gegen uns, gegen die NATO selbst richten. Drei Generationen nach 1945 käme der Krieg zurück in unseren Teil Europas.
2: Ohne deutsche Hilfe werde der Krieg in einen diktierten Frieden münden, sagte Merz weiter. Dann drohten Massenmigration Richtung Westen und die Destabilisierung des ukrainischen Staates. Für den Kampf mit unbemannten Systemen stellt die Bundeswehr ein eigenes Drohnenregiment auf. Der Verband soll aus bis zu 600 Männern und Frauen bestehen und Reichweiten bis zu 500 Kilometer abdecken, sagt Verteidigungsminister Boris Pistorius.
4: Wer sich zu Land durchsetzen will, der muss eben den Kampf mit unbemannten Systemen beherrschen, sagt der SPD-Politiker. Das Drohnenregiment soll Fähigkeiten bündeln und Tempo aufnehmen. Außerdem soll das Regiment mit neuen Kamikaze-Drohnen ausgerüstet werden. Für Pistorius ergänzen Drohnen das Spektrum der Waffensysteme, können aber etwa Panzer und Kampfflugzeuge nicht gänzlich ersetzen. Aus Berlin, Dirk Zeitler.
2: Amazon hatte den Preis für sein Prime-Abo in Deutschland im September 2022 erhöht, ohne die Kundinnen und Kunden ausdrücklich um Zustimmung zu bitten. Der Bundesgerichtshof hat jetzt geurteilt, diese Preiserhöhung war unwirksam. Sie verstieß gegen das Transparenzgebot. Das Unternehmen kündigte an, den Prime-Betrag für betroffene Kunden vorübergehend wieder zu senken. Schon gezahlte Gelder werden erstmal nicht zurückerstattet. Sie seien Gegenstand eines gesonderten Verfahrens, heißt es.
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1: Heute Nacht ist es zunächst noch dicht bewölkt, später lockert es immer mehr auf, in den Morgenstunden dann gebietsweise klar und dabei bildet sich auch Frühnebel. Die Temperaturen gehen zurück auf Werte um 14 Grad in Lonzen und in Rötchen und auf 9 Grad in Dahlem und in Burgreuland. Sonnenaufgang am Freitag um 7.24 Uhr. Zunächst ist die Sonne hinter Nebel, danach hinter Wolken versteckt, aber dann präsentiert sich wieder der goldene Oktober mit Sonnenschein und nur lockeren Wolkenfeldern bei 17 bis 20 Grad. Im Radio 700 Wettertrend bleibt es so, wie es ist. Goldener Oktober, kühle Nächte, Nebel am Morgen, Wolken am Vormittag und Sonnenschein und lockere Wolkenfelder am Nachmittag. Die Höchstwerte am Samstag und am Sonntag jeweils zwischen 17 und 20, in Richtung Rhein auch mal bis 21 Grad.
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2: Ich bin Uli Reitinger. Der neue Tankrabatt ist da und drückt direkt die Preise an den Zapfsäulen. Am Nachmittag lagen die Literpreise von E10 und Diesel rund 10 Cent unter den gestrigen Werten.
3: Für Autofahrer lohnt sich trotz Tankrabatt der Blick auf die Uhr. Kurz vor Mittag kostete E10 bundesweit im Schnitt nämlich 2,05 Euro und Diesel knapp 2,20 Euro. An einigen Tankstellen lag E10 sogar zeitweise unter 2 Euro. Dann kam der übliche Preissprung um 12 Uhr. ADAC und ACE raten zur Nutzung von Vergleichs-Apps oder einfach Google Maps. Auch dort werden die Spritpreise angezeigt. Bei der Auswahl der Tankstelle braucht man demnach nicht wählerisch sein. Kraftstoffe sind genormt, sagen die Autoclubs, also könne man bedenkenlos auch Discount-Tankstellen ansteuern. Thomas Bleskin, Nachrichtenredaktion.
2: Das Bundeskanzleramt stoppt vorerst den Entwurf von Finanzminister Klingbeil zur Einführung einer Steuer auf zuckerhaltige Getränke. Klingbeil hatte seine Pläne erst am Mittwoch zur Abstimmung an die Ministerien geschickt. In Regierungskreisen heißt es nun, sein Entwurf weiche vom Vorschlag der Finanzkommission Gesundheit ab und sei in dieser Form in der Regierung nicht mehrheitsfähig. Geplante Einnahmen rund 1 Milliarde Euro. Eine Preiserhöhung des Online-Händlers Amazon für Prime-Abos von 2022 ist laut einem Urteil des Bundesgerichtshofs unwirksam. Die Klauseln in den allgemeinen Geschäftsbedingungen verstoßen demzufolge gegen das Transparenzgebot. Betroffen sind Millionen Abonnenten.
4: Vor 4 Jahren hatte Amazon den Preis für sein Prime-Abonnement deutlich erhöht, bei jährlicher Abrechnung zum Beispiel von 69 auf 89,90 Euro. Allerdings bat Amazon nicht ausdrücklich um Zustimmung. Die Verbraucherzentrale NRW klagte, bekam in Vorinstanzen Recht und Amazon scheiterte nun mit seinem Einspruch am BGH. Für Altkunden gelten damit bis auf Weiteres wieder die alten Preise. Amazon will sie vor dem nächsten Zahlungstermin informieren. Schon gezahlte Mehrgebühren können Verbraucher entweder individuell zurückfordern oder sich einer Sammelklage der Verbraucherzentrale NRW anschließen. Ronny Thorau, Nachrichtenredaktion.
2: Zum Sport. Die deutsche Fußballnationalmannschaft hat den ersten Sieg unter Bundestrainer Jürgen Klopp eingefahren. Das Team setzte sich in der Nations League zu Hause gegen Serbien mit 2:0 durch. Die Tore in München schossen Tom Bischoff in der 39. Minute und Florian Wirtz nach einer Stunde. Eine Partie gibt es noch in dieser Länderspielphase, am Sonntag in Griechenland.
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1: Heute Nacht ist es zunächst noch dicht bewölkt, später lockert es immer mehr auf, in den Morgenstunden dann gebietsweise klar und dabei bildet sich auch Frühnebel. Die Temperaturen gehen zurück auf Werte um 14 Grad in Lonzen und in Rötchen und auf 9 Grad in Dahlem und in Burgreuland. Sonnenaufgang am Freitag um 7.24 Uhr. Zunächst ist die Sonne hinter Nebel, danach hinter Wolken versteckt, aber dann präsentiert sich wieder der goldene Oktober mit Sonnenschein und nur lockeren Wolkenfeldern bei 17 bis 20 Grad. Im Radio 700 Wettertrend bleibt es so, wie es ist. Goldener Oktober, kühle Nächte, Nebel am Morgen, Wolken am Vormittag und Sonnenschein und lockere Wolkenfelder am Nachmittag. Die Höchstwerte am Samstag und am Sonntag jeweils zwischen 17 und 20, in Richtung Rhein auch mal bis 21 Grad.
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2: Ich bin Uli Reitinger. Der Tankrabatt hat an den Tankstellen direkt für deutlich niedrigere Preise gesorgt. Am Mittag um 12 stiegen sie zwischenzeitlich zwar wieder leicht an, pendelten sich dann aber doch wieder auf einem Niveau ein, das viele Menschen vollgetankt haben. An manchen Tankstellen bildeten sich Schlangen. Grünen-Fraktionschefin Katharina Dröge hält den Tankrabatt bei NTV nicht für eine sinnvolle Maßnahme.
3: Ich kann total verstehen, dass man momentan Autofahrer beim Pendeln mit den hohen Benzinpreisen nicht alleine lassen will. Es gibt einen viel schlaueren Weg zu helfen und das wäre, wenn man pauschal ein Energiegeld auszahlen würde. Es würde allen Menschen Unterstützung geben und es würde nicht zu einem relevanten Einteil am Ende doch bei den Mineralölkonzernen landen, die eh in dieser Krise krasse Übergewinne machen.
2: Die grüne Fraktionschefin Katharina Dröge. Die Pläne für eine Zuckersteuer sind vorerst gestoppt. Das Bundeskanzleramt hält den Entwurf von Finanzminister Klingbeil in seiner jetzigen Form für nicht mehrheitsfähig.
4: 26 bis 38 Cent Steuer pro Liter, je nach Zuckergehalt, das ist der Plan von Bundesfinanzminister Klingbeil. Zum einen soll das die Haushaltskasse des Bundes füllen, zum anderen die Hersteller dazu bringen, ihre Getränke weniger zu zuckern, sprich gesünder zu machen. Dass so ein Anreiz funktionieren kann, zeigt Großbritannien. Dort gibt es seit 2018 eine Zuckersteuer. Inzwischen ist der durchschnittliche Zuckergehalt von Softdrinks dort um knapp die Hälfte gesunken. Lea Matschulat, Nachrichtenredaktion.
2: Bei den Schulprotesten in Frankreich sind knapp 2000 Menschen festgenommen worden. Den meisten werde Gewalt etwa gegen Einsatzkräfte vorgeworfen, heißt es aus dem Innenministerium. Gut 300 Polizisten wurden verletzt. An diesem Freitag sollen wegen des Protests gut 400 Schulen geschlossen bleiben und nur Fernunterricht anbieten. Laut Bildungsministerium wurden seit Beginn der Proteste 235 Schüler und Lehrer verletzt. Seit Ende vergangener Woche demonstrieren Schülerinnen und Schüler gegen marode Schulgebäude, überfüllte Klassen und zu wenig Lehrkräfte. Und noch zum Fußball, der erste Sieg im dritten Spiel für Bundestrainer Jürgen Klopp. Die deutsche Nationalmannschaft setzte sich in der Nations League in München mit 2:0 gegen Serbien durch. Die Tore schossen Bischoff in der 39. und Wirtz in der 61. Minute. In der letzten Partie dieser Länderspielphase trifft die deutsche Mannschaft am Sonntag in Thessaloniki auf Griechenland.
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1: Heute Nacht ist es zunächst noch dicht bewölkt, später lockert es immer mehr auf, in den Morgenstunden dann gebietsweise klar und dabei bildet sich auch Frühnebel. Die Temperaturen gehen zurück auf Werte um 14 Grad in Lonzen und in Rötchen und auf 9 Grad in Dahlem und in Burgreuland. Sonnenaufgang am Freitag um 7.24 Uhr. Zunächst ist die Sonne hinter Nebel, danach hinter Wolken versteckt, aber dann präsentiert sich wieder der goldene Oktober mit Sonnenschein und nur lockeren Wolkenfeldern bei 17 bis 20 Grad. Im Radio 700 Wettertrend bleibt es so, wie es ist. Goldener Oktober, kühle Nächte, Nebel am Morgen, Wolken am Vormittag und Sonnenschein und lockere Wolkenfelder am Nachmittag. Die Höchstwerte am Samstag und am Sonntag jeweils zwischen 17 und 20, in Richtung Rhein auch mal bis 21 Grad.
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2: Ich bin Uli Reitinger. Der Tankrabatt hat direkt für sinkende Preise und gut besuchte Tankstellen gesorgt. Bis zum Vormittag stieg der Preisunterschied im Vergleich zu den jeweils gleichen Zeitpunkten des Vortages immer weiter an und lag nur noch wenige Cent unter der Höhe des Steuerrabatts von 16,7 Cent. Das lockte offenbar viele Autofahrer an die Zapfsäulen. An außergewöhnlich günstigen Tankstellen bildeten sich sogar Schlangen. Wo werden öffentliche Gelder verschwendet? Der Bund der Steuerzahler hat 100 Beispiele in seinem neuen Schwarzbuch aufgelistet. Im Fokus hat der Lobbyverband dieses Mal vergiftete Geschenke.
3: Diese Geschenke sind staatliche Förderprogramme, die zum Beispiel Kommunen beantragen, nur weil es dann Geld gibt, ohne wirklichen Nutzen, sagt der Lobbyverband und fordert mehr Transparenz bei solchen Verfahren. Und dann wären da noch die Projekte, wo viele nur sagen, der Hammer, Designermöbel im Jobcenter, einen einzigen Fahrradstellplatz für 16.000 Euro oder Dienstlaptops, die nie eingeschaltet werden. Claudia Wächter, Nachrichtenredaktion.
2: Für den Kampf mit unbemannten Systemen stellt die Bundeswehr ein eigenes Drohnenregiment auf. Der Verband soll aus bis zu 600 Männern und Frauen bestehen und Reichweiten bis zu 500 Kilometer abdecken. Dabei gehe es nicht nur um fliegende Systeme, sondern auch um unbemannte Landsysteme, sagte Verteidigungsminister Boris Pistorius. Zum Fußball. Im dritten Spiel unter Bundestrainer Jürgen Klopp hat die Nationalmannschaft in der Nations League den ersten Sieg eingefahren. In München schlug die DFB-Elf Serbien mit 2:0 durch Tore von Tom Bischoff und Florian Wirtz. Klopp war nach dem Spiel im ZDF komplett zufrieden.
4: Wir wollen jetzt nicht durchdrehen und so weiter. Wir haben eine sehr gute Anfangsphase gehabt. Wir werden ja mehr Tore schießen können. Zu Beginn gleich aus Ballgewinn heraus. Also gegen den Ball war es herausragend und mit Ball haben wir einfach wundervollen Fußball gespielt. Die Jungs sind dran geblieben. Wenn man das macht und Spaß daran findet, dann kann das so aussehen.
5: Es ist ein Traum, mit vorm Spiel reinzukommen und Schwarz-Rot-Gold zu sehen. Das Herz aufgegangen. Atmosphäre während dem Spiel. Ich bin echt happy. Als die Laola losging, dachte ich erst, wäre irgendwas passiert auf der Tribüne.
2: Eine Partie gibt's noch in dieser Länderspielphase. Am Sonntag in Thessaloniki gegen Griechenland.
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1: Heute Nacht ist es zunächst noch dicht bewölkt, später lockert es immer mehr auf, in den Morgenstunden dann gebietsweise klar und dabei bildet sich auch Frühnebel. Die Temperaturen gehen zurück auf Werte um 14 Grad in Lonzen und in Rötchen und auf 9 Grad in Dahlem und in Burgreuland. Sonnenaufgang am Freitag um 7.24 Uhr. Zunächst ist die Sonne hinter Nebel, danach hinter Wolken versteckt, aber dann präsentiert sich wieder der goldene Oktober mit Sonnenschein und nur lockeren Wolkenfeldern bei 17 bis 20 Grad. Im Radio 700 Wettertrend bleibt es so, wie es ist. Goldener Oktober, kühle Nächte, Nebel am Morgen, Wolken am Vormittag und Sonnenschein und lockere Wolkenfelder am Nachmittag. Die Höchstwerte am Samstag und am Sonntag jeweils zwischen 17 und 20, in Richtung Rhein auch mal bis 21 Grad.
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2: Ich bin Uli Reitinger. Der neue Tankrabatt ist da und drückt direkt die Preise an den Zapfsäulen. Am Nachmittag lagen die Literpreise von E10 und Diesel rund 10 Cent unter den Werten des Vortags.
3: Für Autofahrer lohnt sich trotz Tankrabatt der Blick auf die Uhr. Kurz vor Mittag kostet der E10 bundesweit im Schnitt nämlich 2,05 Euro und Diesel knapp 2,20 Euro. An einigen Tankstellen lag E10 sogar zeitweise unter 2 Euro. Dann kam der übliche Preissprung um 12 Uhr. ADAC und ACE raten zur Nutzung von Vergleichs-Apps oder einfach Google Maps. Auch dort werden die Spritpreise angezeigt. Bei der Auswahl der Tankstelle braucht man demnach nicht wählerisch sein. Kraftstoffe sind genormt, sagen die Autoclubs, also könne man bedenkenlos auch Discount-Tankstellen ansteuern. Thomas Bleskin, Nachrichtenredaktion.
2: Das Bundeskanzleramt stoppt vorerst den Entwurf von Finanzminister Klingbeil zur Einführung einer Steuer auf zuckerhaltige Getränke. Klingbeil hatte seine Pläne erst am Mittwoch zur Abstimmung in die Ministerien geschickt. In Regierungskreisen heißt es nun, sein Entwurf weiche vom Vorschlag der Finanzkommission Gesundheit ab und sei in dieser Form in der Regierung nicht mehrheitsfähig. Geplante Einnahmen rund 1 Milliarde Euro. Für Bundeskanzler Merz geht es im Stimmungstief weiter nach unten. Nur noch jeder Zehnte zeigt sich im ARD-Deutschland-Trend mit der Arbeit des CDU-Politikers zufrieden oder sehr zufrieden. Das ist der niedrigste Wert für einen Kanzler in der Geschichte des Deutschland-Trends seit 1997. 88% der Befragten äußerten sich weniger oder gar nicht zufrieden. Zum Fußball. Erleichterung bei den deutschen Fußballfans. Im dritten Spiel unter Jürgen Klopp hat die Nationalmannschaft endlich gewonnen. Und zwar in der Nations League. In München schlug die DFB-Elf Serbien mit 2:0 durch Tore von Tom Bischoff und Florian Wirtz.
4: Der zweite Klopp-Kader macht richtig Spaß. Mit viel Spielfreude gewinnt das junge Team völlig verdient gegen allerdings auch schwache Serben. Von Beginn an viel Zug nach vorne, eine Menge Torschüsse und Kombinationen. Dazu starke Leistungen von Pavlovic, Bischoff, Wirtz und Neuling Scherhand. Am Ende schickt Klopp 5 Neulinge aufs Feld, darunter der 1000. Debütant der DFB-Geschichte, Mika Bauer von Celtic Glasgow. Nach dem Spiel umarmt Klopp seine Spieler und hofft jetzt auf seinen ersten Auswärtssieg in Griechenland. Thomas Bremser, Sportredaktion.
2: Am Sonntag steht das vierte und letzte Spiel in dieser Länderspielphase an, auswärts gegen Griechenland.
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